0: Nächste Woche fahre ich nicht mit zur Fleißsalatfabrik.
1: Ja, ist gut.
0: Willst du nicht wissen, Kalle, wo ich dann bin?
1: Hauptsache weg.
0: Ich fahre nämlich in Urlaub. Eine Woche Skifahren in Braunlage.
2: Klingt interessant, Gysi. Mal was anderes im Sommer.
0: Fand ich auch, Holgi. Es wird bestimmt ganz toll. Ihr Doofen sitzt in der stickigen Fleiße und schnippelt die angebrannten Rinder in den Salat. Und ich genieße das tief verschneite Braunlage.
2: Und mal eine Frage, wo hast du denn den Skiurlaub gebucht, Gysi?
0: An der Tür.
2: Ach so.
0: Da war gestern einer und hat geklingelt und gesagt, wenn ich sofort buche und bezahle, dann kriege ich eine Woche Skiurlaub in Braunlage für bloß 300 Mark.
2: Da stand nicht zufällig irgendwas über Schneegarantie oder so?
0: Wozu? Ist doch Braunlage und nicht Salzgitter. Da ist es doch viel höher.
2: Das stimmt natürlich, Gysi. Mach dich vielleicht trotzdem auf eine kleine Enttäuschung gefasst, wenn du da ankommst.
0: Ich fand das günstig.
2: Ja, klar.
0: Obwohl, alles ist auch nicht günstig, was sie einem an der Tür verkaufen wollen. Ne? Letzte Woche habe ich ein Kochtopfset für 960 Mark gekauft. Ne? Das stand danach für 30 Mark bei Eduso. Wieso, Kalle? Dann verkaufe ich das eben wieder. Setze ich einfach in eine Zeitung für 900 oder so, dann bin ich jedenfalls wieder los.
2: Genau, Gysi. Dich zieht so leicht keiner über den Tisch.
0: Was ihr immer habt, ihr tut ja so, als ob ich doof bin.

0: Radio FFN Serie.
1: Die Firma.
0: Liebe, Intrigen, Portokosten.
1: Schicksale rund um das Wirtschaftsimperium des Fritz F. Niedmeier.
0: Nachdem Ideenlieferant Schrage ins Gefängnis gewandert ist, braucht die Firma dringender denn je Ideen für innovative Produkte. Zum Glück erweist sich Zerkowskis Marketingstrategie der Kundenbefragung als voller Erfolg. Bereits jetzt sind schon fast 20 Waschkörbe mit Ideen eingegangen.
2: Herr Zerkowski, ich möchte Ihnen einen Rationalisierungsvorschlag machen.
3: Frau Graumann, was ist denn nun schon wieder?
2: Was wäre, wenn Sie in jedem Waschkorb nicht nur eine, sondern gleich mehrere Zuschriften aufbewahren würden? Sie könnten doch viel Platz sparen.
3: Nee, das gibt viel zu ein heilloses Durcheinander. Es ist jetzt schon schwer genug, die Übersicht zu behalten.
4: Na, Zerkowski, wie sieht es aus?
3: Ganz große Klasse, Chef. Reichlich gute Ideen und ich habe auch schon einen Favoriten. Na, wo ist er denn? Na, wo? Ach ja, da haben wir ihn. Ja.
5: Aua, Mensch, zerren Sie mich so an meinen Haaren. Ich komme ja schon.
3: Herr Niedmeier, darf ich vorstellen, mein Favorit, Herr Repplinger aus Osnabrück.
4: Ruhig, Robert. Aus Ordnung. Sehr erfreut. Und was für einen Vorschlag haben Sie?
3: Los, Mann, kommen Sie. Erzählen Sie es ihm.
5: Nein, sage ich nicht.
3: Wie? Das sagen Sie nicht? Was glauben Sie eigentlich, wozu wir Sie eingeladen haben? Los, machen Sie schon. Erzählen Sie, was es ist.
5: Nein.
3: Es sei denn, was?
5: Kommen Sie mal her. Ich sage es Ihnen ins Ohr.
3: Also, ob das geht?
4: Na los, Zerkowski, sagen Sie schon. Was verlangt der Mann? Etwa eine prozentuale Beteiligung oder was?
3: Nee. Bringen Sie ihn nicht auf solche Ideen.
4: Aber dann?
3: Er will ein Küsschen von Frau Graumann.
4: Ach so. Na ja. Soll er haben, finde ich, ja. Wird ja auch mal Zeit, dass sich in dieser Serie einer erbarmt, ne? Und wenn er von außen kommt, umso besser. Was, graue Menschen?
2: Oh ja, ich werde von einem Außerirdischen geküsst. Ja.
0: Nicht ganz, Frau Graumann, aber 120 Kilometer bis Osnabrück ist er auch ganz schön lang für einen Kuss.
5: Zu Hause in Osnabrück nennt man mich auch die Zunge.
4: Pappalapapp. Also, was haben Sie denn nun vorzuschlagen, ne?
5: Also etwas ganz Fantastisches. Etwas, worauf schon Hunderttausende von Radiohörern lange gewartet haben.
4: Na, was denn?
5: Das absolut geräuschlose Radio. Ja.
4: Was? Geräuschloses Radio?
5: Ja, natürlich.
4: Ja, und wie soll das funktionieren?
5: Also, ich habe Ihnen schon mal einen Prototyp mitgebracht, ja? Hier, also, das Fantastische an diesem Radio ist, man schaltet es ein und dann hört man nichts, nein, absolut nichts. Nicht einmal das leiseste Knacken oder Rauschen und schon gar nicht Musik oder irgend so ein Quatsch, ja? Pass mal auf, ich führe Ihnen das mal vor. So ein, Moment.
0: Haben Sie gehört? Nein, wir auch nicht. Kein Wunder, dass das Gerät weder bei der Firma Niedmeier noch bei uns als Radiosender besonders gut angekommen ist. Also sucht die Firma weiter nach neuen Produktvorschlägen ihrer potenziellen Kunden. Schreiben Sie uns Ihre Vorschläge und hören Sie die nächste Folge. Es sei denn, Sie haben schon eins von den absolut geräuschlosen Radios.

0: Yo, where'd everybody go?
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2: Dr. Westphal macht Kartoffelfestin in seine Praxis. Gehst du auch hin?
3: Ich gehe nicht mehr zu Dr. Westphal. Der ist immer so zittrig und hat so kalte Hände.
2: Du sollst dich auch nicht befummeln lassen von denen. Außerdem praktiziert er doch schon seit ein paar Jahren nicht mehr.
3: Was? Letztes Jahr hat er mir doch noch den Blinddarm rausgenommen.
2: Da würde ich aber an deine Stelle nochmal nachgucken, ob der wirklich draußen ist.
3: Und jetzt macht der Kartoffelfest? Der hat doch gar kein Land.
2: Eben, alle sollen welche mitbringen, damit der Winter gesichert ist für Herrn Doktor und seine Kanickel.
3: Das ist mir ja am Fest. Was wird denn sonst geboten?
2: Pro Kilo Kartoffeln eine kleine Inspektion OG.
3: OG?
2: Ohne Garantie und oberhalb der Gürtellinie.
3: Und wenn man, sagen wir mal, einen kleinen Sacktüffelchen mitbringt?
2: Ja, dann große Hafenrundfahrt mit Blutabnehmen, Ultraschall und alles.
3: Ab wie viel Kilo gibt's Tabletten?
2: Frieda, ich glaube, du bist süchtig.
3: Was bieten die denn an Getränke?
2: Hexoral zum Gurgeln und Hustensaft satt.
3: Das ist mal eine schöne Idee.
2: Ja, Kartoffelfest bei Dr. Westphal ist über die Dorfgrenzen hinweg berühmt. Es spricht der technische Leiter des TÜV Nord zum Thema Achsschenkelbrüche im Winterhalbjahr.
3: Und was ist mit Musik?
2: Also in Faltblatt stand, es singen und tanzen die ehemaligen Sprechstundenhelferinnen 1930 e.V. einen wilden Kartoffeltanz.
3: Ich glaube, das will ich ja nicht mehr sehen. Ich nehme nur die Tabletten und die Inspektion. Dann ist für mich das Thema Kartoffel aber durch.
2: Das Beste kommt aber an Schluss. Um 17 Uhr Höhenfeuerwerk.
3: Das ist doch noch hell.
2: Ich war noch nicht fertig. Als Dia-Vortrag im Wartezimmer.
3: Wie?

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0: Ich kann das nicht mehr hören. Kannst du dir das vorstellen? 12 Jahre immer der gleiche Scheiß? Jedes Mal, wenn du von Bord gehst, freust du dich auf 1-2 Tage Landurlaub irgendwo auf der großen, weiten Welt. Dann gehst du zum nächsten Postschalter, was passiert, aber garantiert ein Paket von deiner Mutter. Und was ist drin? Unterhosen. Praktisch nur Unterhosen. Grün und gelbe. Braune auch ganz viele, weil sie meint, wir könnten nicht so viel waschen an Bord. Und ein paar Pralinen. Jedes Mal schreibe ich ihr zurück, dass das zu warm ist für Pralinen. Aber jedes Mal muss ich die wieder abkratzen von den Unterhosen. Tja, da ist dann der ganze Landurlaub dann schon mal hinüber, ne? Tja, und dann gehe ich wieder an Bord. Da hören wir dann die Deutsche Welle. Ist ja der einzige Sender, den wo du kriegst hier unten, ne? Ja, und dann geht das dann wieder los, ne? Adelheid Schröder grüßt ihren Sohn Bubi auf hoher See. Ich kann ihr 100-mal sagen, sag wenigstens Karl und nicht immer Bubi. Bei der ganzen Mannschaft bin ich ja schon die Lachnummer an sich. Nein, Bubi. Und für ihren Bubi, da wünscht sie sich, ich kann's nicht mehr hören, Junge, komm bald wieder von Freddy. Mann, wenn einer von euch da draußen an Land mich jetzt hört, dann geht zu meiner Mutter und sagt ihr, ich will es nicht mehr hören, dieses Scheißlied. Ich will was anderes hören, verstehst du? Endlich mal was anderes hören, als immer nur das gleiche Scheißlied, Mann, immer nur das Scheißlied.
1: Komm doch bald wieder her. Junge, komm bald wieder nach Haus. Junge, fahr nie wieder hinaus.

0: stand er auf und sie saß da noch. Und dann stand sie auf und warf ihr Zeug ab und dann ging's der Ball. Er ruckelte ein paar Mal rüber, bis er fertig war. Und dann war es vorbei, weil er ja fertig war. Und auch keinen Bock mehr nicht hatte. Und sie sagte, das war aber toll. Bist du schon fertig? Joop. Na schön, ich auch. Ja, das war's.
1: Ja.
2: Super.
1: Ja, sehr schön. Dankeschön. Das war schon viel schöner als beim letzten Mal. Trotzdem, finde ich, könnten Sie ruhig noch etwas ausschweifen, damit der Sprache arbeiten.
0: Wie, noch mehr?
1: Ja, so ein paar Metaphern hier und da. Ein bisschen mehr Liebe zum Detail. Ein oder zwei blumige Umschreibungen.
0: Ja,
1: ne?
0: Aber es sollte ja gerade nicht so übertrieben wirken. Also eben realistisch. So wie das damals eben war bei mir und der...
1: Ja, danke, Herr Gras. Ja. Wir hören uns jetzt aber einmal noch eine Geschichte an von Herrn Haxe.
2: Ja!
1: Bitte schön, wie heißt Ihre Erzählung?
2: Die heißt eine ganz schnelle Nummer. Also... Gestern habe ich eine ganz schnelle Nummer gehabt. Es war schön, aber doch sehr kurz.
3: Das war aus der Reihe Große Momente der Weltgeschichte, die allerersten Schreibversuche des Günter Grass. Damals eines Dienstagabends im Volkshochschulkurs Erotische Literatur für Anfänger. Kurz vor einer noch schlechteren Geschichte.

0: So, wir fangen an. Fredrik Meissner, bitte, sag du doch mal den ersten Gruß für Kalkofens Mattscheibe.
1: Kalkofens Mattscheibe. Ja. Mattscheibe bist du.
0: Hübscher Scherz, Freddy, aber wenn man selber heißt wie ein alter Porzellanteller, sollte man lieber die Klappe halten, nicht? Also nochmal, komm.
1: Ja, ich bin Fredrik Meissner vom Glücksrad. Ja, gleich kommt jetzt ein bösartiger Verriss von Olafs Kalkofen auf FFN.
0: Ey, sag mal, was ist denn los mit dir? Hat dir Maren Gilzer schon wieder an die Konsonanten gepackt oder was ist, hä? Letzter Versuch. Kalkofens Mattscheibe, Ereignis 19 Buchstaben.
1: Jetzt kommt gleich wieder ein bösartiger Verriss von Oliver Kalkof auf FFN.
0: Ja, das ist okay, den nehmen wir, können anfangen, ja?
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0: 50 mal Mattscheibe, 50 mal große Klappe und 50 mal nichts dahinter. Das sind natürlich schon mal 150 Gründe, um sich auch diese Sendung mal anzutun. Und zu diesem Jubiläum habe ich mir extra zu ein paar festlichen Leberwurstschnittchen auch ein kleines Prominentenrudel der größten Mattscheibenfans hier in die Kantine getrieben. Zum Beispiel hier dieses niedliche Paar grinsender Gute-Laune-Zombies, die aussehen wie die Bonnie und Clyde des Zillertals. Wer seid ihr denn eigentlich?
5: Wir beide sind M&M.
0: Max und Moritz.
5: Also wir stehen nicht für Sekt.
0: Eher stilles
5: sondern eher für spritzige Volksmusik.
0: So.
5: Also Marianne und Michael.
0: Oh mein
5: und wir
0: Gott.
5: Wünschen unserer Kalkofens Mattscheibe. Toi, toi, toi, viel Freude mit Kalkofens Mattscheibe.
0: Ja, danke schön, Michael. Putzig gesagt. Und wenn du den obersten Knopf von der Lederhose aufmachst, dann geht's bestimmt auch noch lockerer. Aber sag mal, die Mattscheibe an sich beschäftigt sich ja Woche für Woche mit den grausamsten Killersendungen. Für mich ist diese Serie ja sowas wie das Geschwür am Arsch der Unterhaltung. Und dieser Kalkofen ist ja eigentlich auch nicht mehr als eine laufende Medienhämorrhoide, oder?
5: Also rein menschlich bist du mir viel zu sympathisch, als dass ich dich jetzt privat zu meiner Unperson erklären möchte.
0: Ja, aber mal Schleim beiseite, Michi. Bei mir ist das nämlich genau andersrum. Wenn ich zum Beispiel euch Volksmusikkrampen mit der Heimatmelodie sehe, dann kommt mir das immer so vor wie ein Himmelfahrtskommando einer trachtentragenden Harakiri-Einheit mit der Aufgabe, auch die letzten Zuschauer ins Nirvana der Niveaulosigkeit zu jagen. Na, was hältst du von dem Vergleich, Mikey? Hä?
5: Das ist böswillig.
0: Naja.
5: Ich finde es böswillig.
0: Ja, hast ja auch eigentlich recht, ausnahmsweise mal. Und während ich hier noch schadenfroh mit dem Klumpfuß scharre und den Dreizack in der Nase bohre, Pierre Brice, großer Häuptling Winnetou, sag du mir doch mal was Geistreiches, eine Indianerweisheit, sowas wie Hau, gib mir Feuerwasserbleichgesicht oder das Land gehört den Apachen oder ich heiße nicht Winnetou oder irgendwas.
6: Das kann ich nicht sagen, aber es gibt gut, bitteschön.
0: Was kannst du nicht sagen?
6: Ich kann nicht sagen, ich bin hier Pierre Brice, nicht Winnetou, das kann ich nicht sagen.
0: Ach so, ja, Häuptling, großer Stammler, sprechen mit gespaltener Persönlichkeit. Naja, verzichte ich drauf, gehe ich lieber nochmal zu Fredrik Meissner vom Glücksrad. Also, Fritze, hast du noch einen Mattscheiben-Kommentar?
1: Welchen Konsonanten? Nee, wenn sie denn.
0: Hä? Hat ihm wohl wieder einer im Kopf das Rad auf Bankrott gedreht oder sowas. Aber okay, wenn es keiner macht, kritisiere ich mich halt selbst. Ich befürchte ja, ich bin trotz aller Medienkritik in Wirklichkeit nur ein frustrierter Möchtegern-Fernsehstar, der sogar mit Flipper schlafen würde, wenn er dafür nur einmal beim Glücksrad Maren Gilzer beim Umdrehen der Vokale assistieren dürfte.
7: Da freuen Sie sich bestimmt auch schon drauf.
0: Ja. Ja, sicher, aber was war das eigentlich? Maren Harpo Gilzer, die Traumfrau des deutschen Mannes, groß, geile Beine und stumm, kann doch sprechen und klingt dann auch noch so erotisch wie ein elektrischer Spielzeugföhn. Was für eine Welt. Aber egal. Sag mal, Maren, wie wär's mit uns? Hm? Du als Pantomimin in der bekanntesten Radioshow der Welt, Kalkofens Mattscheibe?
7: Hä? Wie heißt die?
0: Kalkofens Mattscheibe, da reden wir doch die ganze Zeit drüber, Mensch.
7: Kalkofens?
0: Ja.
7: Kalkofens ist ja. Ihr Name.
0: Nein, so heißt mein Hausschwein. Ja, natürlich ist das mein Name. Mein Gott, seid ihr alle blöd. Mit euch eine Diskussion, da kann ich auch gleich mit dem Sack Reis mich unterhalten. Also, ich wollte mich vielleicht ändern, ne? Und euch mal eine Chance geben, aber ihr habt's ja nicht besser verdient. Jetzt erst recht. Das habt ihr nun davon. Aus Ende. Ja, ach, ja, und schalte dieses Bayern-Gejaule ab. Das ist mein Jubiläum, verdammt nochmal. Und jetzt auch noch das mal, Janne und Michael. Was für ein Scheiß-Jubiläum. Keiner liebt mich, keiner kennt mich. Und dann noch diese bayerische Musik. Ich hau ab. Ich will nicht mehr. Mir reicht's für immer. Aus. Kein...

0: Sie reiten für Freiheit und Gerechtigkeit. Die drei Musketiere. Heute...
1: Als die Musketiere einmal einen Hörerbrief bekamen. So, weg mit dem Brief. Das ist ja der absolute Schleimer, denken Sie sich. Aber dies soll kein Schleimerbrief sein. Ja. Einer von denen, die Sie bestimmt jeden Tag bekommen, in dem fette Hörer versuchen, Ihnen den Ihnen in den Allerwertesten zu kriechen. Die schreiben sowieso nur deshalb, weil man sie mit tollen Preisen lockt.
2: Ja.
1: Naja, vielleicht habe ich jetzt auch etwas dick aufgetragen. Eigentlich wollte ich ja nur ein bisschen schleimen. Versuchen Sie sich jetzt einmal mit meinen Texten auseinanderzusetzen.
2: Nein.
1: Wenn Sie die wirklich kacke finden, dürfen Sie mir das ruhig sagen.
2: Ja, wir finden sie kacke. Totale Kacke.
3: Ja, kacke.
2: Riesen Kacke.
1: Thomas Engwert aus Haltern, mach dir nichts draus. Kacke. Ich halte zu dir.
2: Kacke.

0: Der kleine Tierfreund.
1: Viele Menschen nutzen den Beginn eines neuen Jahres, um längst gefasste Vorsätze in die Realität umzusetzen. Der eine möchte in Zukunft mehr auf sein Körpergewicht achten, der andere nimmt sich vor, seine Gattin weniger zu vermöbeln. Die gute Absicht ist überall zu erkennen. Doch unsere Laster sind schwerer in den Griff zu bekommen, als wir gemeinhin denken. Ich habe mir zum Beispiel vorgenommen, liebe Tierfreunde, für dieses Jahr keine Kohlmeisen mehr. Oft habe ich pro Tag in der Vergangenheit bis zu 40 Stück beobachtet. Das sind 2 Schachteln, liebe Zuhörer. Entschieden zu viel für einen Mann in meinem Alter. Nicht selten kam es vor, dass ich nachts aufgestanden bin, mich auf meine Kreidler-Flusette gesetzt habe und gierig durch die Nacht gebraust bin, bis sich in der Dämmerung die ersten Singvögel rührten. Es war wie eine Sucht. Im Winter stellte ich Futterhäuschen auf, nur um Kohlmeisen zu begucken. Eine nach der anderen kam zu meinem attraktiven Futterplatz. Ich war ein richtiger Kettenbeobachter geworden. Damit soll nun Schluss sein. Gestern habe ich in meinem Garten 123 Meisenringe eingesammelt. Eine erschreckende Bilanz meiner Abhängigkeit. Der Süchtige ist ja zu kaum einer anderen Handlung mehr fähig, als seine Sucht zu befriedigen. Doch selbst wenn ich die Kohlmeisenabhängigkeit überwinde, so sind die Dinger doch nicht aus der Welt. Ein Segen, dass wenigstens keine Reklame gemacht werden darf für Meisenbeobachtung. Zum Schutz unserer Jugend ist das dringend geboten. Mit Missvergnügen muss ich allerdings noch immer feststellen, dass Meisenringe für Minderjährige überall zugänglich an den Supermarktkassen feilgeboten werden. Ich zumindest glaube, dass ich meine Meisenabhängigkeit in den Griff bekommen habe in diesem Jahr. Sollten auch Sie, liebe Zuhörer, daran leiden, bei wirklichen Tierfreunden ist dieses Phänomen übrigens gar nicht so selten, so empfehle ich Ihnen eine Ersatzdroge. Ich nehme seit einer Woche Blaukehlchen, ein äußerst scheuer und seltener Vogel, der nicht gefährlich werden kann. Unsere Tierfreunde-Jugend möchte ich ans Herz legen, greift nicht gleich zur Kohlmeisenbeobachtung, wenn ihr mal nicht mehr weiter wisst. Es bringt nichts, glaubt einem alten Tierfreund. Hello.

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1: Weil der war nicht groß, war er klein. Trotzdem behauptet er von den Kleinen, einer der Größten zu sein.
2: Die deutsche Hitparade 1975. Immer weniger romantisch-kitschige Lieder sind Trumpf, im Gegenteil. Heiße Eisen werden angepackt. Eins davon war sicher Walter. Walter Meier zu Gottesberge. Er ist bei uns im Studio. Walter, zu jener Zeit ist bei Ihnen alles schiefgelaufen. Wie geht's Ihnen heute?
3: Wunderbar, seit ich in der Reha-Klinik war. Haha, Mike Krüger hat mir den Aufenthalt mit dem Erlös von der Platte finanziert. Seit ich in der Reha war, geht nichts mehr schief. Im Gegenteil, alles klappt bestens.
2: Ja, das ist ja prima. Wann kam Ihnen denn die Idee, Ihre, na sagen wir ruhig, Tollpatschigkeit vertonen zu lassen?
3: Ja, also ich habe die Geschichte verschiedenen Zeitschriften und Magazinen angeboten, aber denen war zu wenig Sex dabei.
2: Ja, wie ist es denn dann zur Zusammenarbeit mit Mike Krüger gekommen?
3: Ja, wir waren doch beide in derselben Selbsthilfegruppe.
2: Ja, das...
3: Das tut mir aber leid. Ich weiß gar nicht, wie das passieren konnte.
2: Ja, aber das macht doch nichts. Der Stuhl war wohl etwas morsch. Nehmen Sie sich einfach hier einen
3: anderen.
2: So, wie war das jetzt mit der Selbsthilfegruppe, Walter?
3: Ja, bei uns in der Gemeinde gab es eine Selbsthilfegruppe. Hilfe, meine Nase ist zu lang. Da haben Mike und ich uns kennengelernt. Ja, so war das.
2: Mhm.
3: Ja.
2: Ich möchte noch einmal auf Ihre Heilung zurückkommen. Früher wurden Sie als Unglücksrabe verlacht und heute passiert Ihnen nichts dergleichen mehr. Wie kommt das? Walter?
3: Ja.
2: Ach, schon wieder.
3: Ja.
2: Ja, das, ich glaube, ein Stuhl ist noch da.
3: Ja, danke schön.
2: Lass uns doch nie wieder. Ja. Was wollte ich fragen? Ach ja, die Reha-Zeit. Erzählen Sie doch ein bisschen davon, Walter.
3: Ja, ich konnte es nicht glauben, aber die Methode ist ganz einfach.
2: Moment, ja. Da scheint etwas mit Ihrem Mikrofon... Tja, ich bekomme ein Zeichen. Unsere Zeit ist um. Das Mikrofon... Tja, scheint hinüber. Vielen Dank, Walter, dass Sie bei uns waren und toi, Walter. Moment, Walter, halt, nicht, nein! Das war Walter Meier zu Gottesberge bei Radio FFN.
1: Doch Walter macht sich nichts aus solch kleinen Pannen, aus kaputten Tassentellern oder Kaffeekannen. Er geht dann in die Kneipe und wenn er heimkommt, dann leider. Marie sagt dann nur...

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0: Stasi-Schweine, wollen wir keine.
1: Wollen wir wohl. Hört mal so, ihr vom Westen gesteuerten Krawallmacher. Schreien kann ich auch. Den Sozialismus in seinem Lauf halten weder Ochs noch Esel auf. Es ist nicht griffig genug. Ich hab's. Ich bin das Volk. Ich bin das Volk. Ich bin das Volk.
2: Das war aus der Reihe Große Momente der Weltgeschichte, Leipzig, 10. Oktober 1989. Der bereits leicht verwirrte Erich Honecker versucht eine Gegendemonstration.

Kehr. Der große alte Mann des deutschen Tennis hat versagt. Was soll denn bloß noch aus unserem Boris werden? Ich meine, wer mit 23 immer noch nicht kapiert hat, dass er zum alten Eisen gehört, aber trotzdem meint, mit den jungen Hüpfern mithalten zu müssen, der hat halt seinen Stichtag verpasst. Mensch, soll Boris doch Ruhe geben. Er hat doch nun wirklich ein erfülltes Tennisleben gehabt, um jetzt würdevoll seinen Aufnahmeantrag bei den Grauen Panthern abgeben zu können. Aber nein, Boris quält sich auf dem Platz und merkt gar nicht, dass seine Filzkugelallergie altersbedingt ist. In jedem der letzten Spiele musste doch zigmal der Arzt auf dem Platz. Kerr, was alt ist, das kann eben nicht mehr zusammenwachsen. Da hilft doch kein Thai-Ginseng, Boris. Bei Steffi ist es doch genauso. Schleppt mit allerletzter Kraft ihre müden Knochen über den Zentner-Court, trägt die Haare zum Interview so, wie es der Friseur meiner Oma empfiehlt und hat inzwischen das Sexappeal von der späten Flickenschild. Ne? Ja, mit 18, 20 Jahren, da ist es eben einfach vorbei. Ja, das muss man auch mal einsehen. Ne? Das ist genauso wie bei den Hunden. Ja, da nimmt man das Alter doch auch mit 7 Mal, um die richtige Anzahl der Lebensjahre auszurechnen. Ja, da ist ja dann so ein Mädel wie die Anke Huber mit ihren 15 Jahren, oder ist sie schon 16, die ist ja dann auch schon in einem ganz, ganz kritischen Alter, ne? Mit 105 eigentlichen Jahren. Und Michael Stich, ja, der ist ja im Grunde ein medizinisches Phänomen an sich, ne? Genau genommen ist der nämlich schon 154 Jahre alt, wenn man seine 22 Hundejahre richtig mal nimmt. It's

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1: Erwin, was kokelt denn hier im Studio?
2: Entspann dich, Meister. Das ist ein Räucherstäbchen. Das reinigt die Luft von negativen Strahlungen und von Elektrosmog.
1: Entspann dich? Das ist ein mittelschweres Buschfeuer. Gleich geht hier die Sprinkleranlage an.
2: Stör mich nicht, ich meditiere.
1: Ganz für dich allein? Vor einem angeschalteten Mikrofon und vor einer 500.000 Hörer dort draußen im Lande?
2: Weißt du, Pavi, du solltest dir dringend mal deine Reiki-Spalte öffnen lassen, ne?
1: Was?
2: Sonst sehe ich schwarz für die weitere Zusammenarbeit, ja?
1: Ich muss mir hier wohl überhaupt keine Spalten öffnen lassen. Ich bin hier der Chef. Was macht die tote Katze da unterm Tisch?
2: Das ist der Pelz von einer tibetanischen Hochlandratte. Schon mal gehört? Die 5 Tibeter?
1: Helfen die gegen Warzen?
2: Nein, die befreien dir das Bewegungschakra.
1: Du hast eine Schacke und zwar eine extrem unbewegliche. Du warst auch sonst so ein vernünftiger, drogenabhängiger Junge.
2: Du, ich brauche keine Drogen, ja? Ich bin befreit. Hier, die Verhärtung in meinem Kronenchakra. Alles beseitigt. Der Energiefluss in den Meridianen ist wieder okay. Und bei dir im Sakralchakra alles safe,
1: hä? Es juckt nicht mehr so wie früher, seitdem ich dieses Mittel gegen den Befall vom Urologen gekriegt habe.
2: Ich sag dir, Pavi, du musst dringend an das Feng Shui von deinem Körper ran. Da stimmt alles nicht mehr.
1: Wie? Die Arme an den Kopf oder was? Fuß zwischen die Augen? Herr Feng Shui-Meister?
2: Es geht um deine innere Möblierung. An das, was du denkst, Pavi. Ja?
1: Ich denke nie an Möbel. Bis auf einmal, als ich so viel Bratwürste gegessen habe, da habe ich an den Stuhl gedacht.
2: Du kannst allein durch die Kraft deiner Gedanken deinen Körper lenken. Denke einfach, Haare, Rama und alles ist nichts und nichts ist alles.
1: Du hast auch Haare in der Rama, mein Freund. Und wenn du nicht bald wieder vernünftig wirst, dann nehme ich dir die Margarine vom Brot und dann kannst du sehen, wo du dein Geld verdienst. Zu blöd, diese Jugendlichen. Wiedersehen!

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1: Anfang der 90er Jahre steigt die Zahl der registrierten Serienmorde in der Bundesrepublik Deutschland auf ein neues Rekordhoch. In dieser Situation entschließt sich das Wiesbadener Bundeskriminalamt zu einer ungewöhnlichen Maßnahme. Ein Sondereinsatzkommando wird ins Leben gerufen. Polizisten und Polizeipsychologen, allesamt hochqualifizierte Experten für die speziellen Eigenarten von Serienkillern, sind in ständiger Einsatzbereitschaft und gehen nun bundesweit auf die Jagd.
2: Alpha-Team? Alpha-Team, bitte melden. Hallo Alpha-Team.
3: Ja, Alpha-Team, wir sind auf Position.
2: Beta-Team? Beta-Team, bitte melden. Beta-Team, verdammt nochmal! Beta-Team!
4: Entschuldigung, hier spricht Strohmann. Beta-Team, sind wir das?
2: Natürlich sind Sie das.
4: Gut.
2: Vollidiot.
4: Verzeihung, ich kann mir diese italienischen Zahlen nie merken.
3: Geht mir auch so.
2: Hey, ja? Halten Sie gefälligst Funkdisziplin.
3: Sorry, mein Fehler.
4: Kommt nicht wieder vor, Chef. Wir sind hier nur ein bisschen nervös. Man schnappt sich ja nicht jeden Tag einen Serienkiller, ne? Oder?
2: Ruhe jetzt!
3: Apropos, wo ist eigentlich das Gamma-Team?
4: Die sind doch im Urlaub, die glücklichen Schweine.
3: So.
4: Fuerteventura, hast du denn keine Karte gekriegt?
2: Ruhe! Ja? Oder ich verpasse euch allen das Disziplinarverfahren eures Lebens. So, Alpha-Team.
3: Ja?
2: Sind Sie vor dem Vordereingang?
3: Wir sind direkt gegenüber.
2: Beta-Team. Haben Sie Ihre Position an der Hintertür erreicht?
4: Ja, fast. Noch nicht ganz.
2: Was?
4: Mein Wagen ist nicht angesprungen. Ich und die Jungs sitzen momentan noch in der S-Bahn.
2: Was ist los?
4: Kleiner Scherz. Entschuldigung bitte. Beta-Team an der Hintertür in Einsatzbereitschaft. Nochmals, Entschuldigung.
2: Achtung jetzt. Zugriff erfolgt um 2:30.
3: Hä? Ich dachte um 10 nach 11.
2: Und denken Sie daran, Bogdanovic hat nach unseren Erkenntnissen 47 Menschen umgebracht.
3: Wollen Sie damit sagen, wir müssen hier mit einer gewissen Gewaltbereitschaft rechnen, Chef?
2: Ich will sagen, es könnte sein, dass ihr in dieser Wohnung entsetzliche Dinge zu sehen kriegt. Leichenteile, Verwesung, rechnet mit dem Schlimmsten.
3: Okay, wir gehen jetzt rein.
4: Wieso? Wie spät ist es denn? Okay, dann gehen wir eben auch. Los.
3: Wir sind jetzt drin, wir sind drin. Wir sind im Flur. Es ist aber noch niemand zu sehen. Oh mein Gott! Oh mein Gott!
2: Alpha-Team, was ist denn?
3: Es ist so widerwärtig, dass Menschen zu sowas fähig sind.
2: Was ist da los?
3: Dieses geschmacklose Schwein. Braune Tapeten und ein grüner Schuhschrank. Haben Sie sowas schon mal gesehen?
2: Gehen Sie weiter, verdammt nochmal!
3: Ist gut, wir gehen jetzt ins Wohnzimmer. Da sind Stimmen. Okay.
2: Alpha-Team, bitte melden! Alpha-Team! Hallo! Alpha-Team! Chef nochmal!
3: Chef, hier ist das Alpha-Team.
2: Ja.
3: Eine Frage. Ist Bogdanovic an die 80 Jahre alt und verheiratet?
2: Was? Nein, natürlich nicht! Wieso?
3: Dann haben wir möglicherweise gerade ein altes Ehepaar erwischt.
2: Ach nee! Also wirklich! Verfluchte Schlamperei! Hatte ich euch nicht Königstraße 17a Berlin aufgeschrieben? Ha?
3: Moment, ich guck nochmal nach. Königstraße stimmt, allerdings in Hamburg steht bei mir.
2: Ja! Okay, gut. Passiert, ist passiert. Kommt da mal raus jetzt, ja?
3: Achtung, da kommt jemand von draußen! Vorsicht, Jungs! Das sind drei Männer in schwarzen Klamotten! Wir haben sie alle eliminiert, Chef!
2: Moment mal! Beta-Team! Beta-Team, bitte melden! Beta! Na klasse! Na bravo! Ihr habt das Beta-Team fertig gemacht! Glückwunsch! Reife Leistung, ja?
3: Naja, wenn die sich so anschleichen, scheiße!
2: Frau Finzkau, reiten Sie mal eine Presseerklärung vor, ja? Zahl der Bogdanovic-Opfer erhöht sich auf 52. Muss heute noch raus.
3: Chef!
2: Was ist denn jetzt schon wieder?
3: Hier ist plötzlich eine Gruppe japanischer Touristen am Tatort aufgetaucht. Wahrscheinlich wegen der Schüsse. Chef, die haben uns gesehen.
2: Okay, ihr wisst, was ihr zu tun habt. Und dann verschwindet endlich von da.

0: Wasser ist unser kostbarstes Gut.
1: Viel Wasser wird einfach dadurch verschwendet, dass es unnütz durch die Kehle rinnt. Das muss nicht sein, liebe Hörer. Auch Doppelkorn enthält zum Beispiel über 50% Wasser, um nur ein Beispiel zu nennen. Namhafte Hersteller von Genuss- und Nahrungsmitteln machen längst mit beim Wassersparen. So wird zum Beispiel Kaffee schon seit Jahren nur als Bohne oder Pulver ausgeliefert. Leider wird er von der deutschen Hausfrau zu Hause noch immer mit Wasser gestreckt. Warum eigentlich? Die anregende Wirkung lässt sich dadurch nicht verbessern. Auch die Tütensuppe ist hier lobend hervorzuheben. Für sie gilt jedoch das Gleiche wie für den Kaffee. Dabei ist das Suppenpulver ungekocht, ohne Wasser, viel nahrhafter, da die Vitamine erhalten bleiben. So, viel Spaß mit unseren heutigen Wasserspartipps. Denn das Sparen ist der Hausfrau Lust.
0: Vom Wasser haben wir es gelernt –

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1: Die Nebel von Skandalon.
2: Ein Heldenlied aus dem Nordwesten des Reiches. Zweite Folge, der Hoffnungsträger.
3: Eigentlich müsste er als Knecht die schwere Last der Hoffnung tragen. Albrecht, treuer Knapp.
4: Ach, ihr wisset, Ritter Süßmut, die Zeiten sind härter geworden im Reiche der Skandalen. Ohne euch Waffenbrüder aus dem fernen Bona Fide wären wir allängst vom roten Schröder und seinen Räubern gemeuchelt worden.
3: Nun, in Gottes Namen, so ladet mir die Last der Hoffnung auf meine Schultern. Im Kampf gegen den roten Schröder wird sie mir wohl von Nutzen sein.
2: Noch ahnte Räuberhauptmann Schröder, den man überall den Roten nannte, nichts von seinem Pech. Knecht Albrecht, ja, mit dem wäre er leichtfertig geworden. Aber gegen Ritter Süßmut, den mächtigen Vasallen aus dem fernen Bona Fide, würde es schwer werden, zumal dem Ritter jetzt auch noch das stählerne Wams der Hoffnung angelegt wurde.

0: Ich darf unsere Hörer und Hörerinnen recht herzlich begrüßen zu unserer Elefantenrunde. Mit dabei heute sind Frau Lösebier von der...
1: Rösengier.
0: Entschuldigung.
1: Bitte. Rösengier.
0: Ja, natürlich. Ja. Frau Rösengier von der PAD-Partei. Sie haben ja schon Aufsehen erregt mit Ihrer Aktion Frauen bekennen. Ja, ich habe abgeschrieben.
1: Ja.
0: Jetzt haben Sie sich vorgenommen, mit Ihrer PAD-Partei dafür zu sorgen, dass es in Niedersachsen zu einer PAD-Situation nach den Wahlen kommt. Wie wollen Sie das denn erreichen?
1: Nun, ich glaube, es geht uns allen hier noch viel zu gut in diesem Land. Wir alle, wir müssen noch viel mehr auf die Schnauze fallen, bevor wir merken, dass etwas geändert werden muss. Ja. Und erst, wenn dieses Land unregierbar geworden ist, werden wir merken, dass man Autos nicht essen kann.
2: Das ist doch die reinste Anarchie, was Sie da vorhaben, Frau Kösedier. Die reinste Anarchie, nicht wahr? Unbefriedigte Fantasien, die wir von der christlich-asozialen Union einfach nicht nachvollziehen können. Klar. Denn wir haben ja alle eine Familie, Kinder, Dackel und Videorekorder. Videorekorder, was man von Ihnen ja wohl kaum sagen kann, Frau.
0: Das ist Frau Rösengier.
2: Ja, von mir ist auch das, ja.
0: Herr Schwanzgruber von der CAU, der christlich-asozialen Union.
2: Schwanzhuber. Ja. Weiß ich, können Sie das vielleicht nochmal merken.
0: Aber wenn Sie sich bitte auch an die vereinbarte Redezeit halten. Jeder 90 Sekunden und dann ist der andere dran, ja?
2: Ja, selbstverständlich.
0: Jeder 90 Sekunden und das sind jetzt noch die von Frau Bösenmier. Tut mir leid.
1: Bösenmier bitte, ja. Und wenn ich gleich einmal darauf eingehen kann, was da behauptet wird, ist eine ungeheuerliche.
0: Ja, tut mir leid, aber Ihre Zeit ist gerade zu Ende gegangen. Herr Stenzluder, Sie sind jetzt dran.
2: Schwanzhuber, bitteschön. Ja, Schwanzhuber. Und wie schon gesagt, wir von der christlich-asozialen Union werden auch in Zukunft keine Schwulen nicht heiraten und auch keine Skiläuferin mit Endlosnamen wie Greiner Peter Mem ins Rennen schicken. Das ist nämlich ein Verbrechen an der deutschen Sprache. Und außerdem haben wir sowieso vor, dass...
0: Das ist immer noch Ihre Zeit, Herr...
2: Ich weiß.
1: Vielleicht kann ich dann gerade noch einmal unseren Standpunkt erläutern, wenn Herrn Schwanzpuder da drüben nichts mehr einfällt.
2: Nein, das ist meine Zeit, ja. Und meine Zeit, da haben Sie gar nichts zu sagen.
0: Ach, gut, so? Mir, gut. Ja, dann das bitte jetzt noch einmal 15 Sekunden für Sie, Herr...
2: Also wir von der wir finden auf jeden Fall das...
0: Jetzt wieder das, die PAD-Partei, bitte.
2: Jetzt weiß ich wieder, was ich sagen
0: muss. Tut mir leid, aber Ihre Zeit ist jetzt um.
2: Ja, aber ich weiß es ja jetzt wieder.
1: Geht das nicht schon von meiner Zeit hier ab?
2: Nein. Ich habe mein Manuskript ist mir runtergefallen und deswegen jetzt habe ich es wieder. Ich könnte jetzt weitermachen, ja.
0: Frau Hosenstier, wie stehen Sie denn eigentlich zur FSR-Partei?
1: So, wissen Sie was, jetzt habe ich aber echt genug. Wenn Sie meinen Namen nicht endlich richtig aussprechen, dann sage ich jetzt hier gar nichts mehr. Ja,
2: dann könnte
1: ich
2: auch was sagen.
0: Entschuldigung, war es vielleicht Hosentier?
2: Wir jedenfalls von der asozial verarschenden Arbeiterunion.
0: Moment, nicht wahr? Ich hab's gleich. Posentür.
2: Es war Posentür. Wir von der christlich-intoleranten Union,
0: oder,
2: nicht wahr?
0: Oder war es vielleicht Stosenfür?
2: Wir sind in jedem Fall dafür, nicht wahr? In jedem Fall dafür, wenn die PAD-Partei dagegen ist, selbstverständlich.
0: Es war Großenplühe.
1: Nein.
0: Quotenstier?
1: Nein.
0: Bitte helfen Sie mir doch mal, Frau...
2: Ich könnte jetzt weitermachen, wenn Sie wollen. Lieber Schranzhuber ist mein Name. Schranzhuber,
0: dann, liebe Hörer, bedanke ich mich bei Ihnen für diese Elefantenrunde und gebe wieder zurück in die Sendeanstalten. Totenbier? Ja.

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0: Guten Tag. Sie wünschen, bitte?
1: Hallo, guten Tag. Ich habe da mal eine ganz kurze Frage an Sie. Haben Sie eigentlich was gegen die Wiedereingliederung von Strafgefangenen in den Alltag?
0: Nein, aber hören Sie mal, ich habe nur wirklich ganz wenig Zeit. Mein Hund muss zur Schule und der Sohn wartet auf sein Futter.
1: Nein,
0: und meine
1: wissen Sie, es ist nämlich so. Sehen Sie, wenn Sie einmal schauen wollen, ich möchte Ihnen wirklich nichts verkaufen. Ne?
0: Ja.
1: Aber vielleicht haben Sie ja Interesse an einem kostenlosen Probeabonnement von der neuen Zeitschrift Schöner Behumsen.
0: Schöner was?
1: Schöner Behumsen.
0: Nein, hören Sie, ich bin wirklich in Eile. Meine Frau ist gerade zur Reparatur und der Fernseher muss zum Friseur. Und ich
1: das verstehe
0: jetzt,
1: ich auch, aber sehen Sie, Schöner Behumsen, das ist eine völlig neuartige Zeitschrift für alle Lebenslagen. Wenn Sie zum Beispiel Ihre Steuererklärung machen und einmal nicht so viel angeben möchten, wie Sie eigentlich müssten, verstehen Sie? Dann bekommen Sie hier bei Schöner Behumsen die richtigen Tipps zum Behumsen.
0: Ja, Behumsen. Aber wer sagt Ihnen denn überhaupt, dass ich irgendjemanden behumse?

0: bitte, bitte. Und wenn Sie mir jetzt wirklich ein Probeabo abnehmen, ja, wenn Sie mir das abnehmen täten, ne, dann was bekommen dann? Sie doch dieses kleine Büchlein hier. Das bekommen Sie einmal umsonst dazu. Umsonst. Scheißen geht's aber richtig, ne, in einer völlig überarbeiteten Auflage. Und außerdem gibt es ja auch noch das Überraschungspräsent dazu. Ne. Das gibt es also in jedem Fall. Ne.
1: Aha.
0: Ja. Tja, beides könnten Sie dazu kriegen.
1: Ja, wenn ich mir das so überlege. Und Sie verschwinden auch sofort wieder, wenn ich unterschreibe?
0: Ah, sofort.
1: Und das Büchlein und das Überraschungspräsent darf ich auf jeden Fall behalten. Auch wenn ich innerhalb von 7 Tagen wieder rufe.
0: Natürlich, wenn ich es Ihnen sage.
1: Ja, also dann los, kommen Sie her. In Gottes Namen geben Sie her, damit es endlich eine Ruhe hat. So, und jetzt her mit den Sachen. Hey, halt! Hey, wo gehen Sie denn hin? Hey, geben Sie mir die Zeitschrift und das Büchlein. Hallo, Sie haben mir nur das Überraschungspräsent... Was ist denn das überhaupt für ein Überraschungsgeschenk? Ey, ein Haufen leerer Blätter, sonst nichts. Halt, hey, aber... Moment, da steht ja was drauf, vielleicht eine Adresse. Sie müssen noch viel lernen, sehr viel. Na warte, ey, du kannst was erleben, Bürschchen. Komm zurück, komm sofort zurück. Heck, ey, du kommst doch wohl zurück.

0: Guten Tag.
1: Ja, da.
0: Guten Tag, ja, ich habe gemerkt, Sie sind auch Deutscher, ja?
1: Ja, Winkelmann, Dortmund, ne?
0: Ah, was? Niklowein.
1: Ja, oh, schön, Dortmund, ja.
0: Oh, das ist ja sicher, ne?
1: Ja.
0: Sagen Sie, sind Sie denn auch schon öfter hier in den Tropen gewesen?
1: Ach ja, ja. Aber ich kenne die ganze Küstenregion, ne? Lumumba, Batida, Bounty, Kunika, Bacardi sowieso. Also bis Maracuja runter im Grunde, ne?
0: Ja, ist ja auch herrlich hier, ne?
1: Ja.
0: Mein Gott, den ganzen Tag Sonne, da würde ich aber auch nicht arbeiten wollen, ne?
1: Und wenn ich daran denke, ne? Tut mir richtig leid, ne? Also wie mein Chef, der zu Hause in dieser Regel am Wirken ist. So.
0: Ich hab ja auch eine ganze Zeit sogar bestellt.
1: Ja.
0: Ne? Für ganze Winter.
1: Ist doch richtig, ne?
0: Aber lohnt sich ja nicht, ne?
1: Richtig.
0: Aber hier ist. Ich bleibe ja jetzt hier, bis es zu Hause wieder schön ist.
1: Ja,
0: vorher genau. Wieder heim, ne?
1: Herr Bandu, für mich noch ein Bild und nochmal so einen Kokos drink, ne?
0: Jo, und ich tue eine Banane aus.
1: Ja. Ist das hier so richtig in der Sonne ausspannen? Ja.
0: Guten Tag. Guten Tag.
1: Ja, Tag.
0: Ich hab gemerkt, Sie sind auch Deutscher, ja?
1: Ja, Winkelmann Dortmund, ne?

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1: Irgendwo in London, in England. So fangen viele Geschichten an. Jahrelang waren Inspector Barry Long und Chief Inspector Even Longer Scotland Yards unerbittlichste Verfolger auf der Jagd nach dem Wichser. Dem wohl diabolischsten, wenn nicht gar teuflischsten Oberschurken in ganz London, in England, in der Welt. Aber ausgerechnet in einer Strandbar auf Mallorca, weit entfernt von London und auch von England, gelingt es den beiden, ihn zu fassen. Dies ist also der große Moment, in dem der Elefant das Wasser lässt und der Wichser seine Maske abnimmt.
2: Hände hoch, Wichser! Keine Bewegung, das Spiel ist ausgeschlossen!
3: Scheiße! Dabei wollte ich doch nur eine Pina Colada holen. Ihr seid einfach zu clever für mich.
2: Ja, das stimmt. Und jetzt nimm die Maske ab. Ich will wissen, wer du bist.
3: Na gut. Ich nehme die Maske ab.
4: Mein Gott, Even, das ist doch...
2: Das kann doch nicht wahr sein. Wichser. Ein Kriminalhörspiel in mehreren tausend Teilen. Nach keinem Roman von Edgar Wallace. Heute das Ende des Wichsers.
1: So ein Mist, glaube ich, hat mir gerade in die Hosen gemacht. Diese Spannung ist einfach nicht auszuhalten. Da hat man so viele tausend Folgen lang mitgezittert und mitgegähnt, wenn Long und Longer einen Fehler nach dem anderen machten und jetzt kommt ihnen ein peinlich konstruierter Zufall zu Hilfe. Anyway, ich bin unglaublich gespannt.
2: Barry, das ist ja...
4: Eine absolute Unverschämtheit. Der blöde Wichser hat ja unter der Maske noch eine Maske.
2: Los, nimm sofort die andere Maske ab.
3: Na gut.
4: Hey, das ist ja...
2: Noch eine Maske.
4: Ja.
2: Runter damit.
3: Wenn es sein muss.
4: Du, Even, ich glaube, der Kerl verarscht uns.
3: Moment, wartet doch.
2: Jetzt reicht es aber! Das ist ja schon wieder eine Maske!
3: Ich verspreche es euch, das hier ist wirklich die letzte!
4: Wehe nicht!
2: Oh mein Gott! Ich glaube, ich hatte wirklich schon jeden in Verdacht, aber niemals den Erzähler!
1: Jawohl! Ich bin der Wichser und ich bin stolz darauf.
2: Verdammt! Unser eigener Erzähler? Er hat uns alle getäuscht!
4: Aber warum haben Sie all diese furchtbaren Verbrechen begangen und Unschuldige umgebracht? Sie hatten doch einen guten Job!
1: Von wegen guter Job. Ich musste allein im muffigen Studio sitzen und der Welt von euren sogenannten Heldentaten erzählen. Dabei habt ihr doch nichts als Scheiße gebaut.
2: Unverschämtheit! Wir sind Scotland Yards beste Top-Ermittler.
4: Das haben Sie selber oft genug in Ihren Texten erzählt.
1: Ihr glaubt wohl auch jeden Mist, was, ihr Versager?
2: Klappe, Wichser! Es hat sich ausgewichst. Du bist jetzt verhaftet. Hände hoch oder ich schieße!
1: Das werdet ihr niemals tun. Ha, nicht bei den vielen Waffen, die ich unter meinem Cape trage. Und den vielen Menschen, die hier herumlaufen.
4: Ja, ich glaube, er hat recht, Even. Der Strand hier ist voller Frauen und Kinder.
2: Na und? Die können sich ja ducken. Zieh, Wichser! Ah! Vorsicht, er hat eine 44er Magnum! Aua!
4: Achtung, eine Bazooka!
2: Oh mein Gott, wo hat denn nur die ganzen Cruise Missiles her?
4: Ah, das Schwein! Er hat mir Sand in die Augen geworfen!
2: Vorsicht, die Schulklasse läuft genau auf das Tretminenfeld zu!

0: Evan! Evan! Evan, lebst du noch?
1: Ja, ich liege hier unter dem ausgebrannten Panzer. Hilf mir mal hoch.
2: Verflucht. Die ganze Munition ist alle. Sag mal, Evan, haben wir den Wichser erwischt?
3: Schwer zu sagen. Wie es aussieht, lebt hier keiner mehr.
4: Ich schon, ihr Nieten. Und tschüss. Wir sehen uns wieder.
2: Evan, Evan, schau mal, der Wichser rennt weg. Er kommt uns ja schon wieder.
3: Das glaube ich nicht. Sieh nur, er läuft genau auf die kleine Sandburg da vorne zu.
2: Er ist über das Eimerchen gestolpert, Evan.
3: Und hat sich dabei das Genick gebrochen. Was für eine kindische Art zu sterben.
2: Hey, Evan, wir haben es ja geschafft. Weißt du eigentlich, was das bedeutet?
3: Ja, das ist der erste Fall, den wir jemals gelöst haben.
2: Du, Evan, jetzt wo alles vorbei ist, sag mal, würdest du mich vielleicht heiraten?
3: Okay, lass es uns tun.
2: Aber Evan, das war doch nur ein Scherz.
3: Sicher. Von mir doch auch.
5: Und so endet also die spannende Geschichte von Long und Longer und ihrer Jagd nach dem fürchterlichen Wichser, der ich selber war. Es ist wirklich nicht zu glauben. Wer hätte das gedacht? Ich war derartig clever, dass ich sogar mich selber täuschte. Diese Szene am Strand kann ich wohl niemals vergessen, obwohl ich ja jetzt schon tot bin. Werden wir die sympathischen Superermittler Barry Long und Evan Longer jemals wiedersehen? Ich habe keine Ahnung. Die Antwort gibt es frühestens in der nächsten Serie. Neues vom Wichser.
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0: Guten Tag.
1: Schönen guten Tag, Zoll- und Sicherheitskontrolle. Ich werde Ihnen jetzt 5 Fragen stellen aus den Gebieten Gepäck, Personen und Allgemeinwissen. Dann können Sie gleich weitergehen. Ist das in Ordnung?
0: In Ordnung. Fangen Sie an.
1: Wo kommen Sie her?
0: Aus Münster. Das heißt, geboren bin ich in Hannover. Und dann habe ich in Engelbostel gelebt, so einem ganz kleinen Vorort. Und danach in Peine. Und nach der Schule, da bin ich dann aber wieder nach Münster gezogen.
1: Ach so,
0: und da
1: ja.
0: bin ich jetzt also auch schon eine ganze Weile.
1: Und jetzt gerade? Wo kommen Sie jetzt gerade her, bitte?
0: Aus dem Urlaub. Südamerika. Und einen Tag Amsterdam.
1: Aha. Haben Sie diese Tasche selbst gepackt?
0: Ja, habe ich.
1: War es schön für Sie?
0: Ja, schon.
1: Sind Sie ein gesuchter Krimineller, Terrorist oder Massenmörder? Oder haben Sie vorheimlich das Flugzeug oder dieses Gebäude in die Luft zu sprengen?
0: Nein.
1: Schön. Und die letzte Frage, wann hatten Sie zum letzten Mal Geschlechtsverkehr?
0: Was? Aber...
1: Nur ein kleiner Scherz. Hat ja auch nichts mit der Flughafensicherheit zu tun. Die richtige Frage. Wer interpretierte schon lange Zeit vor den Pet Shop Boys das Lied Always on My Mind? Always on my mind. Vor dem Pet Shop Boys. Schon lange
0: Led Zeppelin?
1: Her. Nein, Elvis Presley. Schade.
0: Ach,
1: schade.
0: Mist.
1: Nun macht ja nichts. Dann muss ich allerdings jetzt einmal kurz einen Blick in Ihren Koffer werfen. Ja?
0: Na gut.
1: Moment. So. Ja. Ja. Ja. Ja. Mhm. Was ist denn das hier?
0: Schrumpfköpfe.
1: Aha, Schrumpfköpfe.
0: Ja, Schrumpfköpfe.
1: 1, 2, 3, 4, 5,
0: 19.
1: 18,
0: 19 Stück.
1: 19, ja. Richtig, ja. Haben Sie eine Quittung darüber?
0: Nee, war ein Geschenk.
1: Aha.
0: Ja.
1: Kann das jemand bestätigen? Vielleicht jemand aus Ihrer Reisegruppe?
0: Nein, die sind alle weg.
1: Weg?
0: Ja.
1: Aha, weg. Aber Sie waren doch, wie in den Unterlagen steht, eine Gruppe von 20 Personen. Ist das richtig?
0: Ja, das stimmt. Aber irgendwie habe ich die anderen verloren.
1: Mhm. Nun, wenn Sie das sagen, wird es wohl stimmen. Also weiter, was ist hier in den Plastiktüten? Dieses weiße Zeug hier?
0: Das ist Zucker.
1: Zucker, Moment. Schmeckt aber gar nicht süß eigentlich.
0: Für Diabetiker. Mhm. Oder Mehl. Es ist Mehl. Nein, nein, jetzt weiß ich. Es ist zum Konservieren für die Schrumpfköpfe.
1: Aha.
0: So ein Zeug zum Konservieren. Ja?
1: Ach so, gut. Mhm. Und hier diese große schwarze Kugel mit dem brennenden Docht.
0: Das ist eine Öllampe, so für Duftöle.
1: Aha, da steht auch was drauf. Moment, ganz groß. B-O-M-B-B.
0: Ja, das ist eine Designer-Öllampe. Französisch, wissen Sie.
1: Bombe. La Bombe.
0: Bombe.
1: Habe ich noch nie gehört von der Firma.
0: Aber,
1: ja, man lernt ja jeden Tag was dazu, hier sage ich immer. Ne? Oh, und hier, es ist ein Poster. Aha, Moment.
0: Ja.
1: Gesucht, Terroristenfahndung. Diese Männer sind Och, da ist ja ein Bild von Ihnen drauf. Noch mit ganz langen Haaren,
0: ja.
1: ne? Schon älter, was?
0: Ja, das ist so ein Scherzplakat, ja. wissen Sie. Da kann man so sein Bild reindrucken lassen.
1: Ja.
0: Soll ein Geschenk sein.
1: Oh, sieht aber verdammt echt aus. Wirklich toll gemacht.
0: Oh, danke.
1: Sehr schön,
0: danke
1: sehr schön. Ja. Da muss ich nur noch Ihren Reisepass sehen.
0: Welchen?
1: Ach, egal, zeigen Sie mal her. Ja, ja, nehmen wir doch hier ruhig den deutschen, ne? Mhm. Gut, okay, Moment. So, fertig. Guten Flug wünsche ich Ihnen dann.
0: Danke.
1: Gute Reise.
0: Ne?
1: Halt! Moment, Sie haben eine Pistole fallen lassen. Hier,
0: Och.
1: Hier sehen Sie.
0: Ach, Dankeschön. Das ist für meinen Neffen. Das ist ein Geschenk.
1: Ach, die sehen auch immer echter aus, diese Dinger, was?
0: Ja.
1: Ja.
0: Wiedersehen.
1: Wiedersehen, gute Reise. So, der Nächste bitte, guten Tag. Ich stelle Ihnen jetzt 5 Fragen aus der Tagesschau und wenn Sie alle 5 richtig beantworten, dann erhalten Sie einen Verzehrgutschein über 200 Mark für unser Flughafenrestaurant. Das ist fast ein ganzes Mittagessen. Sind Sie bereit? Also dann zur ersten Frage.

0: Sie reiten für Freiheit und Gerechtigkeit. Die drei Musketiere. Heute...
1: Makellos.
2: Ja, meine Herren, das ist also die Wohnung. 30 Quadratmeter reicht ja für drei Musketiere. Für jeden Zweck 10 Quadratmeter, nicht? Aber im Ernst, äußerst günstige Gelegenheit. 35 Louis d'Or pro Quadratmeter und für mich einen kleinen Unkostenbeitrag von 1000 Louis d'Or. Ne? Schwarz, versteht sich, ne? Plus die übliche Cottage und 3 Monate bieten. Na, da ist so ein Angebot, hä? Ach, ihr wollt nicht. Da draußen stehen 100 andere. Ich brauche euch nicht. Weg.
3: Wir dich auch nicht, Wucherer.
2: Was?
3: Aus dem Fenster mit ihm.
2: Oh. 900 Louis d'Or für den Schuppen und noch nicht mal doppelverglast.

0: Der kleine Tierfreund.
1: Da soll noch einer sagen, in der Gegenwart würden keine neuen Arten mehr entdeckt. Mitten unter uns hat ausgerechnet die SPD eine riesenhafte Population schmarotzender Großsäuger ausgemacht. Das Pikariat. Circa 5 Millionen von den Biestern sollen sich angeblich in den Vorstädten rumtreiben. Bisher kannten wir Tierforscher das Pikari nur als mittelgroßes Neuweltschwein aus den Urwäldern Mittelamerikas. Nabelschweine, wie sie auch genannt wurden, zeichnen sich durch eine große, haarige Drüse am Unterbauch aus, von der ein moschusartiger Gestank verströmt wird. Die deutschen Pikaris sollen nach Angaben der SPD erkennbar sein an ihren mangelnden Aufstiegswillen. Nun, liebe Zuhörer, welches Schwein klettert schon gern? Den Vorwurf kann man den borstigen Stinkern nun wahrlich nicht machen. In Brasilien kennen wir das Halsband-Pikari und das Weißbart-Pikari. Da unterscheiden sie sich kaum von den deutschen Arten. Hier gibt es auch das Halsband-Pikariat, also vorwiegend gepierste Praktikanten ohne Hauptschulabschluss, und ebenfalls das Weißbart-Pikariat, will heißen langzeitarbeitslose Zottel ohne Perspektive. Besonders die ersteren treten in großen Rotten von bis zu 200 Tieren auf, von denen sogar der Hubertus-Jünger im blausilbernen Auto zurückschreckt. Weißbart-Pikaris sind eher Einzelgänger und schnürsen sie alkoholbenebelt durch die Fußgängerzonen. Ja, wohin nun aber mit dieser plötzlich entdeckten Spezies? Abschießen darf man sie nicht, weil der deutsche Jagdkalender darauf keinen Hinweis gibt. So wird man nur durch angelegte Futterplätze sicherstellen können, dass sie keinen allzu großen Schaden in den menschlichen Siedlungen anrichten. Da sind wir durch Nordic Walken, Mountainbiken oder Skilaufen schon bedient genug. Bis zum nächsten Mal, ihr kleiner Tierfreund.

0: Was ist eigentlich aus Wum geworden, diesem kleinen, possierlichen Fernsehhund, der uns noch heute mit seinem niedlichen Schlager in den Ohren liegt? Meinert Alving ist Hundeführer der Verbrauchshunde Staffel 2 in Altena. Sie bilden Hunde aus, unter anderem war auch Wum bei ihnen. Hat er denn seine Miezekatze bekommen?
1: Ja, hat er, ne? Er mochte Katzen sowieso immer viel lieber als dieses ganze Dosenfutter, ne?
0: Verbrauchshundestaffel, Herr Alving, was bedeutet das genau?
1: Ja, also wir bilden aus für die Polizei, aber auch für privat. Also wenn sich jemand privat so ein Objekt schützen will, ne, dann kann er das mit einem Hund aus unserer Staffel machen. Ne?
0: Ja. Und was für Hunde eignen sich am besten dafür?
1: Och, also das sind alles ganz treue Tiere, die wir haben. Ne? Wenn die sich erstmal bei einem Menschen festgebissen haben, dann verlassen die den so schnell nicht wieder. Nicht?
0: Eigentlich dürfen keine Hunde hier ins Studio, liebe Hörer. Heute machen wir da einmal eine kleine Ausnahme, denn Sie haben Wum mitgebracht.
1: Ja, ich hol mal gerade rein. Ne? Moment.
2: Kommt schon mal, Kleiner. Komm mal rein.
0: Ja, jetzt kommt Wum hier herein. Kaum verändert, die gleichen Augen, derselbe Glanz. Nein, das darfst du aber nicht. Das ist ein Mikro.
1: Wummi, jetzt sagen Sie doch mal was zu ihm. Sagen Sie mal, wie Tölke zu ihm. Darauf habe ich trainiert, ne?
0: Tölke.
1: Das mag er nämlich nicht leiden. Wenn ich jetzt tot sagen würde, ja, dann ist es ganz vorbei. Dann würde ihn sofort an die Kehle gehen. Also das darf man nur in der äußersten Not sagen, verstehen Sie?
0: Nehmen Sie ihn bitte jetzt von meinem Schoß.
1: Wenn ich jetzt aussagen würde, dann würde er sofort loslassen, sofort.
0: Dann sagen Sie doch endlich aus.
1: Sehen Sie, wenn Sie das sagen, dann klappt das nicht. Nur wenn ich das zu ihm sage, dann gehorcht er. Ne? Er gehört nämlich nur auf mich. In der Hinsicht ist er ja 1A trainiert, da gibt's nichts. Was? Wupp? Da gibt's ja gar nichts.

0: Deshalb würde ich bei Ihnen erst einmal nur eine anständige Lebensversicherung, selbstverständlich gekoppelt mit einer vernünftigen Butz empfehlen.
1: Mit wem?
0: Berufsunfähigkeitsversicherung. Das reicht für den Moment völlig aus. Mhm. Was die Kapitalanlage angeht, da würde ich sagen, sind Sie zum jetzigen Zeitpunkt mit dem Baumsparvertrag bestens bedient.
1: Aha.
0: Kommen wir nun aber zum Hauptanliegen Ihrerseits. Das war die Finanzanalyse Ihres Unternehmens.
1: Genau, ja.
0: Unter der Fragestellung, warum trotz der immensen Einkünfte sich kein Profit abzuzeichnen scheint.
1: Es ist komisch, ja.
0: Ja, nun, meine Mitarbeiter haben das mal ganz ausführlich durchgerechnet. Wenn Sie hier mal schauen,

0: interessant aus.
1: Aha. Das war aus der Reihe Große Momente der Weltgeschichte. Robin Hood beim Finanzberater. Am frühen Nachmittag im Mittelalter bei der Hamburg-Mannheimer Filiale Sherwood Forest.

0: liebe Eltern, nun habe ich es doch bis hierher geschafft, aber vielleicht ist das jetzt wirklich meine letzte Nachricht an euch. Ich gebe sie einer Helgoländer Schulklasse mit in der Hoffnung, dass sie euch noch erreicht. Nur für alle Fälle möchte ich euch um Folgendes bitten. Sollte ich diesmal tatsächlich nicht mehr wiederkommen, bitte keinen Grabschmuck. Besser Spenden für die Afrika-Hilfe, Abteilung Wasserbau und Wüste. Macht kein Interview für die Bild-Zeitung, lieber für ein überregionales liberales Blatt oder für einen längeren Bericht über die Etappen meiner Reise im Fernsehen. Es umarmt euch vielleicht das allerletzte Mal, euer Gilbert.
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0: Heute Survival in der Wüste.
2: Die wichtigste Phase!
3: Die Vorbereitung der Reise, die hauptsächlich dazu dient, überall im Bekanntenkreis die außergewöhnliche Gefährlichkeit der Reise bekannt zu machen.
2: Was kein echter Mann macht!
3: Den ADAC-Pannendienst anrufen, wenn er sich in einem Sandloch festgefahren hat. Auch nach 2 Wochen noch nicht.
2: Das Problem mit dem Klo!
3: Es gibt jeden Morgen eine lange Diskussion, wer wieder auf den Spaten für das Sandloch gemacht hat.
2: Warum jeder Mitfahrer vorher monatelang mit Stiefeln in der Sauna trainieren muss.
3: Weil wegen des überhitzten Motors immer die Heizung mitlaufen muss, die Fenster wegen des Flugsandes nicht geöffnet werden können und die Stiefel wegen der Skorpione, die nachts in den Wagen kriechen, zur Sicherheit nicht ausgezogen werden dürfen.
2: Fata Morgana!
3: Je länger die Reise dauert, desto häufiger treten bei den Wüstenabenteurern Wahrnehmungsstörungen in Form von Halluzinationen weiblich geformter Felsformationen auf.
2: Was dem Mann in der Einöde noch Spaß macht.
3: Jeden Abend nach der üblichen Reparatur am Auto mit Ölfingern ins Bett und von der Liebsten zu Hause fantasieren.
2: Was sich wie ein Lauffeuer durch die Wüste frisst.
3: In Ouagadougou sind Weiber angekommen.
2: Wichtiges Mitbringsel.
3: Für jeden ein Stück getrocknete Kamelscheiße.
2: Was er sich einbildet.
3: Wüstenabenteuer seien gefährlich und daher reine Männersache.
2: Und sein letzter Fehler?
3: Als er eine Sandviper mit einem Abschleppseil verwechselte.

0: Sag mal, was isst du denn da die ganze Zeit?
1: Sonnenblumenkerne, weißt du?
0: Und wozu soll das gut sein?
1: Ja, nützt der Intelligenz.
0: Ist ja interessant. Was kosten die Dinger da?
1: 10 Stück 5 Mark.
0: Verkaufst du mir welche?
1: Logisch.
0: Ja, mal, 5 Mark für 10 Stück ist das aber ganz schön teuer.
1: Siehst du, fang schon an zu wirken.

0: Hallo, ich bin Jaroslav von Fahrgemeinschaft und du bist Hörer. Bin ich lieber Jaroslav?
1: Fahrgemeinschaft, oh yeah!
2: Hey, Kalle, ich kann günstig besorgen Waschbetonplatte aus Polen. Eine Platte, 5 Pfennig.
3: Was willst du denn mit dem Scheißzeugs?
2: Kollege aus Polen bringt immer mit, wenn kommt aus Urlaub. Eine Platte in Reisetasche. Ich nehme mit aus Fleische, mach Stapel zu Hause und verkauf. Hier kostet Waschbetonplatte im Baumarkt 5 Mark. Jaro, mach Geschäft. 10.000% Gewinn, größte Geschäft der Welt.
4: Jaro, wie oft fährt denn dein Kollege nach Polen?
2: Zweimal im Jahr.
4: Aha, also zwei Platten macht einen Gewinn von 9,90 Mark. Super.
3: Keine Sau kommt wegen zwei Waschbetonplatten, egal wie billig. Da musst du mindestens 100 Quadratmeter im Angebot haben.
4: Das heißt aber 200 Jahre stapeln, bis die erste Mark fließt, Jaro.
2: Aber 10.000% Gewinn.
3: Vergiss es, Häuptling. Du bist einfach noch nicht reif für den Kapitalismus.
2: Na, ich habe noch einen Plan. In Polen Heizkosten, sehr billig. Freund von mir kommt mit warmem Stein über Grenze und legt hierbei Leute ins Bett. Für Geld.
4: Toll, Jaro. Damit wirst du es aber reißen.
2: Meint ihr ehrlich?
4: Nein.

0: Firma.
1: Liebe, Intrigen, Portokosten.
2: Schicksale rund um das Wirtschaftsimperium des Fritz F. Niedmeier.
1: Gerade als die Firma im Begriff war, sich in alle Winde zu zerstreuen, ist es Niedmeier mit Unterstützung eines schwarzafrikanischen Folkloremusikers noch einmal gelungen, sie alle wieder zusammenzutrommeln. Niedmeier nutzt die Gelegenheit, alle Mitarbeiter und Familienmitglieder auf einem Haufen zu haben und bläst ihnen ganz gehörig den Marsch. Ja, diese kleine musikalische Darbietung begeistert die Anwesenden und stimmt, wie es die Musik nun mal so an sich hat, alle versöhnlich.
3: Oh, meine Lieben, also, ich meine, was soll der ganze Streit? Schließlich sitzen wir doch alle in einem Boot, was?
4: Stimmt, Chef, aber es ist ein Katamaran.
1: Schrager hat recht, es ist ein Katamaran. Und es sieht nicht so aus, als sollten die Verbindungsstücke zwischen den beiden Rümpfen dieses Bootes noch einen einzigen Sturm überstehen.
3: Pappalapapp, schließlich bin ich doch ein erfahrener Seemann.

0: Was als große Versöhnungssitzung geplant war, scheint unserem guten Niedmeyer jetzt doch etwas zu entgleiten. Dieses emotionale Unwetter wird aber schon wenige Sekunden später von einem für diese Jahreszeit ungewöhnlichen Sturmtief überschattet. Ohne jede Ankündigung schlagen plötzlich haushohe Wellen über dem kleinen Firmenkatamaran zusammen. Aber noch bevor unter der Besatzung Panik ausbricht, kann Niedmeyer zeigen, was für ein Seebär in ihm steckt.
1: Schlager!
2: Ja, Chef!
1: Sie übernehmen das Ruder! Ja. Immer hier in die Wellen anhalten!
2: Ja!
1: Matrosen, viert auf die Rossschot, rechts das Vorsegel! Ja, alle Segel runterholen!
3: Runterholen? Dieser alte Herrn Magazinsammler denkt aber wirklich immer nur daran.
0: In der Tat versucht Niedmeyer sich an die alte Seemannsregel zu halten. Eine Hand für das Boot und eine Hand für den Mann. Aber diesmal ist der Sturm zu stark. Das Boot verlangt nach beiden Händen. Für Vergnügungen, egal welcher Art, bleibt keine Zeit.
4: Oh, Frau Grumman, was ist mit Ihnen? Sie sehen ja ganz bleich aus.
5: Oh, mir ist auch schlecht. Halten Sie bitte mal Erwinchen. Ich glaube, ich muss brechen.
0: Leider ist Frau Graumann nicht die Einzige, die bricht. Auch die Verbindungsstücke zwischen den beiden Rümpfen des Bootes sind den Belastungen nicht länger gewachsen. Werden jetzt die beiden Bootsrümpfe auseinandertreiben, ist sie nun wirklich endgültig vorbei, die Zeit, in der in der Firma noch alle in einem Boot saßen. Oder wird es Niedmeyer, dem allgewaltigen Steuermann, doch noch einmal gelingen, die Mannschaft zusammenzuhalten und den Sturm abzuwettern? Wenn Sie das erfahren wollen, dann legen Sie bitte Ihre Rettungswesten an und verpassen Sie auf keinen Fall die nächste Folge von Die Firma.

0: Frieda und Anneliese.
1: Tag, Frieda. Na, was war denn das für ein Wagen, der da bei euch vor der Tür hielt gestern den ganzen Tag?
2: Wir kriegen Kabel.
1: Strom? Werdet ihr jetzt auch endlich nach 100 Jahren an Elektrizität angeschlossen?
2: Fernsehkabel. Wir hatten ja bis jetzt immer die Antenne mit Nivönos zusammen.
1: Und? Wollten Nivönos immer das andere Programm gucken?
2: Ach, was du über Hass zu stellen kannst. Nee, die Wehrmacht stellt das Fernsehen ab. Verdunkelung.
1: Welche Wehrmacht? Was für eine Verdunkelung?
2: Wird immer eingeblendet unten in der Sendung. Wenn Sie diese Zeilen lesen, dann müssen Sie umrüsten, denn der Übertragungsweg wird demnächst abgeschaltet.
1: Ach das? Ja, analoges Fernsehen gibt's bald nicht mehr.
2: Analog? Was soll das denn sein für eine Aperie? Reinhard sagt, wir kriegen Kabel, dann sieht der Feind die Antennen nicht.
1: Und was mit Schüsseln? Die dürfen doch bleiben, ne?
2: Schüsseln?
1: Stalaktitenschüsseln.
2: Wenn auch. Der Kabelkerl sagt jedenfalls, wir könnten jetzt 480 Programme kriegen im Gerät. Ich weiß gar nicht, wann ich das alles gucken soll. Hoffentlich kommen viele Wiederholungen.
1: Ja, aber du bist doch nicht verpflichtet, das zu gucken.
2: Aber wenn sie es einem doch zeigen?
1: So lange lebst du doch gar nicht mehr. Das schafft nicht mal ein Säugling.
2: Warum machen sie denn so viele Programme, wenn die sowieso keiner gucken kann?
1: Weiß ich auch nicht. Warum gibt's so viele verschiedene Joghurte? Kannst du auch nicht alle fressen?
2: Den einen, diesen Alpina-Weiß in den großen Bechern, den mag ich nicht.
1: Das ist Wandfarbe, du Döskopf.
2: Deshalb? Dann brauchen wir nur noch diesen Eimer auf und kaufen den nicht wieder.

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0: Komm, gib mir deine Hand, Toni Marshall, ein Lied, das uns hier in der Redaktion Geheimnis deutscher Schlager Rätsel aufgibt. Schnabbel die Peng heißt es da irgendwo, aber was heißt es? Was will Toni Marshall damit sagen? Wir konnten es nicht herausfinden, auch das deutsche Schlagerarchiv war in dieser Sache überfragt. Aber ich bin jetzt live verbunden mit dem Verein für Geselligkeitsforschung in Wien. Am Apparat begrüße ich Professor Hans Poldaschel. Herr Poldaschel, was sagen Sie zu diesem Lied?
1: Servus. Standpunkt der Geselligkeitsforschung aus gesehen ist es überhaupt kein unüblicher Sprachstil, finden wir, weil vergegenwärtigen wir uns doch noch einmal den Text. Es wird Rabatz gemacht, solange bis die ganze Bude kracht. Schnabbel die Peng, schnabbel die Peng. Nun, Rabatz, das heißt so viel wie Stimmung, gute Laune, halt Leihwand, gell? Und Bude ist eh klar, das ist das Schützenfestzelt, ja?
0: Ja, soweit ist das ja auch für uns nachvollziehbar, Herr Poldaschel. Toni Marshall hat das Stück wohl unter dem Eindruck eines massiven Schützenfestes geschrieben, aber Schnabbel die Peng,
1: ja, sehen Sie, das Schnabbel die Peng, das hat sicher Aufforderungscharakter, nämlich so zu reden wie einem der Goschen oder in diesem Fall der Schnabel gewachsen ist, und das geht halt am besten auf dem Schützenfest, gell? Das Deep-Bang wiederum könnte, aber ich betone, es könnte den zweifachen Schuss meinen, also eine Anspielung auf das Königspaar. Das ist natürlich vom Aspekt der aktuellen Friedensforschung aus gesehen etwas fragwürdig, aber für uns Geselligkeitsforscher voll vertretbar, vor allem wegen der psychischen Hygiene. Sie verstehen sicher, was ich meine. Ich denke, wir können in jedem Fall froh sein, dass es solche Lieder gibt. So angefüllt mit Frohsinn, gell?
0: Nun, ein sicher sehr interessanter Gedanke, den Sie da äußern. Vielen Dank nach Wien, Herr Poldaschel.
1: Servus.

0: aber eine schöne Sandkaste, die du da hast,
1: Ja, hatte mir meine Papa gebastelt. Ah, nur Papa. Für mich alleine.
2: Ist eine 1A-Sandkaste, deine prima Sandburg hast du dir da drin auch gebaut?
1: Sie, und ganz alleine. Hatte mich 5 Stunden gekostet,
0: Aber Giuseppe, hast du denn keine Angst, dass der böse Junge könnte kommen und dir die schöne Sandburg kaputt rampeln?
2: Oder dir die ganze schöne Sandkaste demolieren?
1: Ja, aber wieso denn? Warum?
0: Nun, ist eine üble Gegend hier, dieser Spielplatz. Böse Bube überall, zu allem fähig.
2: Giovanni hat recht. Ihr braucht mal Freunde.
0: Viele Freunde.
1: Wirklich?
0: Pass auf, ist keine Grund zu heulen. Du gibst uns jetzt deine Milchschnitte, Giuseppe, und deine Kaste und deine Sandburg. Passiert von heute an überhaupt nichts. Ist kein Thema, ist klar. Wir passen auf für dich.
2: Ist Ehrensache. Ciao.
3: Aus der Reihe Große Momente der Weltgeschichte hörten Sie heute: Auf einem sizilianischen Spielplatz kommt es zur ersten Schutzgelderpressung unter Vierjährigen. Palermo im Juni 1952 am Miracoli-Tag.

Es war einmal am Seientun ein kleiner, klopsiger Breithaardackel mit Namen Furzel. Seine Lebensmaximiliane waren viel fressen, viel pullern, viel Häufchen machen und vielleicht ab und an mal ein kleines erotisches Abenteuer mit einem Tischbein. Jedoch eines Tages in der Nacht seiner Mitte geschiehte etwas Gruseliges. Der Herr Mond am Firmament schien sich einen Wolf, die Sterne funkelten sich einen ab und über den Balkon der Souterrain-Wohnung betrittete Graf Dracula persönlich das Schlafzimmer von Furzels fettem Frauchen. Er war breit wie eine Natter, weil er gerade zwei anonyme Alkoholiker auf Ex ausgetrunken hatte und suchte jetzt eigentlich nur nach einem kleinen Happenpappen zwischendurch zum Ausnüchtern, weil er ja noch fahren musste. Da plötzlich fiel sein getrübter Blick auf den knubbeligen Dackelköter und er denkte: Hui, eine knurrende Beefy, wie lecker! Und hast du nicht gesehen, setzte er Furzel den Strohhalm an den Hals, nahm einen kräftigen Schluck, warf den halbleeren Hund in die Leergutecke und flatterte nach Hause in den Sarg, wo er von seiner Mutter noch einen schönen Anschiss bekommte, weil es ja schon so früh war. Furzel allerdings wurde nun selbst ein Vampirdackel, ein nicht kaputter Untoter. Nachts kroch er unter dem Bett hervor und auf die Straße, biss Passanten in die Knöchel und saugte ihnen das Blut aus dem Hacken. Eigentlich blieb sonst fast alles so wie immer, nur mied er von nun an jegliches Trockenfutter mit Knoblauch, pinkelte nicht mehr an Kirchen und ließ sich keine Holzpflöcke mehr in das Herz rammen. Graf Furzel wurde zum furchterregendsten Terror-Tackle aller Zeiten und plante mit seinem schattenreich zusammengebissener Zombie-Pudel schon bald die Weltherrschaft zu übernehmen. Doch gerade als er seine hündischen Pläne in die Tat umsetzen wollte, wurde er versehentlich vom städtischen Hundefänger Van Helsing eingesammelt und an das Tierversuchslabor der katholischen Kirche verkauft. Was dort aus ihm wurde, weiß niemand ganz genau. Aber wahrscheinlich wurde er, wie alle toten Dackel, zu Oblaten oder Cocktailwürstchen verarbeitet. Jawohl.

0: Sie reiten für Freiheit und Gerechtigkeit. Die drei Musketiere. Heute
1: die Ankunft im Jugendzentrum Stieghorst.
2: Obergeilen Öfen besorgt!
3: Hey, super! Mit Landerbombe und oberliegender Witzbank, ey!
4: Quatsch, ihr Pandas! Das sind doch nur die beiden Zivis und der beknackte Sozialarbeiter, die neuen pädagogischen Ansatz ausprobieren,
3: ey! Aber super Mützen, ey!
1: Das war die pädagogisch wertvolle Folge der drei Musketiere. Sie hörten sie am Jugendzentrum Stieghorst.

0: Der kleine Tierfreund.
1: An St. Martin, liebe Zuhörer, ist die Arbeit des Landmanns für das Jahr vollbracht. Aus dem prall gefüllten Dunkelblattsilo suchen sich die Sickersäfte den beschwerlichen Weg ins Grundwasser. In den Heizöltanks schwappt das schwarze Gold, von dem sich Mercedes und Landsbuldoch das Winterhalbjahr über nähren. Wenn die Tage schon um 4 Uhr zur Neige gehen, kreist auch manch grausiger Gedanke im dämmerigen Gehirn des Landmanns. Ist er es doch gewohnt, 16 Stunden am Tag dem Schwein den Trog zu füllen oder Sind und Bulle von der Last ihrer Gedärme zu befreien? Wer kann es da dem Bauern übel nehmen, dass er nunmehr seine freie Zeit dazu verwendet, so manchen lang gehegten schwarzen Gedanken in die Tat umzusetzen? Scheinbar ruhig sitzt der Bauer des Abends im grob geschnitzten Eichengestühl vor dem Fernseh gesät und lässt wie nebenbei seinen Blick über Frau und Kind schweifen, während die schwieligen Hände unter dem Tisch verborgen die Schärfe des Beitels prüfen. St. Martin ist, denkt unser Freund, und wiegt das schwere Werkzeug andächtig in seiner Rechten. Doch Weib und Kind ahnen wohl, was ihnen blüht, wenn der Bauer sich selbst, befreit von den alltäglichen Zwängen, eine Beschäftigung sucht. Heimlich haben sie über die Sommermonate in einem Verschlag eine Gans genudelt, um sie an St. Martin, dem verlangenden Gerät des Landwirts, unterzuschieben. Machen es doch so schon seit Generationen alle Frauen auf dem Lande, die statt ihrer selbst lieber das Federvieh unterm wutentbrannten Patriarchen sehen. So kommt es, dass an diesem Tage so mancher unschuldige Vogel stillvertretend sein Leben aushaucht und als Martingans zum wohlschmeckenden Braten wird. Drüben, hinterm Studio, mästete auch die Frau des Bauern Knesebeck das Opfertier für den Gemahl. Monatelang war es mir ein Augenschmaus, das schneeweiße Tier über die Wiese schreiten zu sehen, wenn ich nach der Sendung zur inneren Einkehr aus dem Studiofenster blickte. Doch wenn ich heute nach St. Martin meine Augen auf den durchgetrennten Autoseifen richte, an dem sich das stolze Tier so gerne labte, werden Sie diesen Platz verwaist vorfinden. So, liebe Zuhörer, wollen wir doch mal schauen. Oh Schreck, wo ist Frau Knesebeck?

0: Gedanken zur Zeit. Es spricht Akademiker AD Cassovat von Sondermühlen.
1: Die Römer sind noch mit ihr in den Krieg gezogen, mit der Sandale. Bei uns umhüllt sie nur noch den verlebten Rentnerfuß. Wer weiß, liebe Freunde, vielleicht ereilt den Stahlhelm ein ähnliches Schicksal. Und in 2000 Jahren tragen ihn nur noch die alten Leute im Urlaub. Wer kann das schon so genau sagen?

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0: bin fast fertig. Guck mal, ich habe den Anfang hier schon aufgeschrieben. Guck mal hier.
1: Schön, sehr schön.
0: Nicht? Ja, aber irgendwas stört mich noch. Irgendwas fehlt hier, du.
1: Was meinst du denn genau, Adam?
0: Na hier, pass mal auf. 1, 2, 3, 5, 6, 7, 8. Das sieht irgendwie nicht gut aus. Irgendwie nicht rund. Da fehlt mir noch was, du.
1: Ja, ich glaube, ich weiß, was du meinst.
0: Ja?
1: Was hältst du davon, wenn du hier
0: ja?
1: vorne,
0: ja?
1: zwischen 3 und 5 noch
0: und
1: was
0: fünf.
1: Machst? Ja. Ungefähr so. Hier, so, meinetwegen. Mhm. Na, wie findest du das? Hm?
0: Ja, sieht ganz gut aus. Gar nicht mal so schlecht, ja, aber wie soll man das jetzt nennen, du?
1: Keine Ahnung. Zirp? Knurp vielleicht? Pief?
0: Ach, 1, 2, 3, ja, Pief, ja. 5. Nee, da ist es noch nicht ganz, du.
2: Das war aus der Reihe Große Momente der Weltgeschichte. Bertha Riese erfindet die 4 im Arbeitszimmer ihres Mannes Adam Riese beim Erstellen der ersten deutschen Rechenbücher. Annaberg 1533, so ungefähr.

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3: Erste Hilfe will gelernt sein. Unfallverletzte finden wir im Alltag in vielen Situationen vor. Häufig, wenn wir gar nicht damit rechnen. Dann ist schnelle Hilfe oft lebenswichtig. Doch guter Wille alleine reicht nicht. Deswegen helfen wir Ihnen zu helfen. Lernen Sie mit dem Frühstücksradio die Erste Hilfe am Unfallort. Der heutige Fall ist in Wirklichkeit viel schlimmer ausgegangen, als er hier geschildert wird. Er passierte vor einiger Zeit bei Ihnen in der Nachbarschaft. Eine Familie sitzt an einem sonnigen Nachmittag in ihrem Garten. Die Eltern im Liegestuhl, die Kinder spielen mit dem Ball. Plötzlich ist es soweit. Der 18-jährige Vater der vier Kinder steigt, ohne sich unter der Dusche abzukühlen, in den Swimmingpool. Dort schläft er ein und sinkt auf den Boden des Beckens. Nach ein paar Wochen fällt der Familie der Verlust des Vaters auf. Sofort fällt der 60-jährigen Ehefrau der Swimmingpool ein und sie läuft in den Garten und stürzt sich in das Wasser. Da auch sie vergessen hat, sich vorher unter der Dusche abzukühlen, schläft sie ein und sinkt allmählich auf den Grund des Beckens zu ihrem Mann. Was tun, fragen Sie sich jetzt.
4: Als erstes besorgen Sie sich ein gutes Thermometer und prüfen die Wasserstandstemperatur und anschließend die Körpertemperatur der beiden sich schlafend Stellenden. Sollte das Wasser noch nicht mehr als 37 Grad erreicht haben, besteht kein Grund zur Eile. Binden Sie zunächst einen Wasserarm ab, um der Gefahr eines zu großen Wasserverlustes vorzubeugen. Als nächstes bringen Sie das Becken in eine stabile Seitenlage. Nun können Sie problemlos den Bodensatz aus dem Pool herausschaben.
3: Vielleicht probieren Sie es einfach an diesem Wochenende einmal aus. Denn Erste-Hilfe-Maßnahmen muss man immer und immer wieder üben. Nur wer Erste-Hilfe-Maßnahmen gelernt hat und sie praktisch beherrscht, wird erfolgreich und in manchen Fällen sogar lebensrettend eingreifen können. 沟通，但是没有。

0: Jochi und Erwin unterwegs.
1: Finde ich echt in Ordnung von dir, Papi, dass du mich von meiner bescheuerten Mama weggeholt hast. Heilig an mit der beschrappten Else, das hält der härteste Gangster-Rapper nicht aus, ey.
2: Was ist denn mit deinem Vater, Erwin?
1: Ja, der ist ja immer noch auf Montage.
2: 7 Jahre sind's wohl bestimmt, was?
1: Ja, kann sein. Jedenfalls von dir, ne, Papi, finde ich das total krass, dass du mich aus der Hölle befreit hast. Bori, du bist ein echter Kumpel, wa? Und? Wir haben 2 Beine, was machen wir jetzt? Volllaufen? Oder soll ich uns schnell einen bauen, Papi?
2: Was? Nix da, Freundchen. Wir besuchen einen lieben Menschen.
1: Och, sag nicht, wir fahren zu DJ Open Asshole. Ich habe im Splatter gelesen, der gibt ein Weihnachtsspecial in der Blauen Ratte in Bielefeld. Ey, supi, das finde ich gut, mit Open den Holy Evening wegblasen. Das hat Gesicht, Alten.
2: Was redest du da für ein Blödsinn, Erwin? Wir fahren nicht nach Bielefeld.
1: Ja, aber das hier ist doch die gute alte Tante A2, auf der wir uns befinden. Sehe ich das richtig, ja? Und zwar westwardbound, I presume.
2: Alte Tante ist richtig. Wir fahren nach Gütersloh.
1: Nein, Roy, das tust du nicht. Nein, das traust du dich nicht. Lass mich sofort hier raus. Ich trempe zurück oder komm, Fenster auf, Tür auf. Ich verbringe die Feiertage an der Raststätte Auetal. Da gibt's auch jede Menge coole Osteuropäer. Kein Problem für Old Hönefeld.
2: Tante Emma will dich sicher auch mal wiedersehen.
1: Aber ich nicht, das modrige Gebissregal. Lass mich raus, Brocho. Ich will nicht nach Gütersloh. Komm, ich spring ab, Papi. Kannst ja sehen, wie du das meine Alten klar machst. Lass mich hier rauskommen. Ist bestimmt nicht zu Hause, die alte Trockenflaube. Komm, lass schnell wieder abzischen, Brocho. Komm.
2: Tante Emma hört nur schlecht seit dem Granattreffer Sommer 41. Ha! Frohe Weihnachten, Tante Emma!
3: Ach, was eine Überraschung! Der Führer kommt mich besuchen! Hatte Eva keine Zeit? Und du bist sicher der Kleinfatz, was?
1: Die alte Heckenbraune hat sie doch wohl nicht mehr alle.
2: Das ist nicht der Kleinfatz, Tante Emma.
3: Nein?
2: Der Führer hatte doch gar keinen Sohn.
3: Och.
2: Außerdem ist der hier auch gar nicht.
3: Sitzt der Führer noch im Auto? Ihr könnt doch den Führer nicht einfach so im Wagen sitzen lassen. Der erkältet sich doch und dann aber armes Deutschland.
2: Wir sind's, Tante Emma. Der Erwin und ich, dein Neffe Pavian.
4: Interessant, ich hatte mal einen Neffen, der hieß auch Pavian.
2: Der bin ich.
4: Hieß es nicht, was bin ich? Das war mit Robert Lemke. Sitzt er auch noch im Auto? Dass der bloß den Führer nicht reizt. Der vernichtet nämlich gerne mal was, so ein Führer. Da kennt er nichts. Der ist nicht bange, nicht mal vor Robert Lemke.
1: Mir reicht das jetzt, Pavi. Die morsche Olga hier hat zu viel Gebissreiniger gesoffen, glaub es.
2: Wir müssen ihr nur was erzählen, worauf sie emotional anspringt, dann wird sie wieder normal.
1: Glaub ich nicht. Die Batterie da ist tief entladen, Pavi. No change. Komm, lass uns sensitiv machen, komm.
2: Tante Emma, die große Koalition will Schlesien zurückerobern.
3: Heidewitzka, es geht wieder gegen den Polen. Ist ein braves, junges Ding, die Merkel. Die hat ja auch gedient im Bund deutscher Mädchen, merkt man gleich.
2: Junge Pioniere hieß das bei denen.
3: Na, umso besser, wenn sie auch was vom Schanzen versteht. Die Gefechtsausbildung kommt ja viel zu kurz im Unterricht heute. Und wen will sie nächste Woche angreifen? Geht's dann gleich wieder gegen den Ivan? Juhu!
1: Komm, Brochen, schieb die alte Nazi-Fregatte in ihren Bunker zurück, bevor hier die Nachbarn noch den BND alarmieren.
4: Heute gehört uns Deutschland und morgen die ganze Welt. Juhu!
2: Tante Emma, lass uns reingehen, du erkältest dich ja noch, ja?
3: Wie viel Grad ist es denn jetzt in Polen? Muss ich mir wohl das alte Katzenfell noch umbinden? Naja, und du, mein Kleiner, willst du denn auch mal Führer werden wie dein Papi?
1: Ich halt's nicht mehr aus, Brocho. Entweder wir hauen jetzt ab oder ich entnazifiziere das alte Gebläse hier, aber endgültig.
2: Wir müssen leider schon wieder gehen, Tante Emma.
3: Oh.
2: Es soll glatt werden auf der Straße.
3: Seid ihr denn nicht mit der Halbkette da?
2: Nur mit meinem Hanomach.
3: Bauen die keine Halbketten mehr?
2: Schöne Feiertage noch, Tante Emma. Wir müssen jetzt.
3: Ja, schade. Wiedersehen. Vielleicht treffen wir uns in Breslau nächste Woche.
1: Ja, tschüss. Die alte Staubwolke hat ja wohl echt einen Megaschaden.
2: Los, nix wie weg jetzt, Erwin.
1: Ja, und warum jetzt auf einmal so hastig, der Herr?
2: Ja, ich kenn das schon. Gleich schießt sie wieder aus dem Fenster.
1: Hey, cool. Heilige Abend unter Beschuss. Das hat was gebrochen.
2: Fängst du dich auch noch an, Hönefeld?
1: Christmas 1972. Lieutenant Chickenfield hatte sich bis auf wenige Meter an die Vietcong-Stellung herangerobbt. Da eröffnete Charlie plötzlich das Feuer. Doch Chickenfield wich keinen Inch von seiner Position. Er würde hier ausharren, bis die dritte Cavalry mit ihren Bells auftauchte und ihn hier rausholte. Es war Heiligabend. Doch Chickenfield dachte nur an seine Befehle, an nichts anderes. Nicht mal an Barbara Jane, die zu Hause in Kentucky seit 5 Jahren mit feuchten Höschen auf ihn wartet.
2: Jetzt ist aber Schluss! Bin ich ja nur von bekloppten Militärromantikern umgeben?
1: Wieso? Ist doch Christmas, Barfkopf. Da kommt doch sowas sogar im Kino.

0: große Momente der Weltgeschichte.
1: Ich will auch drauf.
2: Und ich auch.
3: Aber ihr seid nicht so hässlich wie ich.
1: Das stimmt. Trotzdem will ich auch drauf.
2: Und ich auch.
3: Ihr könnt aber noch schlechter singen als wie ich.
1: Genau.
2: Und deswegen wollen wir auch drauf.
4: Das war aus der Reihe Große Momente der Weltgeschichte. Die Pudis und ihr erster Streit ums Plattencover. 16.09.1974 in einem, na klar, Plattenbau.
1: Also ich weiß nicht, als wir noch die Udo-Wendel-Gümbe waren, da wäre das nicht passiert.
5: Einfach, Pipsch, das ist wahr, das finde ich aber auch.
2: Aber ich will auf jeden Fall drauf, ja?
5: Und die Schnauze.

0: Firma.
1: Liebe, Intrigen, Portokosten.
0: Schicksale rund um das Wirtschaftsimperium des Fritz F. Niedmeier.
1: Schreckliche Dinge gehen vor im Umfeld der Firma. Gerade ist Erwin, der jüngste Spross aus der Familie Niedmeier, von zwei Außerirdischen entführt worden, die es eigentlich gar nicht auf ihn, sondern auf das Schälchen Erdbeeren abgesehen hatten, das er in der Hand hatte. Zurück am Boden der Tatsachen bleibt seine erschütterte Mutter Steffi.
2: Erwin! Erwin! Ich hab dir doch gesagt, du sollst nicht so weit weggehen, Mensch!
1: Und wie weit er gerade im Begriff ist, sich von ihr zu entfernen, ahnt die junge Mutter noch gar nicht.
3: Ey, ihr zwei komischen UFO-Piloten! Wo wollt ihr eigentlich hin?
4: Wir fliegen nach Hause!
3: Nach Hause? Ja, ist ja gut, da muss ich auch hin!
1: Tja, dass das Gleiche nicht immer unbedingt auch dasselbe ist, wird auch der kleine Erwin in seinem doch noch so jungen Leben lernen. Und im Moment scheint auch schon die erste Lektion in dieser Richtung auf ihn zuzukommen.
5: Du kannst dich ruhig noch ein bisschen schlafen, Megan. Wir haben noch 35.000 Lichtjahre Weg vor uns. Aber mach dir keine Sorge, wir haben diese alte Gurke ein bisschen getuned. In spätestens 200-300 Jahren sind wir da.
1: Erwin staunt. Gedankenversunken steckt er sich das letzte Erinnerungsstück an die gute alte Erde in den Mund. Die letzte Erdbeere.
6: Ey, was hast du gerade gemacht? Du hast doch nicht etwa die letzte Erdbeere aufgefressen. Die war doch für dich. Die gehörte mir. Ich habe nämlich überhaupt nur drei abgekriegt. Drei von denen. Mindestens 20 Stück hast du dir reingeschoben. Ich habe nur drei abgekriegt, ja nicht wahr?
1: In dem Raumschiff wird es also im Moment ganz schön ungemütlich. Ungemütlich wird es aber auch dem guten alten Firmenchef Fritz F. Niedmeier. Er befindet sich immer noch in der Holzkiste, in die ihn seine Ex-Gattin Suzette eingenagelt hat, um ihn zu entführen. Und diese doch etwas zu enge Holzkiste wird im Moment von einem Erdbeertransport-LKW zum Flughafen gerollt.
7: Verdammt, ist das eng hier. Und dann fährt dieser Idiot auch noch wie der letzte Idiot. Der Idiot fährt wie ein Idiot? Na, ich weiß nicht. Der Autor hat aber auch schon mal bessere Vergleiche gefunden.
1: Das hat er in der Tat, aber das tut ja jetzt wenig zur Sache. Tatsache ist, dass der Idiot wirklich fährt wie ein Idiot und jetzt auch noch eine derbe Vollbremsung hinlegt.
7: Der Idiot fährt wirklich wie ein Idiot.
1: Aber Fritz F. Niedmeier kann aus seiner Kiste natürlich nicht sehen, warum der Fahrer des Erdbeer-LKWs so heftig bremsen musste. Aber auch der Fahrer selbst traut seinen Augen kaum.
8: Ich glaube es nicht. Da fällt tatsächlich plötzlich eine überdimensionale Banane vom Himmel direkt vor meinen Wagen.
1: Er ahnt ja nicht, dass diese Banane gar keine Banane ist, sondern vielmehr das Raumschiff, in dem der kleine Erwin gefangen gehalten wird und dessen Besatzung sich kurzfristig entschlossen hat, noch einmal zur Erde zurückzukehren, um die Proviantvorräte mit diesen ungemein wohlschmeckenden Erdbeeren aufzufüllen. Und jetzt stehen sie ausgerechnet vor einem Erdbeertransporter, der nur in seiner Frachtkiste keine frischen Erdbeeren, sondern einen nicht mehr ganz so frischen Niedmeier geladen hat. Werden die Außerirdischen diesen Irrtum rechtzeitig feststellen? Hoffentlich.

0: bei Frieda und Anneliese.
1: Ach, ich habe noch gar keinen Tannenbaum für Ostern. Habt ihr denn schon einen?
2: Unser Licht seit 6. Januar auf dem Osterfeuer.
1: Und wo hängt jetzt eure Eier dran?
2: Seitdem der Junge groß ist, dekoriere ich nicht mehr vor Ostern.
1: Reinhard baut Nester auf dem Finanzamt und nach Feierabend.
2: Also ab 15 Uhr.
1: 14 Uhr. Da verstecken die Beamten Likör-Eier und suchen die.
2: Oh, wenn sie da mal nicht überfordert sind.
1: Ja, Reinhard ist abends auch regelrecht kaputt von der Sucherei, wenn er um 7 zum Abendbrot kommt.
2: Ja, 5 Stunden Eier suchen auf den Abend, das strengt an. Oder hält er auf dem Rückweg noch bei den Osterhäschen an der Bundesstraße?
1: Nein, Reinhard glaubt gar nicht mehr an Osterhasen.
2: Och, seit wann das denn?
1: Seit der letzten Fortbildung zum Finanzforstwirt.
2: Ja, nein, irgendwann hört das auf bei den Kindern nicht. Muss man auch keine Süßigkeiten mehr verstecken im Garten.
1: Ja, es reicht, wenn man zeitig aufsteht und bei Niewöhners alles wegsucht.
2: Was? Reinhard, der dicke Pluck, frisst Niewöhners, die ihre Enkel die Likör-Eier aus den Nester? Schämt ihr euch denn gar nicht?
1: Kinder sollen doch gar nicht so viel Alkohol.
2: Du, und bei der Nuruschatschen hängen schon seit Tagen die Osterglocken aus dem Kittel.
1: Ja, im Frühjahr beginnt die Paarungszeit in der Tierwelt.
2: Der Pastor wäre wohl schreiend aus der Kirche gelaufen, sagen sie.
1: Ja, und dann baseln sie vor der Autos, die Böcke, warnen sie sogar vor im Radio.
2: Habt ihr denn schon euren Festtagsbraten?
1: Nein, Reinhard fährt in letzter Zeit mit dem Bus zum Dienst. Und der Busfahrer, der behält die überfahrenen Tiere selbst.
2: Der muss sich bei euch wohl wieder Niewöhners Katze als Osterlamm verkleiden, was?
1: Oder als Hase. Da ist die Ähnlichkeit größer. Die Ohren schneidet man ja sowieso ab.
2: Bäh.

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Heiligabend. Eine graue Siedlung irgendwo am Rande einer deutschen Großstadt, im Volksmund Kaputtistan genannt. Ein vierstöckiges Mietshaus, dessen tote Augen aus der bröckelnden Eternitfassade auf den weihnachtlich geschmückten Glascontainer blicken. Wir stehen vor dem Haus im schönsten Wiesengrunde 35D. Links neben der Tür hängt das Klingelbrett. Konrad Pikutski steht auf dem Stück Krepppapier, mit dem das zweite Schild oben links notdürftig überklebt ist. Die Haustür ist nur angelehnt. Im Treppenflur riecht es nach Urin und Erbsensuppe. An einen kaputten Briefkasten hat jemand eine billige Weihnachtspostkarte geklebt. Marlene Pötting wünscht allen Hausbewohnern ein fröhliches und neues Jahr, steht dort in krakeligem Sütterlin. Das blank gescheuerte Linol blättert großflächig von den Treppenstufen. Auf dem Absatz starren uns drei tote Sansevierien an. Im dritten Stock gibt es zwei Wohnungstüren. An der einen hängt ein knallbuntes Schild aus Fimo-Masse. Hier wohnt die freundliche Familie Otze. Irgendjemand hat in krakeliger Sütterlin-Schrift einen unleserlichen Buchstaben dazwischen geschmiert. An der Türklinke baumelt ein Schokoladen-Nikolaus. An der anderen Türklinke baumelt nichts. Dahinter wohnt Konrad Pikutski.

Grenzen kriege ich den Boden nicht warm. Seit 30 Jahren hat der Haus wird mir eine Heizung versprochen. Nichts, nicht mal an Weihnachten kann man sich mal die Füße aufwärmen. Was soll ich denn noch machen? Der Herr Dobermann mit seinen 30.000 Wohnungen, er kann sich ja auch nicht um alles kümmern. Ich wollte mir eine Schachtel Weinbrandbohnen schicken. Und die Sozialhilfe hat wieder nur bis zur Mitte des Monats gereicht. Der Herr Dobermann hätte sich bestimmt gefreut. Was soll ich bloß machen?

0: Also, dann kommen wir nochmal zurück zur Grundfrage, ne? Nämlich, ob unser bisheriger Wortgebrauch auch echt ausreichend ist. Das heißt, wir gehen noch einmal von der Spielsituation A aus. Cori, liest es nochmal vor.
1: Ja, okay. Also, schließt gerade die Haustür auf und da hörst du das Telefon klingeln, willst schnell hinrennen, ne? Bleibst aber mit dem Schlüsselbund hängen, wodurch dir das Tablett mit den 50 Eiern runterfällt, ne? Genau wie auch die 3 Dosen rote Farbe, worauf du dann auch noch ausrutscht und mit dem Kopf das schöne neue Kristallbeistelltischchen kaputt haust. Also, was sagst du denn in so einer Situation? Was ist die Aufgabe?
2: Also, wir werden das dann vielleicht mit echt nicht voll die super Situation jetzt gerade, finde ich.
0: Also ich meine, erstmal schon mal gar nicht schlecht, und auch recht progressiv, Matthias, aber ich meine, es könnte in diesem Fall ruhig noch ein bisschen härter sein, so wie oje mine, echt ziemlich unangenehm.
1: Also ich persönlich finde, also man könnte in diesem Fall auch ruhig so ein Wortkonstrukt bilden, ne? So ein Konstrukt aus dem Bereich der religiösen Verfluchung und dem Fäkalen, also wie zum Beispiel verfluchter Pupuköttel oder sowas.
2: Oder einfach verdammte Scheiße.
0: Also, das finde ich jetzt echt ganz schön gewagt, Matthias, ne? Und ich weiß echt nicht, ob sich so ein Begriff langfristig durchsetzen würde bei uns.
1: Also, vielleicht sollten wir da nochmal drüber diskutieren.
0: Ja, das ist natürlich eine Möglichkeit. Also, von mir aus können wir das machen,
3: Das war aus der Reihe Große Momente der Weltgeschichte die Erfindung des Wortes Scheiße. Schimpfwörter-Workshop Universität Göttingen noch lange vor Ficken.

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0: Ja, von und zu braucht er weg.
1: Ja.
0: Erinnern Sie sich manchmal auch noch an unsere wunderbare Zeit damals, als wir zwei beiden durch die Prärie ritteten?
1: Richtig, und über die große Salzgitterwüste pressten. Ja. Jeder von uns hatte einen Bronco hinten drunter.
0: Ja, und wir trieben Holländer für deutsche Gameshows zusammen.
1: Ja, nicht? Das nach war Peine. Ein Spaß, das war ein Hauptspaß. Das Schönste aber war, dass unsere ganze Verwandtschaftsblase nicht dabei war.
0: Die ganzen Bekloppten, ne? Und wenn wir dann abends oft am Lagerfeuer sitzten und ins Feuer rotzten, ne?
1: Ja, der Kojote unsere Rosette leckte.
0: Ja, dann haben wir ja so manches Mal das Lied in Erinnerung an unsere Familien gesungen.
1: Unser Lied, ja. Richtig.
0: Und vielleicht sollten wir das jetzt noch mal zum Besten geben tun.
1: Was ja, meinen also Sie? Ich bin dabei.
0: Also dann gebe ich mal einen Ton vor. 1, 2, 3.

0: war sie rosafarben, heute ist sie blau.
1: Immer wenn wir Bock drauf haben, schlachten wir ein Schwein.
0: Oder nen Verwandten.

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0: reiten für Freiheit und Gerechtigkeit. Die drei Musketiere. Heute
1: in der aktuellen Kamera.
2: Hey Porthos, hat er Radio gehört?
3: Ja, was ist?
2: D'Artagnan ist schon wieder nicht Staatsratsvorsitzender geworden.
3: Ach, so ein Pech. Und wer ist es diesmal?
2: Ein gewisser Egon Krenz.
3: Ach, ist der nicht sogar Mitglied in der SED?
2: Stimmt, die Sache des Königs macht keinen Fortschritt drüben.
1: Das war die Sonderfolge der drei Musketiere. Sie hörten heute in der aktuellen Kamera.

0: Der kleine Tierfreund.
1: Eine Saatkrähenfrau in den besten Jahren liegt auf der Bundesstraße. Durch den allzu häufigen Kontakt mit dem Autoreifen ist sie etwas aus der Form geraten. Das ist nicht schön, besonders in der Weihnachtszeit. Während allerorts fröhliche Kindergesichter in den Fußgängerzonen prangen, zerstören weibliche Saatkrähenleichen das friedliche Bild. Als ob über das Jahr nicht genug Gelegenheit bestünde, dem tristen Krähendasein ein Ende zu setzen. Nein, ausgerechnet kurz bevor uns ein Kindlein geboren wird, packt sich das räudige Federvieh auf die Schnellstraße. Der unsensible Umgang mit den höchsten Feiertagen der Christenheit ist typisch für die Natur. Durch allerlei Schabernack versucht die krächzende und tiselierende Blase immer wieder, die religiösen Gefühle der Menschen zu verletzen. Erst in diesem Frühjahr sah ich am Karfreitag eine Katze tot auf einer Kreuzung liegen. Welch lästerliche Ketzertat eines frevelnden Sohlengängers. Am toten Sonntag, wenn allirdisch Vergnügen ruhen soll, trieben sich abertausende Fliegen auf der Toilette einer Diskothek herum. Ganz zu schweigen vom dumm dreisten Heimgetier, das sich auch und gerade in der Fastenzeit eine Schäberdose nach der anderen aufreißt. Liebe Tierfreunde, kehren wir zurück zum flachen Saatkrähewummen auf dem weihnachtlichen Asphalt. Für die eklatantesten Fälle von Weihnachtsfriedensbruch sollten wir immer etwas Lametta und ein paar Kerzen mit uns herumtragen. Mit den stimmungsverbreitenden Alufusseln lässt sich so manche Kaninchenleiche in ein besinnliches Mahnmal zum Fest des Friedens verwandeln. Und dem flatterhaften Weib auf der Straße hier können wir ein rosa Lichterlein in den Afterrest stecken, damit nicht ausgerechnet dieser äußerst unappetitliche Teil unweihnachtlich in den frostkalten Himmel ragt. Eine besinnliche Weihnachtszeit wünscht Ihnen der kleine Tierfreund.

Pete Bender. Country war sein Schicksal. So kann man wohl am besten den Leidensweg dieses Musikers beschreiben. Jahrelang tingelte er als Pete Wyoming Bender durch deutsche Clubs und Kneipen, um dort sein Country-Programm aufzuführen, das doch nie jemand hören wollte. Diese ungeliebteste aller Musiksparten wurde ihm zum Verhängnis. Als erster deutscher Musiker überhaupt bekam er Auftrittsverbot in einer ganzen Stadt, in Siegen. Diese nordrhein-westfälische Kreisstadt am Rande des Sauerlandes zog als erste die Konsequenzen aus diesem nervtötenden Gewummere und erklärte die ganze Stadt zur Country- und Westernfreien Zone. Nur leider war durch diese Maßnahme die Existenz eines ewig jungen Musikers ernsthaft bedroht. Und deshalb machte er ein Lied daraus. Ja, er schrie sich seine Sorgen aus dem Hals. Nicht mehr Siegen hieß dann auch folgerichtig diese Platte. Natürlich hätte sie genauso gut auch Nie mehr Nürnberg oder Nicht mehr Uelzen heißen können, vielleicht sogar heißen müssen. Denn in vielen Städten Deutschlands hatte das Grauen einen Namen bekommen: Country und Western. Da hieß es, Vorsorge zu treffen. Und so benannte sich unser Freund kurzerhand um, ließ verschämt das so verräterische Wyoming aus seinem Namen streichen und veröffentlichte die Single Nicht mehr Siegen unter dem schlichten Schlagersänger-Pseudonym Pete Bender. Wollen wir hoffen, dass es ihm mit diesem kleinen Trick gelingt, in dieser für ihn so fremden Musik dem Schlager nämlich Fuß zu fassen und dass er in einer fernen Zukunft wieder seine geliebte Country- und Western-Gitarre erklingen lassen kann. Vielleicht gibt es irgendwann einmal wieder so etwas wie musikalische Toleranz, auch in Siegen.

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0: dass ich mit meinem Kaugummi bis zur Tafel spucken kann?
1: Thomas, bitte lass den Unsinn sein. Löst lieber die Rechenaufgabe.
0: Wetten, dass ich die Aufgabe in weniger als 2 Minuten lösen kann?
1: Das interessiert uns jetzt nicht, Thomas. Uns interessiert nur das Ergebnis.
0: Mann, oh, okay. Dann wette ich aber, dass Sie es nicht schaffen, dass der Direktor, die Musiklehrerin und der Erdkundelehrer hier zu uns in die Klasse kommen, sich bis auf die Unterhose Thomas? Ausziehen und dann I Can't Dance von Genesis singen und dazu das Video nachspielen.
1: Thomas, jetzt ist es aber genug.
2: Das war aus der Reihe Große Momente der Weltgeschichte. Ein Schultag im Leben des Thomas Gottschalk. Zur gleichen Zeit, als Kai Pflaume von seinem Nachbarn abschrieb.
0: Top, die Wette gilt. Aua!

Okay. Der Formel-1-Zirkus dreht sich mal wieder. Und warum? Na, um den großen Kreis von Monaco. 30 bis 40 Boliden brettern durch die City. Zur Streckensicherung werden ein paar Heuballen fotogen an kameraträchtige Plätze gelegt und dann gib ihm mit 250 Sachen durchs erlauchte Fürstentum. Dabei natürlich auch wieder der Shootingstar auf breiten Reifen. M und S. Ja, obwohl beim letzten Mal ist der gute Michael Schumacher ja doch etwas zu viel geshootet. Leider nicht übers Ziel, sondern nur über den Fahrbahnrand hinaus. Fahrfehler, haben sie gesagt. Also, das kann ja nun mal gar nicht sein. Doch nicht von unserem Jungen. Doch nicht von unserem Michael. Der verfährt sich doch nicht. Vor allem, wo es doch sowieso immer nur im Kreis rumgeht. Ne? Ja, Kehr, Gas geben. Gas geben. Das ist auch das Motto bei dem anderen Rennen an diesem Wochenende. Die 500 Meisen von Indianapolis. Ja, im Land der unbegrenzten Selbstmordarten, da ist ein Auto wenigstens noch eine richtige Waffe wert. Ne? Da stört kein überflüssiges ABS. Da geht im Airbag doch glatt die Puste aus. Denn da gibt es auch keinen lästigen Autoreifen als Streckenbegrenzung. Nein, da hat der Fahrer noch den direkten Kontakt mit der Seitenbegrenzungsmauer. Was beim ADAC bei ihren Aufpralltests bei 60 km/h noch mit Puppen gemacht wird, das leisten die Fahrer bei Indianapolis selber. Hier fährt der Dummy noch persönlich mit über 300 Stundenkilometern an die Wand und das nicht erst im Rennen selber, nein! Schon im Training wird das Material richtig durchgecheckt. Ne? Deswegen kommen zu diesen öffentlichen Hinrichtungen auch schon zu Trainingsfahrten locker so ein paar hunderttausend Sportsfreunde.

Ja, hier ist wieder Pavian Meyer zu Brochterbeck, diesmal aus Norddeich-Mohle. Der Nieselregen Friedhelm hat vor anderthalb Minuten das Festland erreicht und ein Bild der Zerstörung hinterlassen. Ja, offene Cabrios sind innen nass geworden. Auf der Terrasse vergessene Zigaretten wurden unbrauchbar. Ein Zementsack hier am Sackbahnhof Norddeich-Mohle wurde hart wie Beton. Die Menschen sind immer noch sprachlos, können es noch gar nicht fassen, aber sie haben es durchgestanden. Friedhelm zieht weiter Richtung Südosten und wird in wenigen Minuten Oldenburg erreichen. Dort sind bereits alle Cabrio-Fahrer von der Polizei gewarnt worden und alle offenen Zementsäcke evakuiert. Das war Pavian Meyer zu Brochterbeck vom Ort der Verwüstung in Norddeich-Mohle. Ich melde mich wieder aus Oldenburg.

0: Unendlich lange scheint es her zu sein, als die letzte Folge unserer Lieblingsserie über die Bildschirme lief. Ihr wisst schon, die Pony-Novela mit den vielen, vielen Ponys, die immer so lustig sind. Nun ist es endlich wieder soweit. Hier ist eine neue Geschichte mit Dicky, mit Dalli, Oma, Edelbert und natürlich ganz, ganz vielen super lustigen Ponys. Grasmähen auf Innenhof.
1: Ein Pony ist so klasse, ein Pony ist ne Wucht. Juhu, Pony, Pony, Pony, ohne Pony.

0: Pony, Pony, Kuckuruckucku, und mein Pony kommt ihm nur.
1: Oma, schau doch mal, der Edelbert mäht die Wiese. Wie dumm er sich anstellt dabei.
2: Edelbert kommt doch aus der Stadt, Dicky, da gibt es keine Wiesen.
1: Und was machen die Ponys in der Stadt, wenn es keine Wiesen gibt?
2: Ja, Dicky, die müssen leider verhungern, die armen Stadtponys.
1: Oh, das finde ich aber sehr gemein. Sag mal, Oma, warum mäht der Edelbert denn eigentlich die Wiese?
2: Damit die Ponys auch hier nicht zu fressen haben.
1: Oh, das ist aber lustig. Da werden die ganz schön dumm gucken, die Ponys, wenn sie gleich aus dem Stall kommen.
2: Los, lauf, Dicky, und hilf dem Edelbert das Gras verstecken, bevor die Ponys kommen.
1: Au ja, Gras verstecken, das ist aber lustig. Übrigens, Oma, du stinkst bis runter auf dem Hof. Wäschst du dich eigentlich nie?
2: Ach, Dicky, die Oma ist doch schon alt und tropft überall.
1: Das ist lustig. Tschüss, Tropfen-Oma. Ich laufe schnell zu Edelbert. Bei mir tropft es nämlich auch.
0: Pony, Pony, Pony, dies ist das lustige Ponylied. Ritze, ratze, ralala. Pony, Pony, hopsasa. Wir singen Tag aus, Tag ein. Das lustige Ponylied. Pony, Pony, ja, mein treues Pony, Pony. Auf der Wiese steht eine Kuh, kneift das Arschloch auf und zu. Doch mein Pony kommt dem nu. Ralala.
3: Na, das war ja mal wieder super spannend und natürlich auch sehr, sehr lustig. Jetzt wird die Zeit aber unendlich lang, bis die nächste Folge unserer witzigen Kleinpferdserie kommt. Nun freuen wir uns aber ganz, ganz dolle, denn nächstes Mal heißt es Kolonnenbumsen auf Innenhof. Na, was das wohl wieder ist, liebe Kinder, da sind wir aber mal gespannt.

0: Firma.
1: Liebe, Intrigen, Portokosten.
0: Schicksale rund um das Wirtschaftsimperium des Fritz F. Niedmeier.
2: Ja, meine Damen und Herren, ich bin aus meinem Sommerurlaub zurück.
3: Was soll ich Ihnen sagen? Es war einmalig. Wirklich. Also diese Algenpest, wirklich einmalig.
2: Aber davon mal ein anderes Mal. So, was hat sich denn inzwischen in der Firma abgespielt? Mal nochmal nachsehen.
3: Ach ja, Niedmeier hatte sich ja mit dem Finanzdirektor Buchholz verdorben.
2: So was.
3: Was hat Schrage? Einen Freund in der Osthandelsabteilung? Millionenkredit?
2: Kaum zu glauben.
3: Fritz F. Niedmeier, das Oberhaupt der Firma Niedmeier, hatte sich durch ein kleines Missverständnis mit dem zuständigen Oberfinanzdirektor Buchholz verdorben. Buchholz beschließt daraufhin, Niedmeier, wie er es formuliert, das Popöchen aufzureißen. Aber noch bevor es dazu kommt, kann sich der Erfinder und Ideenlieferant der Firma, Heinz Bärbel Schrage, rettend einschalten. Durch seine guten Kontakte zur Osthandelsabteilung kommt die Firma in den Genuss eines zweistelligen Millionenkredits und somit in eine geschäftliche Größenordnung, in der Steuervergehen nur noch augenzwinkernd als Lausbubenstreich angesehen werden. An diesen Kredit ist allerdings eine Bedingung geknüpft. Die Firma muss ihren Sitz in die UdSSR verlegen.
4: Na dann, na zdorovje, ne?
5: Ist das nicht prima, Chef, dass wir zu diesem feierlichen Anlass sogar noch eine Flasche von unserem alkoholfreien Wodka gefunden haben hier?
6: Ja, genau, Schrage. Damit können wir uns schon mal so richtig einstimmen.
4: Ja, da würde es ja wohl mit einer Flasche Wodka nicht getan sein, ne?
5: Na ja.
4: Und schon ja nicht mit einer alkoholfreien.
6: Sie meinen, die trinken dann noch Wodka mit Alkohol?
4: Ja, die trinken dann noch ganz andere Sachen, Sarkowski. Und wenn wir uns nicht verdammt warm anziehen, dann fressen die uns auch noch mit Haut und Haaren auf.
7: Aber Chérie, was hast du denn für antiquierte Vorstellungen? Die Sowjetbürger sind doch keine Menschenfresser mehr. Und dick anzusehen brauchen wir uns auch nicht. Seit dieser süße Gorbi an die Regierung ist, haben die sogar Sommer.
4: Pappelapapp, Susette.
7: Ja.
4: Ich meine das doch bildlich. Was ich sagen will, ist, wir können da doch nicht einfach so unvorbereitet hinfahren und einfach sagen, schönen guten Tag, mein Name ist Niedmeier und ich zeige euch jetzt mal, was Kapitalismus ist. Das geht nicht.
5: Warum denn nicht, Chef?
4: Nein, weil die uns doch ja nicht verstehen, Schrare. Die sprechen da doch alle Russisch.
5: Ja, und da ist überhaupt kein Problem. Es gibt doch Sprachkurse zum Beispiel.
6: Genau, dann sollen die doch mal alle vernünftig Deutsch lernen.
4: Sie glauben doch nicht etwa im Ernst, dass alle Russen Deutsch lernen, nur weil sich unsere Firma in Russland ansiedelt.
6: Warum denn nicht? Die in der DDR haben doch schließlich auch alle Deutsch gelernt. Und dahin haben wir nur einen Betriebsausflug gemacht.
3: Das stimmt allerdings. Aber haben nicht gerade die letzten Monate gezeigt, dass sich der Ostblock nicht so einfach über einen Kamm scheren lässt? Lassen Sie sich überraschen. Versäumen Sie nicht die nächste Folge von Die Firma.

0: bei Frieda und Anneliese.
1: Ist heute nicht Weiberfastnacht, Anneliese?
2: Du dementes Kamel, hast jetzt völlig den Rückwärtsgang eingeschaltet in deinen Aulenkoppe?
1: Donnerstag ist Weiberfastnacht, das war doch immer so.
2: Ja, aber den Donnerstag vor Aschermittwoch und nicht den danach.
1: Vor Aschermittwoch ist doch Dienstag, das kann ja nicht.
2: In der vorigen Woche, der Donnerstag, das war Weiberfastnacht.
1: Wir haben das immer den Tag nach Aschermittwoch gefeiert bei uns zu Hause.
2: Ja, ihr verkleidet euch ja auch zu Volkstrauertag, ne?
1: Ich trage lediglich den Säbel und den Helm von unserem Opa am Kriegerdenkmal. Der war ja Unterleutnant bei 1. Hannoverschen Infanterieregiment Nummer 74 und ist an der Westfront durch einen Kopfschuss...
2: Ja, weiß ich, durch einen Kopfschuss von der Front abgezogen worden und in die Finanzdirektion Hannover versetzt worden.
1: Von Onkel Warnfried hat Reinhard das alles geerbt.
2: Hauptsächlich den Kopfschuss, ja. Eure ganze Familie ist doch von vorgestern. Will heute Weiberfastnacht feiern. Warum nicht nochmal Weihnachten?
1: Das hatten wir schon Ende Januar.
2: Ja, alle anderen auf der Welt feiern das Ende Dezember.
1: Wir nicht. Im Januar sind die Dominosteine und Schokoladen-Nikoläuse doch viel billiger.
2: Da, Herr Pfeif der Hase, mein Fräulein. Du hast eine günstige Maske gekauft gestern an Aschermittwoch, die stark runtergesetzt war.
1: Nimm sofort die Hand aus meinem Gesicht.
2: Dein Gesicht? Uah!

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0: Gedanken zur Zeit. Es spricht Akademiker AD Cassovat von Sondermühlen.
1: Was ist eigentlich besser, Onkel Cassovat? Ein Rasenmäher oder eine Frau, hat mich einmal ein kleiner Junge gefragt. Ja, liebe Freunde, was ist wirklich besser? Erst ein Kind musste mich auf diese Frage aufmerksam machen. Ich selbst hatte sie mir noch nie gestellt. Bis zum nächsten Mal. Alles Gute.

0: Schnuckel, wie findest du's? Sind doch fast alle Ecken weg, oder?
1: Und was ist das hier oben? Nennen wir das etwa rund?
0: Ja.
1: Also ich jedenfalls nicht. Komm, gib her, ich mach das zu Ende für dich. Du kannst ja so lange das Mammutgassi führen oder die Höhle fegen oder sonst was, was du kannst. So wird's gemacht, genau so. Ja, ja, ja, Frauen und Räder machen zwei Welten prallen aufeinander.
0: Arschloch.
2: Das war aus der Reihe Große Momente der Weltgeschichte die ersten Chauvi-Sprüche der Menschheit, geäußert im Hobbykeller einer jener typischen Vier-Personen-Höhlen des Neolithikums.

0: Mahlzeit, Kurt. Hey, Kurt. Hallo, Kurt, du. Ha? Alles klar, Kurt? Alles klar? Hä? Kurt? Hä?
1: Guck mal einer an.
0: Ja.
1: Da ist er ja.
0: Ja. Ja. Hier bin ich, Kurt.
1: Und?
0: Wie und?
1: Wie und?
0: Ja.
1: Da musst du aber wohl selbst am besten wissen, dämliches Gezuppe.
0: Nee.
1: Nee.
0: Mal ehrlich, Kurt, du. Was ist los, Kurt? Hä?
1: Was los ist?
0: Ja, was
1: Geh
0: ist
1: mal
0: los?
1: Geh mal erstmal Fluppe-Hergezuppe. Los.
0: Hier, warte. Hier, hast du.
1: Dumme Sau, ne?
0: Entschuldigung, habe ich gar nicht dran gedacht gleich.
1: Fluppe aber, immer, musst du immer gut Fluppe geben, ne?
0: Ja. Ups, ich hab Tzatziki am Hemd schon.
1: Ah, warum? Was los ist, fragst du?
0: Was ist denn?
1: Sau, ne?
0: Aber mal ehrlich, Kurt, was ist denn los mit mir, hä?
1: Ja, was? Was soll los sein, ne?
0: Was hab ich dir denn getan,
1: was
0: Kurt?
1: Was du mir getan hast?
0: Ja.
1: Ah.
0: Was hab ich dir getan?
1: Ob du mir was getan hast?
0: Ja, Kurt. Hab ich dir irgendwas getan, Kurt?
1: Du blöde Sau. Wo ist die krampigste Potsau in der ganzen Welt, ne?
0: Kurt,
1: noch schlimmer als Brettermeier. Soll man direkt die grinsende Fresse. Planflex, ne? Oder.
0: Aber Kurt,
1: meinetwegen noch mit einem Feuerlöscher über dem Prägen drin.
0: Aber.
1: Dass die Lunte abfällt, ne? Du Kameradenschwein, du.
0: Aber, Kurt, was hab ich dir denn bloß getan, Kurt?
1: Du bist so gemein, ne?
0: Aber warum?
1: So hundsgemein, ne?
0: Aber Kurt,
1: du. So richtig krampenmäßig gemein, ne?
0: Ach, Kurt, du, was ich.
1: Könnte fast sagen, du bist einfach ein schlechter Mensch, ne?
0: Ach, nee, Kurt.
1: Scheiß die Wandern, ne?
0: Ach,
1: so könnte mir eine Frau gar nicht enttäuschen, ne? Selbst wenn sie wollte.
0: Aber du.
1: So wie du mich enttäuscht hast, ne? Selbst wenn so eine Frau, stellt den Fall, ne? Mich fertig machen wollte, ne?
0: Ja.
1: Nur mal den Fall gestellt, ne?
0: Ja.
1: So könnte die mich gar nicht enttäuschen,
0: nee,
1: ne? So
0: nee,
1: wie du,
0: nee.
1: Ne?
0: Aber du
1: kleine, miese, dreckige Krampe, ne?
0: Aber
1: wie du unseren Kurt enttäuscht hast, ne?
0: Aber du, Kurt, sag mir doch jetzt mal wenigstens, was ich dir getan habe, Kurt. Sag mal, Kurt, kann ich das irgendwie wieder gut machen?
1: Genau, Fluppe hergezuppelt.
0: Ja, dann hast du schon. Dann warte.
1: Hier. Ah, los, Zeiro.
0: Moment. So. Kurt, du hast den Filter eben angezündet. Das war falsch.
1: Na und? Aber meine Sache, ne?
0: Nee, mach ruhig.
1: Mit uns ist alles vorbei, ne?
0: Aber
1: du bist mein Freund gewesen, ne?
0: Aber
1: aus ist, ne?
0: Kurt.
1: Der Onkel Kurt, ne? Der sallert sich jetzt schön wieder alleine seine Rübe mit Ballerbrühe zu, ne?
0: Ach nee, Kurt, du.
1: Wer so Kurt. Freundschaft verrät, ne? Der ist einfach ein schlechter Mensch, ne? Abschauen,
0: Kurt,
1: ne? Wo sich die Sackratten von der Arschkrampen, denen ihre Drecksköter, ne?
0: Ja.
1: Wo die sich nicht mal die grindigen Mauken abputzen täten, ne?
0: Ja.
1: So einer bist du, ja. Genau so einer.
0: Und Kurt, wenn ich dir jetzt einen ausgeben würde, Kurt, du?
1: Dann könnte ich ja mal ein gutes Wort bei der Sackratten für dich einlegen, ne?
0: Ja? Ja,
1: gerne,
0: mal. Da wäre toll, Kurt, ne? Hier, ganz toll. Gerhard, 8 Bier noch für Kurt, ne? 8 hier. Oder wie ist 16?
1: Ne? Ich muss sagen, gerade für kleine Kormorane, da bist du sofort wieder da.
0: Nee, ist okay, Kurt. Ist okay, Kurt. Mach das mal, ne?

0: Sie reiten für Freiheit und Gerechtigkeit. Die drei Musketiere. Heute
1: jenseits von Eden.
2: Porthos, wirf einmal einen Blick in den Outer-Atlanten.
3: Na, das müsste schon Klein Wümmede sein.
2: Teufel, will er damit sagen, wir sind durch Eden einfach durchgeritten?
1: Das war die orientierungslose Folge der drei Musketiere. Sie hörten heute Jenseits von Eden.

0: Der kleine Tierfreund.
1: Ab dieser Woche gilt auch im Revier die neue Umweltverordnung. Vorbei die Zeit, da der alte Keiler sinnlos ruhig durchs Unterholz marschierte und nach Lust und Laune einen fahren ließ, dass sich die Äste bogen. Wer ab jetzt in den Wald will, muss eine Plakette auf dem Bürzel tragen. Vielleicht ist auch Ihnen aufgefallen, liebe Zuhörer, dass sich immer mehr Tiere in menschlichen Siedlungen herumtreiben. Fuchs, Marder und selbst das sonst so scheue Schwarzwild lungert in den Vorgärten herum. Nun, gerade diese Spezies gehören zu den schlimmsten Stinkern, erfüllen weder die Euronorm 1, noch tragen sie einen Feinstaubfilter vor der Rosette. Da heißt es, dem Forst von nun an fernbleiben. Für den Iltis bedeutet es womöglich sogar, dass er komplett stillgelegt wird. Verständlicherweise sind die anderen Waldbewohner es allmählich leid, dass die Beutegreifer wie Fuchs und Marder ihnen die Verwandten wegfressen und den verdauten Opa dann auch noch pestilenzartig durchs Gehölz forzen. Wobei natürlich der Gerechtigkeit halber gesagt werden muss, dass auch jene Tiere, die mit nachwachsenden Brennstoffen laufen, sich durchaus darauf verstehen, einen reißen zu lassen. An viel begangenen Wildwechseln ist deshalb die Schadstoffbelastung so groß geworden, dass kleinere Säuger wie Maus und Bilch schon hustend im Bodennebel der Rehwildfürze dahinschleichen. Und wer von Ihnen schon mal eine frisch verlassene Schwarzwildsasse gerochen hat, weiß, dass mit dem Thema Schadstoffemission im Forst nicht zu spaßen ist. Nun, damit ist ja jetzt Schluss. Ab dieser Woche ist Plakettenpflicht. Mit der grünen darf man bis ins innerste Dickicht, die gelbe erlaubt die Benutzung der Lichtungen und die signalrote wird den übelsten Stinkern direkt aufs Blatt geklebt, damit der Weidmann sie besser treffen kann. Ihr kleiner Tierfreund.
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Der Äther. Unendliche Weiten. Dies sind die Abenteuer der FF Enterprise, die mit ihrer 90 Mann starken Besatzung unterwegs ist, um neue Welten zu erforschen, neues Leben und neue Zivilisationen. Viele Lichtjahre von der Realität entfernt dringt die FF Enterprise in Galaxien vor, die nie ein Mensch zuvor gehört hat.

0: Die Entlarvung oder der intergalaktische Stimmbetrüger.
1: Eintrag ins Logbuch Praktikant Hans-Jürgen. Sternzeit, irgendwas zwischen Nikolaus und Advent, ey. Aber so mit Weihnachtsstimmung ist hier nichts mehr, ey. An Bord ist so ein Typ vom Betrugsdezernat der Raumpolizei. Der Bulle sucht einen Kerl namens Frank Farian. Irgend so ein Plattenproduzent auf der Flucht.
2: Was ist denn los?
1: Aber ich bin doch nur der Hans-Jürgen, ey.
2: Ach, Hans-Jürgen! Da hattest du aber schon mal originellere Namen. Boni M, Milli Vanilli, das war ein Name, aber Hans-Jürgen, ne?
1: Sorry, ey, aber wer ist denn überhaupt dieser Farian?
2: Nun stell dich nicht so blöd, Farian. Du bist das Chamäleon der Popgeschichte. Es gibt doch keinen, der du nicht warst. Louis Armstrong, Elvis, Madonna. Egal, der Farian kann doch jede Stimme, oder was?
3: Kann sich in jede x-beliebige Person verwandeln.
2: Ach nee, wen haben wir denn da? Den Frank Farian.
1: Aber das ist doch der Captain Kirk, ey.
2: Quatsch! Farian ist das, Frank Farian!
3: Das behaupten Sie, aber das stimmt nicht.
2: Hör mal, bisschen, ja? Ich erkenne einen Farian, ja, wenn ich einen sehe, ja? Und du bist einer. Und dabei, jetzt hab ich's überhaupt, FF Enterprise, Frank Farian Enterprise, na klar! Ihr seid alle hier Frank Farians!
3: Ach, jetzt haut's mich um.
2: Hätte ich auch gleich drauf kommen können. Wer zwei Rasterneger auftritt, der kriegt auch eine Raumschiffbesatzung hin. Ha! Und was ich euch immer schon mal sagen wollte, Farian. Ihr macht seit Jahrzehnten eine Scheißmusik. Naja, bis auf das hier, das war mal ganz nett. So, jetzt ist aber Schluss damit. Los, abführen die Brut!
3: Faszinierend.
2: Schnauze!

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0: Kutscher, halt an!
1: Brrr, verflixt, schon wieder ein Überfall.
0: Überfall, so ein Blödsinn.
2: Eine Frechheit, Herr Kutscher.
0: Ja, genau.
1: Aber warum haltet ihr denn meine Kutsche auf und tragt Masken?
2: Das ist unsere Berufskleidung.
0: Eben, wir tun ja auch nur unsere Pflicht.
1: Was für eine Pflicht?
3: Also, uns würde interessieren, führen Sie Zigaretten, Spirituosen, Edelmetalle, Antiquitäten oder sonst wie irgendwelche Kunstgegenstände mit sich?
4: Aus der Reihe Große Momente der Weltgeschichte hörten Sie heute: Am 1. Januar 1712 reformiert sich die deutsche Wegelagererinnung und arbeitet fortan unter der Bezeichnung Zoll.

wie Walter und Erich den Krieg gewannen. Kurz vor seinem Tod rief Josef Stalin seine beiden deutschen Ziehsöhne Walter und Erich zu sich in den Kreml und überreichte ihnen ein versiegeltes Kuvert. Darin stand detailliert beschrieben, wie der Endkampf gegen den Kapitalismus zu führen ist, und die beiden taten genau, wie ihnen im Winter 1953 befohlen. Zuerst verwandelten sie das ihnen zur Verwaltung anvertraute Stück Deutschland in die eingezäunte Industriebrache DDR. Die Insassen hopsten fröhlich herum, siegten fortwährend in sportlichen Wettkämpfen und erfreuten sich an dem lustigen Gepränge bunter Uniformen und Karnevalsorden. Walter und Erich fuhren Volvo-Stretch-Limos und ballerten in der Schorfheide vierbeinige Volksfeinde ab. Wenn das Geld knapp wurde, dann verkauften sie Menschen in die BRD oder holten sich einen Kredit bei Franz Josef Strauß. Deshalb dachten alle im Westen, die beiden fänden ihr Sozi-Gehege richtig gut. Stimmte aber gar nicht. Schon Stalin hatte berechnet, dass spätestens 1990 der ganze Schwindel auffliegen würde und seine Nachfolgern in

jemals geglaubt hatte. Sie überzogen die neue Kolonie mit einem Overkill selbstzerstörerischer Maßnahmen. Eintritt frei für die Rentenkasse, Umtausch von Falschgeld in richtiges, Steuergeschenke für jeden Wessi, der hinterm alten Zaum irgendeinen Blödsinn baut. 15 Jahre später ist das Werk vollbracht. Die ehemalige Hauptstadt der DDR hat sich über ganz Berlin ausgebreitet, die Vereinte Republik ist pleite, schöne neue Autobahnen führen hinein in Gegenden, die noch nie der Fuß eines regulär Beschäftigten betreten hat. Das Bundeskabinett wird zum Staatsrat, Bitterfeld dehnt sich pro Woche 100 Kilometer in alle Richtungen aus, Walter und Erich haben den Kampf der Systeme gewonnen. Aber hätten die beiden Teilbegabten das alleine schaffen können? Nein! Sie hatten einen Maulwurf im Westen, der 1990 den entscheidenden Schalter umlegte. Er wurde nie enttarnt und gab seine Geldgeber niemals preis. 1953, als blutjunger Saumagen, gab er dem Mann im Kreml sein Ehrenwort, das er bis heute hielt.

0: Dieses Interview habe ich vor 2,5 Minuten aufgezeichnet, als wir hier im Frühstücksradio den Satelliten hatten. Ja, ich merke gerade, im Hintergrund kann man noch den Rest der Aufzeichnung hören. Schon eine tolle Sache, diese Satellitentechnik. Herr Baldur von Schwarzherz, Sie waren jahrelang in Brüssel. Können Sie unseren Hörern vielleicht mal erklären, wie Anti-Frühstücksradio-Frühstücksradios funktionieren? Herr von Schwarzherz?
1: Er braucht er weg.
0: Ja? Können Sie uns mal erklären? Haben Sie die Frage verstanden?
1: Ja, ich habe die Frage verstanden. Herr Brochterbeck, die von den Amerikanern entwickelten Anti-Frühstücksradios vom Typ Patriot können das Eindringen feindlicher Frühstücksradios in den eigenen Luftraum.
0: Ich muss Sie hier unterbrechen. Ich habe gerade da Rahn auf dem rechten Ohr und wir sind ja eine aktuelle Sendung, in der Platz für aktuelle Nachrichten sein muss. Besonders, wenn sie aktuelle sind. Das heißt, wenn sie den aktuellen Stellenwert einer, ich sage mal, aktuellen Nachricht haben soll, ja. Hallo, Hans-Werner Brunks hinter Rahn? Hören Sie mich? Hat aufgelegt. Naja, wir versuchen es auf jeden Fall weiter. Herr Baldur von Schwarzherz, Anti-Frühstücksradio, Frühstücksradios sind ja nicht neu.
1: Nein.
0: Ich meine, sie sind ja eine Entwicklung aus den 70... Hallo, da Rahn! Hallo, Hans-Werner Brunks! Hören Sie mich? Scheint gar keine Leid. Ja, hallo? Ach ja. Ja? Ja? Ja? Ja. Ja. Ja. Ja, ist gut. Ja, mach ich. Ja. Ja, das war Heinz Wägel aus Dubai. Schönen Gruß. Regie? Moment, Herr von Schwarz. Regie? Können wir vielleicht mal... Ich meine, haben wir eine Leitung nach Daran? Moment. Unterdessen vielleicht noch einmal an Herrn General von Schwarzherz. Ja, Hans Werner! Wieder weg. Herr von Schwarze, die Frage nach den Anti... Ich bin's, Fabian, Hans Werner. Ja! Mist, Leitung! Nach den Anti-Brunks, was? Verdammt! Hallo, Brunks! Daran! Hallo! Schwarzherz! Hallo! Hallo! Regie, wo ist der verdammte Kommisskopf geblieben, hä? Wo habt ihr die Leitung hingeschlappt? Verdammte Inzucht, Mist, Hartner 1!
2: Tolle Sache, diese Satellitentechnik.

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0: Hier habe ich mal gewohnt, in Frankreich. Und da habe ich Französisch gelernt.
1: Glaub ich nicht.
2: Hat bestimmt keiner verstanden von den Froschfressern.
0: Das sind keine Froschfresser. Und außerdem ist da auch viel zu wenig dran zum satt werden an den Quiche de Grenouille.
3: Mann, Gisela, das wird ja immer schlimmer mit deiner Aussprache. Irgendwann verstehen nicht mal wir dich mehr.
0: Quiche de Grenouille, das sind Froschenkel.
2: Kein Wort verstanden wird wirklich schlimmer.
0: Jetzt haben wir uns nicht mal die Küste oben an der Mars angeguckt. Dabei sind da doch die Place du Débarquement, wo die mit dem Booten da damals gelandet sind und auf die Deutschen gesoschen haben.
2: Gar nicht hinhöre. Einfach Ohren zumache.
3: Ich verstehe hier kein Wort in diesem Krankreich. Wir heizen einfach durch bis zu den Pyrenäen. Das sag ich euch. Es wird nicht mal zum Pinkeln angehalten.
0: Das brauch auch nicht. Meine Schlippanlage sitzt bombenfest. Und es kann mir ja so lange schöne französische Geschichten erzählen. Zum Beispiel die. Achant souci, schieß en schieß strich, schüsse, schieß en schieß sochis, dans schieß en soche, et schieß en son chose. Oder les sochettes de la chie du sèche, chante et sèche, un chie sèche.
2: Hoffentlich kommt bald Spanuckeland.
3: Oder mach einfach das Radio an.

0: Firma.
1: Liebe, Intrigen, Portokosten.
2: Schicksale rund um das Wirtschaftsimperium des Fritz F. Niedmeier.
1: Während der den Tätowierern entkommene Erfinder Heinz Bärbel Schrage in dem einzigen China-Restaurant Moskaus mit seinem alten Karatelehrer ein Wiedersehen feiert, vergnügt sich der Firmenchef Fritz F. Niedmeier mit seiner neuen großen Liebe, der 17-jährigen Tamara, im Führerhaus ihres Baukrans. Beobachtet wird er dabei aus der Ferne von seiner Ex-Gattin Suzette, die immer noch darunter leidet, dass Niedmeier, kaum dass sie ihn verlassen hatte, bereits ein neues Liebesglück gefunden hat.
3: Na warte, du Lüstling, dir werde ich schon zeigen, was eine Arke ist.
1: Und so verwundert es nicht, dass wir die reizende Suzette wenig später in einem Gartengeräte-Fachgeschäft wieder treffen.
4: Guten Tag.
5: Guten Morgen, schöne Genossin. Was kann ich für dich tun, hä?
4: Können Sie mir bitte zeigen, was eine Arke ist?
5: Aber warum sollte ich, schöne Genossin? Du hast mir doch überhaupt nichts getan.
4: Sie wollen mir also nicht zeigen, was eine Arke ist?
5: Nein, wirklich nicht. Ich würde dir am liebsten mal was ganz anderes zeigen. Ach. Wenn du vielleicht mal mit mir in das Hinterzimmer mitkommen würdest.
1: Aber das tut Suzette natürlich nicht. Diesen gierigen Blick des Verkäufers kennt sie gut genug von tausenden von anderen Männern, die sich ihr in ihrem Leben auf unsittliche Weise nähern wollten. Aber nicht umsonst hat sie sich vor wenigen Folgen geschworen, sich nie wieder zu einem bloßen Lustobjekt degradieren zu lassen.
5: Soll das heißen, Genossin? Du willst mir einen Korb geben?
4: Mon Dieu, immer diese Tauschwirtschaft in diesem Land. Also gut, ich gebe Ihnen meinen Korb und Sie geben mir dafür eine Arke, ja?
1: Und nach kurzem Gefeilsche kann Suzette den Laden tatsächlich mit einer Arke, wenn auch ohne ihren Einkaufskorb, wieder verlassen.
4: I went to the market avec mon petit panier sous mon bras.
1: Aber kaum ist die Ladentür hinter ihr ins Schloss gefallen.
6: Verdammt nochmal! Kaum habe ich mein Wasserschlösschen mühevoll renoviert, da schmeißt ihr mir hier schon wieder eine Ladentüren durchs Dach. Habt ihr denn gar keine Achtung vor alten Kulturdenkmälern, verdammt nochmal?
1: Auch Schlossherren haben es nicht leicht. Also kaum hat Suzette den Laden verlassen, stößt sie auf der Straße mit der guten Frau Graumann zusammen.
7: Suzette, Frau Niedmeier, oder wie soll ich sie jetzt nennen?
4: Oh, nennen Sie mich ruhig weiter Suzette.
7: Wir haben uns ja schon Ewigkeiten nicht mehr gesehen. Ja genau, seitdem Sie sich von Ihrem Mann haben scheiden lassen.
4: Ja, aber sagen Sie mal, Frau Graumann, wie geht es ihm denn eigentlich so?
7: Dem alten Niedmeier? Frau Suzette, fragen Sie mich mal.
4: Also, wie geht es ihm?
7: Fragen Sie mich nicht. Haben Sie das schon gehört? Diese Geschichte, die er jetzt mit dieser jungen polnischen Sexbombe angefangen hat. Also, ich kann dazu nur sagen.
4: Oh, je vais moi.
1: Und schon fangen die beiden Damen an, sich über den guten Fritz F. Niedmeier den Mund zu zerreißen. Werden diese ausgerissenen Mundwinkel bis zur nächsten Folge wieder verheilt sein? Lassen Sie sich überraschen. Verpassen Sie sie nicht. Die nächste Folge von Die Ver-

0: bei Frieda und Anneliese.
1: Wir kriegen eine neue Heizung.
2: Mitten im Winter?
1: Ja, im Sommer brauchen wir keine Heizung.
2: Und jetzt ist kalt, oder was?
1: Reinhard und ich merken das nicht. Wir bleiben einfach den ganzen Tag unter der dicke Daunenbettdecke liegen. Anita lebt ja sowieso mehr im Freien.
2: Was braucht ihr Fuhlwämse denn überhaupt eine Heizung?
1: Gib Zuschüsse, sagt Reinhard. Wir stellen um von Briketts auf Pellets.
2: Wir heizen in der Stube mit Bluthochdruck von Heinz. Uns ist immer warm. Und wenn es mal kalt wird, dann machen wir den Backofen an und jeder darf abwechselnd die Füße reinhalten.
1: Manch einer legt sich auch einfach die Katze um den Hals.
2: Und den Hund längs vor der Tür her, damit es nicht so unter durchzieht, ne?
1: Ja, man muss nicht unbedingt heizen. Es geht auch viel mit Pullovers und gepolsterte Kittels.
2: Thermoschlüpper, drei Paar Socken in den Gummistiefel und ein Leibchen aus Hamsterfell.
1: Ih, das drück ich nicht an Rattenbalch.
2: Bewegung schützt aber auch vor Auskühlung. Das solltest du dir für die Wintermonate mal ordentlich hinter die Ohren schreiben.
1: Reinhard sagt, in den Wintermonate vor allen Dingen ruhig bleiben und nicht unnötig Kalorien verbrennen.
2: Aber was wollt ihr denn jetzt mit der neuen Heizung im Dezember?
1: Ja, einbauen wollen wir die nicht, nur hinstellen, dass man sie wenigstens hat. Außerdem sind Pellets ökologischer wie Briketts.
2: Aber wenn man mit beiden gar nicht erst heizt, dann ist es egal, welche man hat. Dann kann man auch nicht mit Öl, Gas oder Atom heizen.
1: Oh, das hat der Verkäufer gar nicht erwähnt. Sind wir wieder auf die Ökopropaganda reingefallen?

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Wenn es ein Charakteristikum für Lanzarote gibt, dann ist es die geradezu magnetische Anziehungskraft, die diese Insel Jahr für Jahr auf alleinerziehende Mütter ausübt. Woran liegt das, haben sich immer wieder die Menschen gefragt. Bereits Mitte des 15. Jahrhunderts, zur Zeit Ferdinands von Campari, war Lanzarote gefürchtet als die schlimmste Sträflingsinsel der nördlichen Hemisphäre. Allerdings unterschied sich die Verbannung nach Lanzarote in einem entscheidenden Punkt von anderen Straflagern. Lediglich junge, alleinstehende Mütter, Weiber, die geworfen haben, ohne eines Mannes habhaftig geworden zu sein, so der Text der Originalbulle aus dem Jahre 1462, sie wurden auf diese Insel verbannet, wo sie bei über 20 Grad Lufttemperatur Feuerqualen zu erleiden hatten, denn die Einfuhr von Sonnenmilch auf diese Insel war unter Androhung der Todesstrafe verboten. Die Insel war über die Jahrhunderte immer gut bevölkert und trotzdem ist man heute etwas aufgeschlossener und lässt neben alleinstehenden Müttern inzwischen auch zeugungsfähige Junglehrer, sogenannte Referendarstiere, an den schwarzen Inselstrand. Meist dauert es nur ein paar lustige Sangria-Abende, bis sich die ach so fremden Besucher der Insel zum Begattungsakt treffen. Waren dafür früher noch sogenannte Besamereien notwendig, so werden heute abgelegene Buchten oder die erkalteten Lavamassen für diesen Akt bevorzugt. Der einheimische Landschaftsarchitekt Enrique Nutella legte extra zu diesem Zweck eine ganze Bucht neu an. Puerto del Carmen, zu Deutsch Carmens Schoß, nach dem Modell seiner Frau, ist ein Ort, an dem man noch Ruhe und Erholung finden kann. Den haben viele der Besucher allerdings auch nötig, denn wenn nach stundenlangem Kopulieren die ermatteten Körper voneinander abfallen, dann werden sie oft von der heimtückischen Inselkrankheit befallen, gegen die es bis heute noch keine Medizin gibt. Die Lanzaröteln.

0: was soll bloß aus dir werden, nicht? Jetzt bist du schon 33 Jahre alt und liegst deiner armen alten Mutter immer noch auf der Tasche, du. Unfähig, selbstständig ins Leben zu treten. Ich hab es dann. Wer musste denn früher die Nachbarjungen verprügeln, nicht? Das war ich.
1: Ja.
0: Wo saß der feine Herr Sohn da, ne? Wo denn? Winselt unter meinem Rock.
1: Ach, gar nicht.
0: Ja, doch. Und wer musste ein Mädchen für dich suchen und es auch noch heiraten? Das war ich.
1: Ach, nein.
0: Ja, wo saß der feige Herr Sohn? Zittert im Kleiderschrank. Beweise doch einmal Mut in deinem erbärmlichen kleinen Leben und zieh endlich aus.
1: Aber
0: du hörst ja nicht für 3 Groschen.
2: Das war aus der Reihe Große Momente der Weltgeschichte Mutter Courage bei einer ihrer zahlreichen Schimpfattacken 1941 irgendwo in der Nachbarschaft von Bertolt Brecht.

0: Papas Presseschau.
1: Traumehe im Arsch.
2: Ach, Papa, so steht das da bestimmt nicht. Zeig mal. Och, unsere Ehe hat keine Zukunft. Schreiben die über uns?
1: Dämliche Kuh. Es geht um Veronika Ferris und diesen Zottigen, den sie sich da hält. Hat auch keine Lust mehr, den weiter durchzufüttern.
2: Ich bald auch nicht mehr, Papa, dass du es nur weißt.
1: Mir doch egal, hässliche Schalkschraube.
2: Was, was, was hast du da gesagt?
1: Nix. Nach langen Gesprächen haben wir uns für eine Trennung entschieden. Von wegen Gespräche. Die hat 9, die blonde Schlampe.
2: Bestimmt den Bobbele. Die sind ja in einem Alter. Und wo der ja auch sein junges Huhn, diesen Sandy, weggejagt hat.
1: Das eine, das will ich dir sagen. So eine wie diese Ferris, die steht doch nur auf welche mit Geld.
2: Verdient doch selber genug mit ihren Filmen. Oder ob sie bei die ewigen Bettenszenen einen Schauspieler kennengelernt hat. Hier, Peter Sodan vielleicht, den fände ich ja auch ganz hübsch.
1: Dann könnte sie auch gleich mich nehmen, statt den alten Zonenstinker.
2: Ach nee, das wäre doch schön. Veronika Ferris als Gattin von neuen Bundespräsident. Ha!
1: Toll, 2 Köpfe größer und nur halb so alt.
2: In Frankreich ist das auch so. Da frisst sie auch die Blätter von den Bäumen.
1: Unser Kotzi wird von Dackeln besprungen. Außerdem wird der Peter Sodan gar nicht Bundespräsident.
2: Ach so, dann. Ja, dann guckt sich Veronika Ferris bestimmt einen anderen Promi aus.
1: Ja, diesen Spieler von Werder Bremen. Der nagelt doch auch alle Blondinen, die er vor Finte kriegt. Diesen Diego.
2: Der hat doch gerade den Sarah Connor aus Delmhorst. Aber Gerd Ritschi, der war ja die Madonna so leid, nicht?
1: Und den singenden Riesenknorpel, den wollte ich auch nicht haben.
2: Du? Du kannst froh sein, wenn du noch eine Dose Gehacktes findest. Mit oder ohne Knorpel. So eine wie Veronika Ferris, die kann alle haben.
1: Frag dich bloß, wer die doch haben will in ihrem Alter. Die kann ja bald bei Frieda und Anneliese mitspielen.
2: Och, mal, wisch mal.

0: 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Heute
1: bei Filmaufnahmen.
2: Hey, D'Artagnan! Hör endlich auf, mit dem Buch zu spielen! Hör endlich auf, mit dem Buch zu spielen und halt es ruhig!
3: Aber warum denn, oh Porthos?
2: Potztausend, alleine vom Zusehen, wie du es andauernd drehst, wird mir schwindelig!
3: Aber Porthos, es ist doch schließlich ein Drehbuch!
2: Still!
3: Aua, aua, nicht! Aua.
1: Das war eine Nachwuchsfolge der drei Musketiere von den Dreharbeiten.

0: Der kleine Tierfreund.
1: Wenn beim Tierfreund die müden Knochen nicht mehr mit der Urgewalt seiner Kreidler Florette mithalten wollen, dann muss etwas geschehen. Zum wiederholten Male hatte mich die ungestüme Ricke im Forst abgeworfen und nur der treue Klappermantel bewahrte mich vor härtereren Blessuren. Der Entschluss stand fest. Der graue Bolide musste gedrosselt werden. Gerade im Herbst ist es leicht, durch ausgelegte Sonnenblumenkerne den ein oder anderen scheuen Vogel zu ergattern. Ist im Futter etwas Rattengift beigemischt, entfällt das unschöne Abtöten der schwarzen Sänger durch Eigenleistung. Den leblosen Vogel stopft man nun in den Auspuff der Kreidler und schon ist die Maschine gedrosselt. Was beim Moped ein leichtes ist, stellt sich im Automobilbereich gänzlich anders dar. Dort müssen die Drosseln im Vergaser untergebracht werden, oder was noch schlimmer ist, im Getriebe werden vierter und fünfter Gang durch Singvogelbeimischungen unbrauchbar gemacht. Es lässt sich leicht vorstellen, wie wenig dauerhaft diese Maßnahme ist. Schon nach wenigen Kilometern sind die kleinen Federbällchen zwischen den marmornden Zähnen des Säderwerks zerflust. Aus dem Grunde werden auch heute kaum noch PKWs gedrosselt, sondern gleich in der gewünschten Pferdestärke produziert. Eines der großen Mysterien der Evolution aber bleibt, wieso die Natur vor Jahrmillionen die Singdrossel erschuf, wo sie doch noch gar nicht erahnen konnte, dass dereinst Motoren den Planeten bevölkern. So existierten die schwarzen Vögel mehrere Erdzeitalter lang völlig umsonst. Vor Langeweile ziselierten sie in der Gegend herum und haderten mit dem Sinn ihres Lebens. Jahr für Jahr wurden neue Drosselsätze in den Nestern hochgepäppelt, doch da war nirgends ein Fahrzeug, das ihrer bedurfte. Nur wenige von ihnen ließen sich umschulen als Vollstreckungsgehilfe. Man führte sie in den Schlund des Delinquenten ein, bis dieser keine Luft mehr bekam und somit erdrosselt wurde. Bis zum nächsten Mal, ihr kleiner Tiefsinn.

0: Dixa! Nee, ich mach nicht auf. Nee, Aussiedler. Wenn ich das schon höre, sollen die doch da bleiben, wo sie herkommen. Aber hier bei uns die ganzen? Nee. Hab ich denen vielleicht was versprochen von wegen, sie könnten bei mir übernachten? Nee. Soll doch der Helmut Kohl sie bei sich wohnen lassen. Villa Hammerschmidt oder so. Oh, ist doch genug Platz da. Oder bei sich zu Hause. Der Alte ist doch sowieso immer auf Achse. Da kann seine Hannelore sich doch um die kümmern. Nee. Kennst du seine Sorgen? Nein. Ich bin nicht da. Ich mach auch nicht auf. Geht doch nach Bonn zu unserer Bundesbirne. Ich mein, ist doch genauso, als wenn ich Horst und Dieter zum Skat zu mir einlade. Und wenn die dann kommen, zu meiner Marianne sage, so kümmer du dich mal um die beiden. Ich hab was anderes zu tun. Da wird Marianne mehr aufs Dach steigen. Ist doch klar. Nee. Die Suppe sollen die Herren Politiker mal selber auslöffeln mit den Aussiedlern. Das ist doch auch ein ganz anderer Menschenschlag. Borscht zum Beispiel. Borscht. Kein Mensch, kein normaler Mensch kann das aussprechen. Und die essen sowas auch noch. Nee. Wenn das wirklich welche von uns wären, dann würde es da auch mal was Anständiges geben. Eine Pizza oder Pommes rot-weiß oder sowas. Verdammt, jetzt habe ich auch die Faxen. Dicke, die glauben wohl, sie könnten mit ihrer ewigen Anklopfer... Ach, Horst, du bist es. Ist es schon wieder Skatabend? Oh, das ist aber schlecht heute. Nee, ich muss zum Ortsgruppen treffen. Machen wir ein andermal, ne? Jo. Tschüss.
1: Du müsstest wissen,
0: bis zum nächsten Mal.
1: Ja, auch das Glück ist...

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Das war aus der Reihe Große Momente der Weltgeschichte die Königin von England beim Staatsempfang für den Kaiser von China. Sie verschluckt sich an einer Fischgräte letztes Jahr, kurz nach der Tomatensuppe.

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1: Hämeler Wald. Angesichts der seit längerer Zeit herrschenden Knappheit an Blutkonserven und der verschärften Blutspendeaufrufen seitens des DRK ist es gestern an der Autobahnraststätte Hämeler Wald erstmals zu einer gewaltsamen Blutentnahme gekommen. In den frühen Morgenstunden hatten Unbekannte den Fahrer eines spanischen LKW überwältigt und dessen Ladung 2 Tonnen Blutorangen gegen ihren Willen ausgepresst und in Beutel abgefüllt. Nach ca. 10 Stunden Pressens seien die Täter überraschend mit ihrer Beute geflüchtet, hätten aber in der Eile die Tatwaffen, 2 mechanische Entsafter und ein Küchenmesser am Tatort zurückgelassen. Die Polizei schließt nicht aus, dass es sich bei den Tätern um militante DRK-Ortsgruppenvorsitzende handelt, die durch kriminelles Schwarzpressen versuchten, die unzureichenden Blutkonservenbestände aufzustocken. Erste Reaktionen aus dem Obstgewerbe. Am Sack der Zeit sprach mit einer Marktfrau.
2: Wir haben schon Polizeischutz für unsere Blutorangen angefordert, nicht? Nicht auszudecken, wenn hier einer mit so einer Presse käme. Oh nein, oder ein Küchenmesser. Entsetzlich!

0: 28 Jahre fuhr Pavian Meyer zu Brochterbeck mit dem Fischwagen durch den Regierungsbezirk Weser-Ems. Dann beschloss er auszusteigen, den sicheren Job im Fischwagen aufzugeben und was ganz anderes zu machen. Kein leichter Schritt für einen Mann um die 50. Doch es gelang. Heute moderiert Pavian Meyer zu Brochterbeck eines der erfolgreichsten Kulturmagazine in der Bundesrepublik. Wie war das damals, Pavian? Haben Sie Angst gehabt vor der Ungewissheit?
1: Eigentlich nicht. Bloß der Fischwagen, der ging mir schon leid ab.
0: Ja.
1: Der war noch astrein in Schuss.
0: Mhm.
1: Ich habe mir den Wagen dann als Wohnmobil ausgebaut. Wenn man mal was Nettes kennenlernt in den Medien oder so. Ja, war aber nicht. Der Geruch ging auch einfach nicht raus.
0: Auch beim Rauchen hat sich Pavian Meyer zu Brochterbeck entschieden. Und zwar für die Deutsche Jagd Light. Eine schlanke 30-Pfennig-Zigarre mit dem anregenden Duft aromatischer Sumatra-Tabake.
1: Ja, ich rauche die immer in dem Fischwagen, weil sonst hält man es da wirklich keine 5 Minuten aus.

0: Republika-Bulgaria auf dem Grenzschild. Ey, wann sind wir endlich in Sofia?
1: Boah, ey, da werden Erinnerungen wach. Als ich in Sofia war, Mann, das war eine Nacht, ey.
2: Muss Hure gewesen sein bei die Vorname. Hauptstadt hier heißt Sofia.
3: Oh, verschon uns bitte mit deinen feuchten Männerträumen, Kalle. Sieh lieber zu, dass wir endlich irgendwo eine Gaststätte finden. Mir hängt der Magen schon unten raus.
0: Oh ja, oh ja. Bei uns im Balkangrill, ne? Da esse ich immer 10 bis 12 Cevapcici, ne? Die schmecken lecker, ey.
1: Klingt lecker nach Darmverschluss. Also wegen meiner müssen wir in Bulgarien nicht halten. Als ich mal Bulgur gefressen hab, da kam ich 3 Tage lang nicht mehr vom Pott runter.
3: Mann, ihr Blödmannsgehilfen. Bulgur gibt's beim Türken. Aber selbst wenn's bei den Bulgaren nichts anderes als gegrillte Bergziege im eigenen Darm gebe. Ich würde es mir reinziehen. Ich habe nämlich Hunger.
2: Wir haben aber nichts left.
0: Was war denn das für ein Satz? Red doch mal Deutsch, Pole.
2: No, left eventuell für bezahlen.
0: Left Kopelev oder was?
1: Left wie Lewinsky, falls ihr das was sagt. Aber du hast ja nie ein Praktikum bei mir gemacht.
3: Nee, das hat ja wohl eher Sofia absolviert, wie wir vorhin erfahren mussten.
0: Ach ja, wann sind wir denn nun endlich in Sofia?
2: Wie gesagt, Hauptstadt heißt Sofia. Nobody's over gold, blödes.

0: Firma.
1: Liebe, Intrigen, Portokosten.
2: Schicksale rund um das Wirtschaftsimperium des Fritz F. Niedmeier.
3: Wenn wir nur kleine Produktionshallen haben, können wir eben nur kleine Produkte herstellen.
1: Dieser Satz ist zum Motto der spanischen Filiale der Firma geworden, die inzwischen in einem kleinen Einzelzimmer in Benidorm residiert.
3: Also Schare, jetzt hören Sie mal auf, in Ihrem Wörterbuch zu blättern und lassen Sie sich lieber mal ein Produkt einfallen, das wir hier herstellen können.
4: Produkt? Ja. Chef, so klein wie dieses Zimmer ist, können wir hieraus höchstens eine Briefkastenfirma machen.
3: Pappelapapp. Ach, der spanische Briefkastenmarkt ist mehr als gesättigt.
4: Ja.
3: Eine Handvoll großer staatlich subventionierter Briefkastenfirmen hat hier alles fest im Griff. Hier kriegen wir keinen einzigen Briefkastenverkauf, klar?
4: Ja.
3: Nein, Schare. Was wir brauchen, das ist ein völlig neues Produkt. Mensch, Schare. Ihre Stärke ist doch die Innovation. Lassen Sie sich hier völlig was einfallen, ja?
4: Ja, ja.
1: Aber Schrage hat das, was Künstler eine Blockade nennen. Ihm fällt nichts ein. In diesem Moment öffnet sich ohne vorheriges Klopfen die Zimmertür.
5: Perdona, señores. Aber ich heute nicht so gerne klopfe. Ich habe in beiden Armen eine Sehnenscheidenentzündung. Ich komme, um zuzumachen sauber die Zimmer.
3: Sehnenscheidenentzündung? Vom Schreibmaschine schreiben? Oh, wunderbar! Wir suchen nämlich noch eine Sekretärin.
5: No, vom Kastagnetten klappern. Wir hatten eine Fiesta gestern Abend und am nächsten Tag haben fast alle Frauen immer sehnenscheidende Entzündungen.
4: Das ist es, Chef! Ich hab's!
3: Was is it?
1: Ja, auch Schrager hat in diesem Augenblick eine Zündung. Nein, nicht in den Sehnen und auch nicht an anderen Körperteilen, sondern mitten im Kopf.
4: Motorgetriebene Kastagnettenchef, das ist es! Damit können wir uns hier fest am Markt verankern, bis diese Sache mit dem Binnenmarkt losgeht jedenfalls. Und die können wir dann auch hier in diesem Hotelzimmer produzieren. Also, das Bett stellen wir hochkant, daraus machen wir eine Werkbank. Chef, Sie können mal schnell ein paar Kastagnetten holen und sehen Sie mal, ob Sie auf dem Schrottplatz vielleicht noch ein paar Kleinwagenmotoren auftreiben können. Dann könnten wir nämlich...
1: Schrage ist voll in seinem Element, ganz im Gegensatz zu Zarkowski. Der ist in diesem Moment gar nicht in seinem Element, sondern gemeinsam mit Rauhardeckel Norbert in einer überfüllten Straßenbahn auf dem Weg zum Bahnhof. Aber sie sind nicht allein in dieser überfüllten Straßenbahn.
6: Oh, Monsieur Zarkowski, was für eine Freude, Sie auch zu sehen.
7: Oh, Frau Süßet, Sie habe ich ja schon seit Wochen nicht mehr gesehen. Wo haben Sie denn die ganze Zeit gesteckt?
6: Oh, wissen Sie, ich habe von der Volkshochschule aus an einer Klausurtagung teilgenommen und dann am Schluss, als schon alle anderen Teilnehmer weg waren, da hatte der Kursleiter plötzlich die Schlüssel verloren von dieser Ausgangstür und da mussten wir zwei ganz alleine ausharren, bis wir befreit wurden. Und zum Glück war das aber ein ganz netter Mann. Darum ist es uns wenigstens gar nicht langweilig geworden. Er hat mir sogar ein paar ganz schöne Sachen gezeigt. Ich werde Ihnen das mal einmal sagen.
1: In diesem Augenblick gefriert Norbert plötzlich das Blut in den Adern. Suzette ist nämlich nicht die einzige Bekannte, die er in der Straßenbahn entdeckt. Auch der dubiose Arnold Warzenegger fährt mit. Er ist in ein angeregtes Gespräch mit einem anderen Herrn verstrickt, der dem Bankchef Herr Sausen ziemlich ähnlich sieht. Ist er es etwa? Und wenn ja, was haben die beiden da zu besprechen? Wenn Sie das erfahren wollen, verpassen Sie auf keinen Fall die nächste Folge von Die Firma.

0: Frieda und Anneliese.
1: Frieda, sag mir mal, wie viel kriegst du denn jetzt mehr?
2: Mehr was?
1: Ja, nicht mehr an Hals. Ab demnächst gibt's 2,4%.
2: Mehr Alkohol pro Flasche Pepsinwein?
1: Nein, mehr Rente auf dein Konto.
2: Hab ich auch gelesen. Auch für die Rentner im Westen?
1: Ja, sind wir doch auch.
2: Da kommt's drauf an, wo man guckt. Von Langenbeck aus gesehen liegen wir im Osten.
1: Ja, und von oben aus gesehen liegen wir unten. Herr Frieda, das sind ja bei deine 12,50 Euro Doppelwitwenrente. Das sind das über 30 Cent. Hast du schon überlegt, was du machst mit dem vielen Geld?
2: Ich dachte an ein Investment oder an Schiffsanleihen.
1: Och, gerade Schiffsanleihen sind im Augenblick sehr unsicher.
2: Ja, habe ich auch gelesen. Die Piraten alle, die sind jetzt ja schon in Westfalen im Landesparlament. Oh.
1: Warum legst du dein Geld denn überhaupt an? Du kannst doch nichts mitnehmen auf der anderen Seite. Leb doch endlich mal.
2: Wie viel kriegst du denn ab Juli, Anneliese?
1: 38 Euro bei der Landabgaberente, 15 Euro Altersgeld und Witwenrente. Ja, wie viel das mehr gibt, das weiß ich noch gar nicht.
2: Ach, willst du Heinz doch noch bis in den Juli hinein?
1: Ja, ich dachte, ich lass mir das erstmal von Latzen ausrechnen, wie viel der noch bringt, bevor ich...
2: Wie viel kriegst du denn dann insgesamt, Anneliese?
1: 2.540 Euro. Da komme ich ganz gut so weit mit aus. Aber wie schaffst du das mit einem mickrigen 11 Euro?
2: 12,50 Euro. Aber ich brauche ja nichts mehr. Kittel habe ich noch die nächsten 30 Jahre genug. Beißen kann ich auch längst nicht mehr alles. Und trinken tue ich aus dem Kran.
1: Und Fernsehen kannst du umsonst bei Nivön aus durchs Fenster. Was brauchst du da überhaupt eine Rente?
2: Sagt Reinhard auch und kauft dafür Zigaretten.
1: Die du wegrauchen sollst?
2: Nein, das nimmt Reinhard für mich auch ab. Der gute Junge.
1: Aber Streichhölzer hat doch selber der Schlons, oder was?

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Wanda.

Neunkirchen-Ömmelbeck. Eine trostlose Ansammlung misslungener Experimente aus Waschbeton. In den frühen 70ern die einzige Hochhaussiedlung und der ganze Stolz der Stadt. 20 Jahre später bröckeln die Balkone von der Fassade. Pissbeckenbanden hatten in den leerstehenden Wohnungen die Kloschüsseln aus den Verankerungen gerissen und im Flur züchtete der Hausmeister Pitbull-Terrier. Gernot Fußpilz war einer der letzten Mieter. Genau wie die anderen warf er ein übel riechendes Stück Pansen in den Hausflur, bevor er sich gesenkten Blickes an der knurrenden und zähnefletschenden Kampfhundmeute vorbeistahl. Erst letzte Woche hat es Frau Flechte erwischt. Eine Kriegerwitwe aus dem zweiten Stock, die in der weihnachtlichen Hetze den Pansen vergessen hatte. Kein Kranz, keine Blumen. Nur ein hässlicher Fleck erinnert im Flur an das traurige Schicksal der verblichenen Kriemhild Flechte. Nur Siegfried Schorf, der vor Jahren ein Bratkartoffelverhältnis mit der lebenslustigen Witwe unterhielt, hatte liebevoll den Namen Flechte auf dem Klingelbrett durchgestrichen. Damit standen nur noch 5 Namen an der Tür. Siegfried Schorf, Ute Schuppe, die arbeitslose Pornodarstellerin, der Grieche Neuros Dermitis aus dem 3. Stock, Hagen Grind, der Hausmeister und Gernot Fußpilz. Irgendwas stimmte mit den Namen der Hausbewohner nicht, durchzuckte es ihn. Zum ersten Mal, seitdem er vor 17 Jahren in die Etzel-Juckreiz-Allee gezogen war, beschlich ihn ein seltsamer Verdacht. Alle Vornamen der Mieter, ja sogar der Straßenname, stammten aus dem Nibelungenlied. Bis auf Neuros Dermitis, aber der wohnte auch erst seit 3 Monaten hier. Welch seltsamer Fluch mochte wohl über dem Haus liegen. Gedankenverloren kratzte sich Fußpilz am Schuh und stieg ächzend zu seiner Wohnung im 4. Stock empor. Auf halber Treppe konnte er durch die angelehnte Tür in die Wohnung von Frau Schuppe blicken. Aus den Augenwinkeln beobachtete er verstohlen, wie sich die arbeitslose Pornodarstellerin den Kopf blutig kratzte. Im 3. Stock wünschte ihm das Pusteln übersäte Gesicht des Griechen ein frohes Fest. Mechanisch grüßte er zurück und hätte dabei beinahe den Hausmeister übersehen, der sich am rauen Putz des Treppenhauses verzweifelt den Hintern scheuerte. Fröhliche Weihnachten, Herr Grind, erfuhr es ihm zitternd, als er den Pitbull-Terrier am Treppenabsatz gewahr wurde. Hastig nahm er die letzten Stufen zur eigenen Wohnungstür, fingerte den Schlüssel aus der Tasche, öffnete und zog sich wie besessen die billigen Cowboystiefel von den Füßen. Gernot Fußpilz atmete erleichtert auf und riss sich großflächig die Haut zwischen den Zehen fort. Manchmal war es kaum zum Aushalten, aber im Grunde hatte er ihn längst als einen Teil seiner selbst akzeptiert.

0: dann schauen wir mal. Tja, sehr viel ist das ja nicht gerade, was Sie da an Berufserfahrung vorzuweisen haben, Herr Ripper, nicht wahr?
1: Sagen Sie, Jack.

0: Leider nicht.
1: Ja, wie wär's denn da mit einem Job beim Finanzamt? Da könnte ich Ihnen im Moment eine Urlaubsvertretung anbieten.
0: Oh nein, danke, das ist mir zu grausam. Nein.
1: Tja, dann tut's mir wirklich leid, aber da bleibt Ihnen wohl nichts anderes als weiter so zu morden wie bisher und dann im nächsten Monat wieder vorbeizuschauen.
0: Ja, schade, dann gehe ich mal wieder schlitzen.
2: Das war aus der Reihe Große Momente der Weltgeschichte Jack the Ripper beim Arbeitsamt vor ca. 100 Jahren in London, kurz vor seiner Umschulung zum Scheidungsanwalt.

0: der Kalk. Aha, der Kalk.
1: Lang und dick bringt Partnerglück, so heißt diese Sendung. Wer auch immer sich diesen Titel ausgedacht hat, er oder sie wird sich was dabei gedacht haben.
2: Oder vielleicht auch gerade nicht. Denn eine ernst gemeinte Diskussionsrunde zum Thema kurze oder lange Pimmel muss nicht gerade zwangsläufig der Innovativkruste eines Superhirns entspringen. Und diese um 11 Uhr vormittags auszustrahlen, deutet ja eigentlich auch eher auf einen Redakteur, der seine Steuererklärung noch mit Wachsmalstiften ausfüllt. Und damit herzlich willkommen bei Johannes B. Kerner, dem schmalzschwafelnden Schwiegermutter-Gigolo von Sat.1. Thema volle Hose, leeres Programm oder wie putzig, Ramona hat gern lang und schmutzig.
3: Ich kann mit kleinen Penis nichts anfangen.
4: Ja, super, richtig.
1: Hör, hör. Wann wird das denn interessant so?
3: Ab 18 cm.
2: Höhe oder Breite?
3: Das ist der Kick schlechthin.
1: Ja, warum? Ja. Weil
3: es intensiver, also Mann, der dreimal rüttelt, also da habe ich keinen Bock drauf.
2: Ja, wenn der Postmann dreimal rüttelt, das kennen wir ja, das bringt gar nichts. Schön, dass wir mal darüber gesprochen haben. Aber trotzdem, Miss Mega Brain, gibt's da nicht so eine Gleichung? Länge gleich Kürze mal Dauer durch Arbeit plus Fleiß oder so?
3: Sie bemühen sich, ja, aber kriegen's nicht gepeilt.
5: Und wenn er fleißig ist?
3: Kann er ja sein, aber in der Zeit, wo mein Mann einmal zustößt, muss er dreimal zustoßen.
2: Und das spart schließlich Zeit, wenn Papa nur einmal ruckelt statt dreimal. Dann bleibt zwischen zwei Nummern sogar noch Zeit für die Bügelwäsche und ein Besuch in einer Talkshow. Klasse. Apropos Zeitverschwendung, dieses Genitalgequatsche langweilt einen ja zu Tode. Gucken wir doch lieber mal zur Abwechslung bei Kerner-Kollegin Vera am Mittag rein.
6: Die Schicksalsfrage des Mannseins ist seit jeher, ist er groß genug? Heute mein Thema, Männer waren Zentimeter um jeden Preis.
2: Na toll, zwei Sendungen, ein Thema, kein Verstand. Bravo Sat.1, das nenne ich sparsame Programmpolitik. Und der Griff in die Hose bringt schließlich immer Quote, egal bei welcher Länge. In diesem Sinne, hau rein Vera, zeig uns mal ein lustiges Männerschicksal zum Mitheulen. Hm? Warum ist denn dein Gast so psychisch am Ende?
7: Hä? Ja, das war so mit 12, 13 ungefähr. Mhm. War ich auf Toilette gewesen, war mit einem Kumpel zu Hause, kam dann raus und hatte meine Hose noch nicht hochgezogen gehabt. Da auf einmal angefangen zu lachen und was ist denn das für ein kleines Ding? Ja, das war's eigentlich.
2: Wow, beeindruckende Story. Übrigens, vielleicht hat dein kichernder Kollege ja nur deshalb gelacht, weil du mit der Latzhose auf Halbmast aus dem Scheißhaus gestolpert bist. Schon mal daran gedacht? Egal, wir lernen jedenfalls nach dem Stuhlgang oder Pissen Hose hochziehen nicht vergessen. Wie auch immer, ich würde jetzt doch gern nochmal zu Kerner zurückschalten, um nachzufragen, ob es nicht eigentlich auch noch andere menschliche Werte gibt, außer der Lümmellänge.
1: Wie ist es mit Umfang, Dicke oder wie nennt man das?
2: Charakter.
1: Ach, das ist egal.
3: Auf die Länge kommt es an.
1: Und nicht sonst auf irgendwas.
3: Nee.
2: Aha. Na gut, auch ein Philosophieansatz. Longo ergo sum. Ich habe den längsten, also bin ich. Klingt logisch. Aber meinen das wirklich alle?
1: Spielt die Größe eine Rolle?
8: Keinesfalls.
1: Nicht,
8: also, wir haben früher immer gesagt, klein, aber flink wie eine Nähmaschine.
2: Na, also, es geht doch nichts über Heimarbeit. Und doppelt genäht hält bekanntlich besser. Aber irgendwie bin ich jetzt verwirrt. Die schlaue Ramona sagte doch vorhin, so richtig geht das nur mit einer 18 cm Nadel.
3: Ich kann ganz andere Stellungen jetzt ausprobieren, als die mit denen Männer, die wirklich wenig in der Hose haben.
9: Wer ein bisschen Ahnung von der Anatomie der Frau hat und ein bisschen Technik beherrscht, dann müsste das auch hinkriegen, auch mit 16 cm.
3: Wenn ich jetzt stehe und mein Mann vor mir stehe und dann im Stehen, dass immer mir jemand vormacht, der weniger hat. Das geht nicht.
2: Ja, genau, ne? Oder zum Beispiel, wenn sie in der Küche steht und er im Badezimmer, ne? Das mach mir mal vor mit einem, dem seiner weniger als 2,50 Meter ist, ne? Das geht nicht, ne? Aber wo ich jetzt so viel Heldentaten vom 18 Zentimeter Mann gehört habe, möchte ich ihn doch auch mal persönlich kennenlernen. Also los, Superhecht. Was sagst du selber denn zu deiner Wundernudel, hä?
10: Was ein Glück.
2: Was?
10: Ja? Ich bin stolz drauf, also hundertprozentig.
1: Ja, welche Nachteile haben denn die Kleinen?
10: Wie er schon vorher sagt, muss nur gehen wie eine Nähmaschine. Ich denke mal, das geht irgendwann nur auf die Bandscheide auf, oder
2: Bandscheide?
10: Bandscheibe oder ja, auf die Hüfte. Gell? Also wenn er macht wie eine Nähmaschine, also Spaß nicht.
2: Ja, euch sicher nicht. Rammeln wie ein Nähmaschinchen, das knattert bald im Oberstübchen, nicht wahr? Ja, mal ehrlich, ganz unter uns, da verzichte ich doch lieber auf 5 bis 10 Zentimeter, wenn mir dafür der Dialekt von Schwanzus Longus erspart bleibt. Aber ich glaube langsam wirklich, ich bin hier in der Klapsmühle. Es ist früh am Morgen und ein grienender Sportäumel und eine dicke Keifzicke streiten sich mit ein paar Dutzend fremder Vollidioten um die perfekten Pimmelmaßnahmen. Straße. Nein, ehrlich, mir reicht's für heute. Was gibt's morgen?
5: Am Montag sehen Sie bei Kerner, ich bin doch nicht der Trottel vom Dorf.
2: Och nö, weißt du, Kerner, bei aller Liebe, wie man dich zu Hause nennt, ist mir jetzt wirklich scheißegal. Schluss jetzt!

0: 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Heute
1: beim Tierarzt.
2: Oh, meine Herren, die Pferde werden jetzt fertig.
3: Hey, Kurpfuscher, warum redet er so heiser?
2: Ich wollte Ihrem Pferd eine Medizin in den Rachen blasen.
3: Na und?
2: Das Pferd hat zuerst geblasen.
1: Das war eine Folge der drei Musketiere von Frank Fuhrmann aus Wolfenbüttel. Sie hörten beim Tierarzt.

0: Der kleine Tierfreund.
1: Hallo, liebe Zuhörer. Haben Sie sich nicht auch schon mal in einer stillen Stunde gefragt, warum gibt es eigentlich Frauen? Ist das Moped dem Manne nicht Gefährtin genug? Vor Jahrmillionen, als auf der Erde noch der alte Führerschein 4 galt, beschritt die Evolution den Irrweg der Geschlechterteilung. Beim Menschen fing es ganz harmlos an, mit einem Handtaschenkauf im Pleistozän. Heute sind 90% aller Geschäfte in den Städten auf die Bedürfnisse der Frauen ausgerichtet. Man weiß bald schon nicht mehr, wo man ein paar Schuss Munition kaufen soll, geschweige denn lange Unterhosen von einiger Robustheit. Ganze Straßenzüge bieten Enthaarungscremes und Monatsbinden feil. Küchengeschäfte haben die alten Hochsitz-Zubehörläden längst verdrängt. Ja, liebe Zuhörer, wir leben in der Dämmerung des Männerzeitalters. Die anderen tragen bereits unsere Sachen, unsere Frisuren und nur noch widerwillig unsere Namen. Sie überleben uns um fast ein Jahrzehnt. Anders als der Hund etwa, der hochanständig wie er ist, mit durchschnittlich 10 Jahren bereits die Läufe von sich streckt. Frauen haben aus einem winzigen Evolutionsvorteil heraus in den letzten 100 Jahren ihre Vorherrschaft ausgebaut. Ursprung war die Unterteilung in Herren- und Damenfahrrad, was ja an sich nichts Ungewöhnliches ist. Dummerweise wurde den Männern die Version mit der Stange zwischen Lenker und Sattel zugewiesen. Zusammen mit den rutschigen Gummipedalen entstand eine hochexplosive Mischung, die nicht selten in ein paar gequetschte Testikeln mündete. Und während sich Generationen von Männern im Schmerz ihres breiigen Geschrötes wanden, setzten sich die Frauen seelenruhig in den Führungspositionen fest. Heimlich unterstützten sie die Forschung zur künstlichen Befruchtung oder waren maßgeblich an der Entwicklung solch absurder Fahrzeuge wie dem Renault Twingo beteiligt. Als letzter meines Stammes, der Millionen Jahre die Erde beherrscht hat, schwinge ich mich nunmehr auf meine Zweitakterin, bevor auch noch die unschuldige Kreidler einer lesbischen Mopedliebe zum Opfer fällt. Bis zum nächsten Mal, ihr kleiner Tierfreund.
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0: Eine Stimme wie ein Reibeisen und Texte zum Reinbeißen. Nein, im Ernst, Henry Valentino hat ein Novum in den deutschen Schlager eingebracht, die Collagentechnik. Versatzstücke alter Lieder werden in ein neues Bett gelegt und daraus entsteht ein neuer Song. Eine Idee, die sich für ihn nicht nur ausgezahlt hat, denn es kam auch zu urheberrechtlichen Streitereien.
1: Ey, du glaubst wohl auch noch an den Weihnachtsmann, wa? Das ist doch eine hochgradige Schlagerverfälschung, was der da macht. Merkt das denn hier keiner?
0: Langsam, langsam, Bodo. Im Studio sitzt Bodo Ribbentrop.
1: Middendorp, wa?
0: Ja, ja. Er behauptet, dass die besagte Schellackplatte gar nicht auf jenem Grammophon lag, als Henry Valentino das Gerät gekauft hat.
1: Aber original, ey. Ich war schließlich jede Woche bei uns am Trödler um die Ecke. Ich habe den noch immer mit Heften versorgt. Aus Dänemark, du weißt schon, wa?
0: Ja, ja. Und an dem Tag, als das Grammophon gekauft wurde, da lag so eine Art Geräuschplatte drauf, sagst du.
1: Ja, so eine Art ist gut, wa? Das war doch ein hochgradiger Porno. Also wenn du mich fragst, war das ein hochgradiger Porno? Die Scheibe, die muss der Abraham, was also unser Trödler ist, wa? Den muss der sich mindestens dreimal am Tag ringezogen haben.
0: Das ist eine schwerwiegende Behauptung, Bodo.
1: Na, hört dir doch mal an. Ich hatte zu Hause mal selber zusammengeschnitten. Also so und nicht anders müsste eigentlich die Scheibe klingen. Hörst dir mal an.
2: Wenn eine Party steigt, sag jeder bitte schön. Darf ich an deinem Grammophon mal an der Kurbel drehen?
3: Das Kind ist zur Hälfte aus dem Vater, zur anderen aus der Mutter. Aus den Knien beider entsteht es auf wunderbare Weise. In dem Knie des Vaters wie in dem Knie der Mutter sind alle Eigenschaften der beiden verpackt. Wenn beide Knie sich nun vereinigen, so nennt man das Aliba.

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0: Mistviech.
1: Das war aus der Reihe Große Momente der Weltgeschichte der letzte Flug der Biene Maya, damals im Sommer.

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1: Ich möchte Ihnen heute einen malerischen Winkel am Südrande des Wiehengebirges vorstellen, Vöckinghausen. Dem durchreisenden Engländer entfährt stets ein spontaner Lacher, wenn er den Namen des Ortes aus dem Munde eines Eingeborenen vernimmt. Vöckinghausen ist eine altgermanische Streusiedlung, bestehend aus putzigen kleinen Bauernhöfen und altehrwürdigen Möbelzentren. Das Herzstück der Gemeinde bildet die nach dem Krieg in aller Eile hochgezogene Meerschweinchensiedlung. Hinter diesem Namen verbergen sich mustergültige kleine Häuschen von einer Größe, bei der die alljährliche Heizkostenabrechnung ihren Schrecken verliert. Die Hauptverkehrsader des Ortes ist die Hypothekenstraße. Wagemutige Einwohner haben hier gänzlich ohne Eigenkapital eine Reihe stattlicher Wohneinheiten hochgezogen, bei denen der am Ort gewonnene Waschbeton und in der Mittagssonne irisierende Glasbausteine eine gestalterisch-harmonische Ehe eingegangen sind. Der größte Arbeitgeber der Gemeinde ist eine Gummifabrik. Sie verleiht dem Ort nicht nur eine ganz eigenwillige Atmosphäre, sondern verleitet die Ortsansässigen seit Jahrzehnten zu dem immer gleichen, billigen, obszönen Scherz. Hier lässt sich's wahrlich leben. Eine Bundeskegelbahn bringt einen zusätzlichen Hauch von Großstadtflair in die ansonsten besinnliche Stimmung der Streusiedlung. Einen eigenen Kirchturm hat man nicht, dafür aber die ambulante Gottesdienstversorgung jeden Sonntagvormittag im Helmut-Pöppelmeier-Haus. Kultur wird hier großgeschrieben. Ein eigener Fanfarenzug entschädigt die Jugendlichen für jedes verpasste Heavy-Metal-Konzert. Ein gemischter Chor, halb Männer, halb andere, ist über die Ortsgrenzen für seine eigenwillige Interpretation bekannt geglaubter Volkslieder berüchtigt. Das Leben im Orte erhält seinen Rhythmus durch die alljährliche Wiederkehr der Weihnachtsfeier im Helmut-Pöppelmeier-Haus und des Sommerschlussverkaufes in der Eisenwarenhandlung am Eck. Hier gibt es noch ein Leben, mit dem auch Jugendliche etwas anfangen können. Die Scheidungsrate liegt weit unter dem Durchschnittswert von Las Vegas, allerdings werden noch immer 100% aller Ehen geschlossen. Macht nichts, sagt sich der Vöckinghausener in seinem typischen, unbeschwerten Dialekt, dann gehe ich eben einen saufen. Ich glaube, hier könnten wir noch eine Menge von ihm lernen. Fahren Sie doch mal vorbei. Vöckinghausen ist gar nicht so weit.

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1: Moin, Pavi, was machen wir heute? Ich hätte wohl Bock in eine Spielhalle oder zum Snowdome nach Bisping.
2: Halt, halt, halt. Heute ist ein normaler Schultag und Herr Hönefeld ist wieder mal nicht da?
1: Ich bin noch abgegangen, letztens schon.
2: Wie, mitten im Schuljahr?
1: Ja, kannst du jetzt, ne? Nennt sich Bachelor.
2: Bachelor was? Was soll das denn sein?
1: Wird jetzt überall eingeführt. Das ist die EU-Harmonisierung der Bildungssysteme, weißt du? Bologna-Prozess, noch nichts von gehört?
2: Nee, ist mir tatsächlich neu. Ist das sowas wie Kurzschuljahre oder Notabitur? Das gab es bei uns.
1: Ich erkläre das jetzt mal kurz für MS-DOS-User, wa, Paven? Pass auf, es gibt zwei Abschlüsse. Wenn du bis zum Ende durchhältst, bist du Master, ne? Machst du zwischendurch die Biege, bist du Bachelor, kapiert?
2: Und was kann man damit anfangen mit so einem Bachelor?
1: Ja, zum Beispiel Hartz 1 bis 4 oder Friseuse in Eisenhüttenstadt oder 50 Cent Hilfskraft beim 1-Euro-Jobber.
2: Das klingt ja echt nach einer Karriere. Und das gibt es jetzt europaweit? Mhm. Da kann sich der Asiate aber warm anziehen bei so viel Qualifikation.
1: Es gibt aber auch welche, die schaffen den Bachelor nicht.
2: Kann man sich gar nicht vorstellen, dass es da drunter noch eine Stufe gibt. Wie nennt sich der Abschluss denn? Unterste Reife, Pudding-Examen oder Seepferdchen?
1: Wenn du keinen Bachelor hast, Pavi, ne? Dann wirst du entweder Diskalkulator, Legasthenie-Trainee oder du gehst ins Special Education Assessment Center.
2: Was wir früher Bretterpenne nannten.
1: Exakt. Aber das ist jetzt eine 6- in Political Correctness, sag ich dir, setzen. So, die bildungsfernen Schichten, die sind nämlich unsere Zukunft, Pavi. Da zieht man nicht so drüber her, verstehst du?
2: Und der Bachelor ist der Blinde unter den Einäugigen.
1: Ja, sozusagen der Specht im Karpfenteich. Oder let me put it maybe that way, ne? Bachelor ist der Low-Fat-Level in der cholesterinfreien Bildung.
2: Der Halbfettabschluss auf der Letterpenne. Bravo.

0: Kalle, mach mal Radio an, gleich kommt Verkehrshinweis.
1: Wozu interessiert dich das, Jaro?
0: Na ja, eventuell Stau und ich kann Schilder abschrauben bei anderen Pkw.
2: Na los, Kalle, tu ihm den Gefallen, Radio an, dann passiert jedenfalls irgendwas.
1: Nix da, das Kenwood 1200 XP Highline zieht seine 1,5 Liter Sprit pro Betriebsstunde. Kommt der Subwoofer noch dazu, der nuckelt sich auch seinen Liter aus dem Tank, die 60er Einheit.
3: Läuft dein Radio auf Benzin, Kalle? Mann, bist du blöde, ey.
1: Der Kenwood wird durch die Lichtmaschine gespeist, du blöde Kuh. Die wiederum vom Motor. Und wovon lebt der? Na sag schon, Holgi.
2: Vom Start?
1: Was anderes könnt ihr dämlichen Sozi euch wohl nicht vorstellen, was?
2: Momentchen mal, ich bin ausgetreten.
3: Echt? Hab ich gar nichts schon mitgekriegt, aber es müsste auch mal.
1: Schnauze, ihr Idioten. Der Kenwood bleibt jedenfalls aus, weil wir schon seit einer Stunde auf Reserve fahren.
0: Halt an, Kalle. Jaro organisiert Autokraftstoff.
1: Hier in der Pampa? Die nächste Tanke ist 40 Kilometer weit weg.
2: Und ohne Valuta bleibt der Rüssel auch kalt in der Scheide stecken.
3: Holgi, du Schwein! Stimmt aber gar nicht mit den 40 Kilometer. Da hinten an dem nackten Futschmann aus Holz, ne?
2: Das
3: da
2: ist schon Jesus, Gisi.
3: Ist doch egal, Mello, Holgi. Sehen falsch, wenn man da rechts reinfährt, ne? Da liest die Tanke von meinem Opa Gieselbart.
1: Dein Opa ist Tankwart?
3: Ja.
1: Meinst du, der lässt uns ein paar Liter auf Laurein rüsseln?
3: Oh, Opa Gieselbart ist total lieb. Der hat uns als Kind immer mit seiner Flinte spielen lassen.
2: Hoffentlich verstehe ich das jetzt nicht richtig.
1: Los hin zu der alten Benzinmumie.
0: Da steht Schild, Kalle. Gisol, Tankstelle 200 Meter.
2: Gisol? Nie gehört.
3: Das hat Opa selber raffinisiert. Aus Pferdepisse und Rapsöl.
1: Ach du Scheiße. Schwuler Ökosprit. Da haut's dem Merzer die Ventilsitze nach Merseburg.
2: Oh, Jemini. Der letzte Kunde war hier schätzungsweise Barney Geröllheimer.
0: Hier liegen Knochen mit Projektil in Schädel.
3: Ach du Zeiche. Opa Gieselbart hat mit seiner Flinte gespielt.
1: Hey, wenn der alte Zausel hinüber ist, dann können wir doch die Tankstelle übernehmen.
2: Ich AG-Spiel, vier Schneider angesagt, Hose runter, aus die Maus.
1: Wir nennen sie die Tanke. Nie mehr den Merzer trocken fahren. Gysi schmiert Mettbrötchen, Jaro macht die Werkstatt, Holgi schmeißt den Bistro-Shop und ich habe alles im Griff. Die Tanke, das ist unsere neue Existenz, Kollegen.
4: Ach du Scheiße.

0: Liebe, Intrigen, Portokosten.
1: Schicksale rund um das Wirtschaftsimperium des Fritz F. Niedmeier.
0: Liebe Freunde der Firma, da die heutige Folge auf der ostfriesischen Insel Langeoog spielt, wollen wir es nicht versäumen, zunächst einmal bei den derzeit hier stattfindenden Witzfestspielen reinzuhören.
2: Noch ein, los, komm, Kunde!
3: Na gut, Leute, eine noch. Ja. Lass ihn Ostfriese röntgen. Mensch, sagt der Röntgenologe, Sie haben ja einen Wecker im Darm. Gibt er dann keine Probleme, nicht? Ach, sagt der Ostfriese, außer abends beim Aufziehen eigentlich nicht.
0: Doch Scherz beiseite, das Leben ist ernst genug. Vor allem für Niedmeyers ahnungslose Gattin Suzette, die Mädchenhändler Glück nach Langeoog gelockt hat, um sie für 20.000 Piepen an Jochen, den Insellodl, zu verscherbeln.
4: Also Jochen, wo sind die Piepen, ne?
5: Mal halb lang Glück. Ja. Erst will ich die Ware sehen.
4: Na dann wirf mal ein Auge auf meinen Strandkorb. Ja. Die Stute im schwarzen Tanga da, das ist sie.
5: Mensch, Glück. Wahnsinn. Und wann kannst du liefern?
4: Am Montag, wie abgemacht. Pass auf, sie kommt rüber.
6: Ingolf! Ja? Moncher, wo bleibst du denn? Wolltest du mir nicht eine tote Robbe zeigen?
4: Ja, später, Liebes. Darf ich dir Jochen vorstellen? Ihm gehört hier das Inselbord. Ich meine das Inselhotel.
6: Hallo, Monsieur Jochen. Kennen Sie Ingolf schon lange?
5: Aber klar, wir waren zusammen bei den Pfadfindern. Sie wissen doch, Gnädige, jeden Tag eine gute Tat. Omas um die Ecke bringen und so weiter.
0: Diese Schurken. Zumal auch Tochter Steffi, ohne es zu merken, von Glück inzwischen verscherbelt wurde. Und zwar an den berüchtigten Sexfilmproduzenten Fritz Tietz, der soeben dabei ist, sie um seinen dicksten Finger zu wickeln.
7: Glück hatte recht, Steffi. Kompliment. Du bist wirklich eine sehr begabte Schauspielerin. Kannst dich übrigens wieder anziehen.
6: Ey, heißt das, ich krieg die Rolle, ey?
7: Erraten, Steffi. Hier das Drehbuch.
6: Oh, geil,
7: vom
6: ey, Winde zeig mal.
7: Verweht Teil 2. Du hast doch nichts dagegen, die Hauptrolle zu übernehmen.
6: Wow, ich, die Hauptrolle? Scarlett O'Hara? Ey, toll. Ey, krieg doch für auch so ein schickes Kleid, ey?
7: Kleid? Ich glaube, Kleider brauchen wir dafür nicht. Ja.
0: In der Tat, denn was Steffi nicht weiß, der Film wird keineswegs Vom Winde verweht Teil 2 heißen, sondern Mach's mir auf dem Küchentisch Teil 211. Ein Streifen, in dem Kleider eine eher untergeordnete Rolle spielen. Arme Steffi. Aber hätte sie nicht wenigstens beim Lesen des Drehbuchs Verdacht schöpfen müssen?
6: Scarlett, ja, Red.
0: Man kann wirklich nur hoffen, dass dieser Film nie gedreht wird.
6: Gut.

0: bei Frieda und Anneliese.
1: Frühling ist doch so eine eklige Zeit. Es ist zu warm, um kalt zu sein und zu kalt, um warm zu sein.
2: Schöner hätte ich's auch nicht sagen können.
1: Man weiß nicht, was man anziehen soll. Für einen Wintermantel ist es zu warm, für einen Sommermantel ist es zu kalt.
2: Wenn ich bei dir so in den Schapp gucke, dann wüsste ich auch nicht, was ich anziehen sollte.
1: Für einen bloßen Kopf ist noch zu ungemütlich.
2: Lass mich raten. Und für eine Mütze ist es schon zu stickig.
1: Widerliche Zeit, so ein Frühjahr.
2: Ja, mit einem Schal bist du klatschnass, ohne Schall kriegst einen steifen Hals.
1: Unter'n dicken Daunenbett schwitzt man sich kaputt und unter dünnen Baumwollfutten friert man sich die Mäse blau.
2: Ja, Frühjahr ist eine ganz erbärmliche Zeit.
1: Heute auch, nicht nur Frühjahr. Diese Übergangszeit geht doch schon seit Jahrmillionen. Da ist damals der Schimpanse dran ausgestorben.
2: Schimpanse? Das waren welche aus Düsseldorf. Na, hier so ein Vorort, ne, wie hieß er? Neandertal.
1: Ja, nein, das Klima macht, was es will. Muss Anita schon raus oder darf sie noch drin bleiben? Da rätselt Reinhard schon die ganzen Tage drüber.
2: Wie habt ihr es denn mit der Ziege?
1: Holger Schimaniak, der ist doch längst in sein Gartenhaus gezogen.
2: Ja, so ist das mit dem Frühjahr. Ein Hü und Hott. Unser Heinz geht auch ständig rein und raus. Er weiß nicht, wo es am besten ist.
1: Das liegt nicht am Frühling. Das liegt daran, wo du gerade bist, Anneliese.
2: Ach, Frühling lässt seinen blauen Mann wieder wehen durch die Lüfte.
1: Och, trinkt Heinz zurzeit?
2: Nö, oder ist schon wieder halb neun.

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1: Ist Jürgen Klopp die Lösung? Nicht nur für die dahinsiechende Nationalelf, sondern überhaupt für das ganze kaputte Deutschland. Und wie hoch wäre dann die Abfindung für Merz, Baas und Klingbeil? Kämen wir dann auch mit 7 Millionen pro Nase hin wie bei Nagelsmann? Das wäre ja echt ein Schnäppchen im Vergleich zu den 200 Milliarden neuen Schulden, die unser Lars für 2027 eingeplant hat. Das Schöne an Schulden ist ja, sie müssen nicht gegenfinanziert werden. Sonst wären es ja keine Schulden. Eine Möglichkeit der Gegenfinanzierung ist aber die Erhöhung der Tabaksteuer. Geplant ist, die Schachtel Fluppen auf 12 Euro zu erhöhen. Das klingt nicht nach sozialer Gerechtigkeit. Zumal der Anteil der Raucher unter Geringverdienern mutmaßlich höher ist als unter Überreichen. Erhöhte man den starken Schultern den Zins für die Packung Zichten auf 12.000 Euro, dann käme ein hübsches Sümmchen zusammen. Und der sozialen Gerechtigkeit wäre auch Genüge getan. Was aber, wenn die Überreichen dann mit ihrem Privatjet zum Rauchen ins Ausland flögen oder gar ganz aus Deutschland wegzögen? Das wäre wiederum auch prima, weil dadurch Wohnraum frei würde und man die übergroßen Etablissements in unendlich viele Schlichtwohnungen aufteilte und man auf den Golfanlagen Häuser vom Gebäudetyp E ohne Schnickschnack errichtete. Und sobald es dann keine Wohnungsnot mehr gäbe, würde auch endlich die Deutsche Bahn funktionieren. Denn die abertausend Menschen, die mit dem Deutschlandticket in den Regionalzügen wohnen, hätten ein alternatives Dach über dem Kopf. Eine funktionierende Bahn wäre die Art von E-Mobilität, bei der die Wertschöpfung im Lande blieme und nicht nach China abflösse. Dort bräche aufgrund der Exportschwäche eine Wirtschaftskrise aus. China könnte keine Temu-Päckchen mehr mit Munition zu Putin schicken und der Überfall auf die Ukraine wäre flugs vorbei. Als Reparation bekäme Kiew ganz viel Öl und Gas aus Russland, das sie an uns zum Freundschaftspreis weiterleitete. Die Wirtschaft brummte und die letzte Wärmepumpe stand im Bonner Haus der Geschichte. Es hängt nunmehr alles daran, dass Jürgen Klopp auch das Kanzleramt übernimmt.

0: Ich könnte mir vorstellen, Gürgen, demnächst ein holdes Menschenkind vor den Altar zu führen.
1: Was? Du könntest was, Kurt?
0: Ich gedenke, in den Hafen der Ehe zu prängeln.
1: Ach, ist nicht wahr. Gibt es da nicht noch eine klitzekleine Hürde zu überwinden?
0: Hm? Was für eine Hürde, Doofmann!
1: Ich meine, meines Wissens ist die Ehe eine binäre Institution. Will heißen, neben dem Ehenehmer gibt es auch noch den Ehegeber. Sprich, Zische.
0: Weiß ich selbst, Gerümpel. Hey, meinst du, ich heirate den Barhocker oder was?
1: Obwohl du den immerhin schon besessen hast, ne? Im lutherschen Sinne. Hingegen du ein holdes Menschenkind nicht dein eigen nennen kannst, Quasimodo.
0: Hör mal zu, Furzknoten. Hey, du kennst Chrissa doch überhaupt nicht.
1: Chrissa? Welche Chrissa?
0: Na, den scharfen Däubel, der beim Tierarzt die Hundeköpfe wegfegt.
1: Ein Rat unter Freunden. Der Barhocker hätte wenigstens den Vorteil, nicht nach verwesten Straßengöttern zu müffeln, nicht? Also ich meine, vielleicht überlegst du es dir nochmal, Kurt.
0: Ich kenne keine Müffelvorurteile, du Rassist, nicht? Chrissa ist ein brammiger Schlitten Handelsklasse A, nicht? Ja.
2: Neulich hätte ich sie beinahe genagelt. Ja.
1: Ach was, ja. Und was ist da zwischengekommen, wenn man fragen darf, Don Juan?
0: Chrissas Chef hat mich mit einem scheiß Bernardiner verwechselt und beinahe den Kopf amputiert.
1: Ja, in der Liebe verliert man leicht den Kopf, ne?
0: Halt die Fresse.
1: Wie steht die Angebetete denn der Eheschließung gegenüber?
0: Also, ich würde sogar ein totes Nilpferd heiraten, hast du gesagt. Ne? Hauptsache nicht mehr Köpfe fegen.
1: Und, verstehe, wo soll die Hochzeit sein?
0: In 2 Wochen, hier bei Gertrud. Ne? Du streust Blumenferkel.
1: Ja, alles klar. Da freuen wir uns dann ganz doll für dich, Kurt. Ne?
0: In 2 Wochen, Punkt 10 nach 11. Geschenke an das Brautpaar bitte zack aus hier hinschicken. Ich zähle auf euch.

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2: Porthos, wo ist unser kleiner D'Artagnan geblieben?
3: Er hat Angst vor den großen Wellen.
2: Und was macht er jetzt?
3: Er sitzt zu Hause in der Mikrowelle.
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0: Der kleine Tierfreund.
1: Während der Osterhase mit dem Sack voll Eiern durch den Lenz flaniert, zeigt sich zu Pfingsten das schmucke Rind kastriert. Ein frohes Pfingstfest wünscht Ihnen, liebe Zuhörer, der kleine Tierfreund. Sie werden es erraten haben, vom Pfingstochsen soll heute die Rede sein. Von der barbarischen Sitte der Landbevölkerung, 50 Tage nach Ostern noch einmal Eier suchen zu gehen. Dem stolzen Stier wird just dann, wenn die Frühlingsgefühle keimen, die Manneskraft geraubt. Kein feiner Zug, wie ich finde. Weibisch herausgeputzt wird der zum Ochsen degradierte Patriarch unter dem Gejohle der Dorfbevölkerung dann durch die Straßen geführt. Gott sei Dank, liebe Tierfreunde, gehört dieses beschämende Brauchtum in unserem Lande fast überall der Vergangenheit an. Und ich bräuchte an dieser Stelle nicht davon zu berichten, hätte mich eine Zeitungsmeldung nicht aufgeschreckt. Dort wurde vermeldet, dass eine Bezirksgruppe der Frauenbewegung den Pfingstochsen vor ihren Karren spannen will. Unseren Zuhörern sei gesagt, dass es sich bei der Frauenbewegung um eine Glaubensgemeinschaft handelt, die sich hauptsächlich mit dem Mann beschäftigt. Die in der Zeitung erwähnte Bezirksgruppe wird am Pfingstsonntag einen entmannten Stier durch die Stadt treiben. Der Pfingstochse möge allen Männern eine Warnung sein, so steht es in der Verlautbarung zu lesen. Eine Warnung, dass Manneskraft nicht ewig währt und schon bald mit kühnem Streich ein Ende bereitet werden kann. Liebe Tierfreunde, wir sind erschüttert, wie die unschuldige Kreatur wieder einmal für Propagandazwecke missbraucht wird. Unsere Solidarität gehört dem Pfingstochsen, der für die männliche Sache, also für die Natur, seine Hoden ließ. Wie so manch anderer Mann auch in moderner Zeit, wie auch Sie, lieber Tierfreund, draußen am Empfänger, hat auch der ehemalige Pfingstbulle nicht nur federn lassen müssen. Und wenn Sie, liebe Zuhörerinnen, am morgigen Festtag einem geknickten Mann in die gebrochenen Pupillen schauen, so wissen Sie warum. Frohe Pfingsten, Ihr kleiner Tierfreund.

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1: Geheimnis deutscher Schlager.
2: Marina, Marina, Marina.
3: Marina, ja, erstmals gegen Ende der 50er Jahre kommt uns der deutsche Schlager auch italienisch daher und macht es so leicht, diese so wohlklingende Sprache so ganz nebenbei zu erlernen. Im Lehrerbegleitbuch von Rocco Granata heißt es, singen Sie und übersetzen Sie, dann werden auch Sie bald die italienische Seele lieben lernen. Und so beginnt auch die erste Lektion mit einfachen Sätzen.
2: Mi sono innamorato di Marina, una ragazza mora ma carina.
3: Io sono un amorato di Marina. Ich bin ein Liebhaber der Marine oder ich fahre gern zur See. Una ragazza mora margarina, ein Mädchen mag's am liebsten. Mit Butter. Sie sehen, in seiner Praxisnähe und Anwendbarkeit ist diese Sprachenschule bis heute unerreicht. Hören wir also noch einmal hinein.
2: Marina, Marina, Marina.
3: Marine, Marine, Marine, so nah liegen diese beiden Sprachen beieinander, dass man nach Ende dieser Platte bereits in lockere Konversation eintreten kann. Für Fortgeschrittene gibt es noch das Standardwerk Azzurro, was so viel wie Fußballspieler heißt, von Professor Adriano Celentano herausgegeben wurde und auf ganz ähnlich...
4: Attenzione! Tutti ragazzi di arma hoho!
3: Ah ja. Tutti ragazzi di amo hoho. Alle Mädchen, di amo, ich liebe dich, hoho hoch. Alle Mädchen bei der Liebe oben. Oh. Ja. Sie sind dann sicher Herr Carpendale vom Kurs Tiamo, aber Sie wissen noch, der ist erst ab 18 und deshalb können wir Sie
4: hier... Duo nixo no sago numero, du zahlo no 2000, sonst radio caputo no.
3: Ja, du sagst jetzt nichts mehr, du zahlst 2000, sonst radio caputo no. Ja, radio...
4: Io dico no bischizzo no, wenn nicht no zahlo no, io...
3: Ja, das haben Sie, glaube ich, alle verstanden. Ich komme dich beschützen, wenn nicht no zahlo no, io... Ja, und diese Geste... Ja, es ist natürlich nur ein altes Vorurteil, jeder Italiener trüge ein Messer bei sich, aber dieses hier ist etwa 15 cm lang und ja, so ganz ohne Blumenstrauß drumherum sieht es doch etwas kahl aus. Messer heißt übrigens auf Italienisch, tja, was hieß es noch?
4: Basta, nix sono reno, non zahlo, no!

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0: mir so. So, und jetzt so, das, und ich mach mich alle so, fuck you, bloody Maus, auf dem Bett, und da, und da, und da, und da, jetzt endlich kaputt, so. Das Monster ist erledigt.
1: Oh, thank you, darling, du bist mein Held.
0: Ja.
1: Igitt, schau dir das Teil mal an. War die hässlich, richtig widerwärtig.
0: Ja, ja, ekelhaft. Obwohl, irgendwie hat sie auch was Witziges. Hey, tu sie mal noch nicht weg. Nee, lass mal da, lass mal da. Irgendwie ist die ulkig. Mach mal das Blut ein bisschen ab und
1: so? Leg
0: mir das Matschteil auf den Schreibtisch. Ich hab da so eine Idee.
2: Das war aus der Reihe Große Momente der Weltgeschichte. Walt Disney erfindet Mickey Mouse. Damals an irgendeinem Nachmittag in der Küche.

0: Die Nebel von Skandalon.
1: Ein Heldenlied aus dem Nordwesten des Reiches. Hiller Biller. Ein Tag wie viele andere auch im Leineschloss. Schmeißfliegen umrunden die leeren Bierflaschen vom Vortage. Minister und Ministerinnen dösen in den Kabinetten. Nur einer ist stets eifrig.

0: so einen Kegel in Kindergärten irgendwo abgeben können? Ich meine, eine jede, wie es ihr irgendwo gefällt, hat man das nicht gemacht?
1: Na und, was soll das sticheln?
0: Ja, ich meine nur, wir haben es ja versprochen, nicht? Aber es gibt immer noch nicht genügend Plätze, nicht? Edelster Häuptling der Skandalen, es gibt noch nicht
1: genügend... Dann schafft er welche! Wenn mir das Los der Belgier so am Herzen liegt, hä?
0: Aber du, dafür brauche ich ja Dublonen, Roter Schröder. Viele, viele Dublonen.
1: Nichts da, Nein, er hat sein Taschengeld schon bekommen. Ja. Außerdem fehlen 2 Milliarden in der mittelfristigen Dublonenplanung.
0: Oh.
1: Kann er mir sagen, wo ich sie hernehmen soll? Ha? Hilla Pilla!
0: Nein, nein, oh Titan, der Titan.
1: Sonst schicke ich ihn zurück in den Gewerkschaftsturm.
0: Nein, nein, nur das nicht. Oh, Titan, der Skandal, nur das nicht.
2: Und so blieben die kleinen Skandalenbelger auch weiterhin der Obhut ihrer häuslichen Videorekorder erhalten und lernten so sehr viel über den Zustand der Welt.
3: Geil!

0: Brunks unterwegs.
1: Ja, liebe Frühstücksradiohörer, heute bin ich zu Gast bei Peter, genannt Sunny, wegen seines Gemüts Rümmelke. Hallo Kurt, vielen Dank, dass Sie etwas Zeit für uns haben.
2: Peter heiße ich, Herr Brunks. Keine Ursache.
1: Ja, natürlich, kann natürlich mal was passieren, wenn ich immer so mit den Prominenten dieser Welt zusammen bin, da bringt man schon mal was durcheinander. Ja gut, jetzt aber zu Ihnen. Sie sind Deutschlands ältester Kampfmittelräumer, also jemand, der immer dann in Erscheinung tritt, wenn irgendwo eine alte Bombe, Mine oder so ein Zeug gefunden wird. Dann kommen Sie, lieber Peter, und machen diese Sachen unschädlich.
2: Ah, ganz richtig, Herr Brunks, ganz richtig. Wissen Sie was? Ich mach das ganz gerne.
1: Ist ja auch eine schöne Sache, den anderen so eine gefährliche Sache abzunehmen.
2: Nein, nicht deswegen, so. Wissen Sie, Herr Brunks. In meinem Beruf lernt man ganz andere Dinge zu schätzen. Aha. Ich glaube, kein anderer als ein Kampfmittelräumer kennt diese wunderbare Stille.
1: Was für eine Stille?
2: Ja, also diese tiefe Ruhe, die immer dann eintritt, wenn gerade evakuiert worden ist, nicht?
1: Ach so, ja.
2: Alle sind Frauen und Kinder in den angrenzenden Turnhallen, nicht? Die Kneipen sind leer, die Straßenbahn fährt nicht mehr. Das ganze Stadtviertel hat dann immer so eine majestätische Ruhe, ne? Nur noch die engsten Mitarbeiter und die Arbeit, die man vor sich hat. Das ist eine wunderbare Sache, soweit.
1: Ja,
2: nicht?
1: Und aus diesem Grund entschärfen Sie also alte Bomben.
2: Ja, wieso reicht das nicht? Ich meine ja, wenn Sie mir sagen würden, dass Sie wegen Ihrer tollen Aussprache zum Radio gegangen sind, würde ich Ihnen das ja auch irgendwo glauben.
1: Dankeschön, Dankeschön. Aber gab es denn auch mal Momente der Angst, wo Sie dachten, gleich ist es aus?
2: Ja, das war bei der Ziehung der Lottozahlen im März 85 und meine Frau hat den Schein nicht abgegeben. Ist aber dann doch noch alles gut gegangen.
1: Ja,
2: ey.
1: Womit klar ist, dass auch Kampfmittelräumer Gefühle haben und nicht diese oberharten Jungs sind, für die man sie hält. Ja, ich würde unseren Hörern jetzt gerne mal was demonstrieren, was zeigen. Haben Sie vielleicht irgendwo eine alte Bombe rumliegen, die Sie mal entschärft haben? Die würde ich dann gerne mal beschreiben, Herr Rübbelke.
2: Herr Rübbelke? Moment, im Keller liegt da eine alte englische 50-Kilo-Bombe.
1: Oh, ja.
2: War mein erster Auftrag vor 30 Jahren. Hat man damals bei Bauarbeiten für die Niedmeier-Säule in Ovelgönne-Schlehausen gefunden. Warten Sie. Die liegt da noch im Keller. Ich hole sie mal gerade hoch. Nicht? Moment,
1: ja. Ich warte dann einen Moment. Ja, meine Damen und Herren, solche Typen wie Peter, Sunny, Rübbelke, die geben einem doch tatsächlich das Gefühl, es kann eigentlich gar nichts passieren. Man kann alles schaffen, wenn man nur will. Ich würde sagen, toller Kerl mit seinen 63 Jahren. Raus hier aus der Hütte! Der Idiot hat das Ding hochgehen lassen! Gottverdammter Idiot!

0: schon die ganze Zeit zu pennen, aber ich bin total schlaflos in Seattle.
1: Ganz schöne hohe Häuser. Ist gefährlich, wenn Heizung ausfällt, ist kalt.
2: Mann, Jaro, wir sind ja nicht in Polen. Hier fällt nichts aus. Wir sind in Amiland, in Washington.
0: Washington, Washington? Ist hier irgendwo Bill Clinton? Ich meine, wegen Praktikumsplatz oder so.
2: Wir sind im Bundesstaat Washington, nicht in D.C., du notgeile Flachpfeife. Ich für meinen Teil will eben mal bei Bill Gates vorbei.
0: Willst du ihn fragen, wie geht's, Herr Gates?
1: Wie ich Kalle kenne, Computer holen.
2: Genau. Jetzt kommt doch der Pentium 3 raus. Ich tausche eine Palette Fleischsalat gegen den Rechner. Wir sind da. Bis gleich.
3: Eine halbe Stunde später.
0: Na, wie war's?
2: Voll geil, ey. Billy hat mir 10 Computer geschenkt, damit ich endlich meine blöde Fresse halte. Ich hab nämlich gerade beim Essen gestört. Er hat sich mit einem 1000-Dollar-Schein den Mund abgewischt. Danach hat er ihn weggeschmissen.
1: Und dann?
2: Dann ist er mit mir aufs Klo gegangen und hat sich einen Arsch mit einem 500er abgewischt. Den habe ich mir aber nicht durch die Lappen gehen lassen. Billy hatte vergessen zu spülen. Hier ist er.

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0: Liebe, Intrigen, Portokosten.
1: Schicksale rund um das Wirtschaftsimperium des Fritz F. Niedmeier.
2: Während im fernen Japan der Geheimdienst ausgerechnet die ahnungslose Suzette dazu ausgewählt hat, den neuen Tenno, also ihren eigenen Gatten Fritz F. Niedmeier, umzubringen, zeitigt in der Firma das Brainstorming zum Thema Anlagenbau erste, wenn auch verhaltene Erfolge.
3: Also, Anlagen müssen irgendwas ganz Kleines, Leichtes sein. Immer wenn ich einen Brief schreibe, schreibe ich unten drunter an bei Anlagen. Also müssen die doch in einem Briefumschlag passen.
4: Na, ich weiß nicht. Warten Sie mal. Aber es gibt doch diese Anlagenberater. Die müssen uns doch erklären können, was so eine Anlage eigentlich ist.
5: Anlage? Mensch, ich hab doch selbst eine, Kompaktanlage. 2x80 Watt Venus, ey. Mensch, Anlagenbau bedeutet nichts anderes, als einen, Plattenspieler mit einem Verstärker zu verbinden.
4: Und ne? Das sollen die Japaner nicht können? Die machen doch seit 30 Jahren nichts anderes. Nee, das muss schon irgendwas anderes sein.
2: In diesem Moment kommt Steffi hereingestürmt.
6: Ich hab's, ey. Ich weiß, dass Anlagen sind, ey. Guck mal, die Schilder, ich hab aus dem Stadtpark da mitgehen lassen.
4: Das Betreten der Anlagen ist verboten.
6: Hey. Kapiert ihr jetzt, was das heißt, ey? Anlagen sind nichts anderes als ganz normale Parks.
4: Dann will Schrage also, dass wir aus der Firma einen Parkplatz machen?
2: Nun, das will Schrage nun nicht gerade. Aber zum Glück ahnte er nichts von diesem Missverständnis, sondern hetzt, immer noch auf der Suche nach Niedmeier, mit Norbert durch die Unterwelt von Tokio.
7: Norbert, das ist jetzt schon der 12. Geisha-Club, in den du mich führst. Wir sind doch nicht zum Vergnügen hier. Wir müssen Niedmeier finden. Also los, such. Na gut, Alter. Einen Reiswein nehmen wir noch, aber wir nur noch einen, ja?
2: Während Schrage also mit seiner Suche nicht so recht vorankommt, haben seine Gegenspieler, die Herren vom Geheimdienst, die Tenno Niedmeier ermorden und die Tat einer Ausländerin in die Schuhe schieben sollen, schon ganz beachtliche Fortschritte erzielt.
8: Und darf ich Sie fragen, wie Sie heißen?
6: Suzette Niedmeier, ich bin hier, um fernöstliche Meditationstechniken zu studieren. Und Sie, wer sind Sie beide?
8: Wir sind vom japanischen Geheimdienst.
9: Wir sind vom japanischen Institut für fernöstliche Meditationstechniken.
6: Oh, das ist ja wunderbar. Sie schickt der E-Mail.
8: Nicht direkt, uns schickt der Chef. Der Chef des Geheimdienstes.
9: Es scheint sich wirklich um göttliche Fügung zu handeln.
8: Aua, warum schlitzt du mich denn das vor das Schienenbein? Das tut doch weh, Mann.
2: Wird Suzette merken, dass die beiden doch nicht vom Himmel geschickt wurden? Oder wird es den beiden Agenten gelingen, mit Suzettes Hilfe Niedmeier in den Himmel zu schicken? Und Norbert und Schrage, werden die rechtzeitig aus der Unterwelt auftauchen, um diese Himmelfahrt zu verhindern? Und was verbirgt sich eigentlich wirklich hinter dem Begriff Anlagenbau? Versäumen Sie auf keinen Fall die nächste Folge von Die Firma.

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1: Der Hühnerkerl kommt nächste Woche mit Legereife, hat bei Sickendicks Zettel an Kastanie genagelt.
2: Ihr habt doch schon lange keinen Hühnerstall mehr.
1: Wird das den Hühnerkerl doch egal. Jedes Jahr bringt er uns 25 Viandots.
2: Und was macht ihr damit?
1: Reinhard nimmt 10 Stück mit zum Finanzamt jeden Morgen, dass die mal Auslauf haben.
2: Die scheißen da doch alles voll.
1: Fällt doch gar nicht auf.
2: Und die anderen 15?
1: Nimmt Anita mit nach Sparkasse. Da sind sie doch alle so hinterher.
2: Hinter den schäbigen Anita?
1: Nein, hinter die Eier. Jeden Morgen legen die 15 Eier und von dem Geld kauft sich Anita in Hupermarkt eine Schachtel HB.
2: Die raucht doch gar nicht.
1: Wer Reinhard natürlich.
2: Aber das kann doch nicht ewig so weitergehen mit den ganzen Hühners.
1: Ab Mai lasse ich sie bei uns frei auf der Straße und ab Juni ist das letzte dann noch meist verschwunden. Und dann Trecker.
2: Das ist ja mal ein schönes Geschäft. 25 Hühner kaputt fahren lassen. Wollt ihr den Hühnerkerl nicht endlich mal abbestellen?
1: Das geht nicht, das ist noch Verwandtschaft. Entfernt.
2: Und was meinst du, wie viele Jahre macht der noch, diesen Hühnerkerl?
1: Ja, er ist jetzt 78, aber seit 2 Jahren fährt sein Enkel mit auf dem Wagen. Und deshalb, glaube ich, geht das noch so lüttke 50 Jahre weiter.
2: Naja, dann geht's ja. Die 1250 Legereifen, die kriegst du bestimmt noch unter auf dem Finanzamt.
1: Das Dumme ist jetzt nur, letztes Jahr kam er auch noch im Juli plötzlich und unerwartet mit Jungputen um die Ecke. Und die haben uns auch nicht getraut abzulehnen. Es ist ja noch...
2: Verwandtschaft, ja, ich weiß. Was muss er denn erst bringen, damit ihr Nein sagt? Krokodile? Giraffen? Archäopteryxe?
1: Nein, nein, alles nehmen wir auch nicht. Die Legereifen Thailänderin letzter, die haben wir direkt wieder zurückgehen lassen.

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0: Gedanken zur Zeit. Es spricht Akademiker AD Kassewart von Sondermühlen.
1: Viele Bürger dieses Landes sind einsam an Weihnachten, wissen nicht mehr weiter und nehmen sich das Leben. Liebe Freunde, wie rücksichtslos können Menschen doch sein? Reicht es nicht auch, sich am 27. die Pistole an die Schläfe zu setzen? Ist nicht gar der Januar viel besser geeignet für den nassen Tod im See? Was ist mit jenen, die euch wegräumen müssen? Haben nicht doch sie ein Anrecht auf ein friedliches Fest? Denkt doch einmal drüber nach, ihr Lebensmüde.

0: Amadeo. Ich verstehe das nicht, Antonio. Ich bin der Rächer der Enterbten, der Freund der Armen, aber ich verliere jede Fechtkampf.
1: Ich habe da eine...

0: Mathes Märchenstunde.
1: Also, Entschuldigung, geht schon los, habe ich es gar nicht gewusst. Also, es war einmal gewesen, vor ganz schön länglicher Zeit, ein kleiner Atom, der Anton heißte. Ja, weil er nun aber der einzige Atom im ganzen All der Welt war, malte er sich mal ganz schön lang, sodass er eines Tages, so gegen Mittag, sich selbstlich zerknallte, weil er ja nichts anderes zu tun hatte, ne? Dieser Knall war so gewaltighaft, dass dem lieben Herrn Gott, der ganz in der Nähe in einem Einfamilienhimmel wohnen tat, die Uhr vom Frühstückstisch fallte, weshalb man diesen Krawall von dorten an im Scherze drin den Urknall nannte. Ja, und alle Teile, die noch so im Allraum herumfliegten, taten sich sowas von doller erschrecken, dass sie zusammenfuhren und zu einem Planeten wurden, den man von fortan in der Presse nur noch die Erde nennen tun tat. Auf dieser Erde nun tümmelten sich gar viele putzige Gestalten und wussten noch nicht so recht, was sie nur eigentlich werden sollten. So gab es dann auch einmal im Schleim, von dem damals ganz viel und ganz eklig überall herumliegte, weil ja auch keiner mal richtig sauber machen tat, ne? Einen Einzelzeller, der eines Tages aus seiner Zelle rausging und sich fortan Amöbel nannte und unter Wasser drunter lebte. Doch bald schon sägte er so zu seinen Amöbelkumpeln vom Selbstverwirklichungsworkshop an der Stammkoralle um die Ecke: Sagt mal, Kumpels, hier ist es immer feucht und dazu riechen wir auch noch nach Fisch. Warum gehen wir nicht an Land und tun uns mal weiterentwickeln, hä? Ja, gesägt, tun getan. Und so wurden die Amöbeln zum Menschen. Erst zum Neandertaler und dann zum Adam. Dieser tat nun menschlich gesehen ganz alleine sein. Das sah der liebe Herr Gott nun abends in der Tagesschau und hatte ein Mitleid und denkte: Ach Gott, die arme Sau soll man auch nicht leben wie der erste Mensch. Schenke ich ihm mal einen schönen Apfel und dazu ein Messer zum Schälen. Der doofe Adam aber esste das Kernobst einfach leck so auf und schnittete sich mit dem Messer eine Rippe raus. Frage mich jetzt nicht, warum, ne? Die er dann einpflanzen tat und aus der dann im Frühling ein anderes Ding wuchs, das man einfach mal von jetzt an Frau nennen nannte. Das Frau war unterschiedlich zum Manne. Zwar hatte es an manchen Stellen etwas mehr Körper, konnte aber dafür viel schlechter Auto fahren. Gleich nach der Frau kamen die artverwandten Dinosaurier, die genauso schlechte Autofahrer waren und deshalb schon bald alle totgehen taten. Dann kamen die Ägypter und bauten spitze Häuser, was mal ein Quatsch war und wofür sie dann auch von den Römern totgeschlagen wurden. Das machte allen viel Spaß, außer vielleicht den Ägyptern, ne? Weshalb dann aber auch bald schon alle anderen Völker anfingen, sich gegenseitig totzuhauen. Eines Tages kamen dann die Chinesen, erfanden das Chop Suey und gleich dabei auch noch das Schießpulver, woraus man dann ganz dolle große Raketelchen basteln tat. Ja, und irgendwann dann eine von denen dann mal explodieren tun und mit einem lauten Kabum die Pop, jetzt geht's aber los, Panaus, fliegt sie die ganze Erde zurück in ihre Teile, bis nur noch Anton das verdutzte Atom übrig blieb. Ja, wieso die Rakete jetzt kaputt ging, das weiß ich auch nicht so genau, aber ich glaube, da ist irgendwie so eine Frau mit dem Auto gegengefahren, aber ist jetzt auch egal. Du bist jedenfalls gewesen sein. Du. Jawohl.

0: Sie reiten für Freiheit und Gerechtigkeit. Die drei Musketiere. Heute
1: im Hotel.
2: Hey, Ober! Bringe er uns drei verkohlte Toast, etwas schimmlige Marmelade, gefrorene Butter und kalten Kaffee. Jawohl!
3: Ach, das dürfte aber etwas schwierig sein, meine Herren.
2: Wieso denn? Gestern ging's doch auch! Ha!
1: Das war die Frühstücksfolge der drei Musketiere.

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Sie werden es erraten haben. Vom Pfingstochsen soll heute die Rede sein. Und von der barbarischen Sitte der Landbevölkerung, 50 Tage nach Ostern noch einmal Eier suchen zu gehen. Dem stolzen Stier wird just dann, wenn die Frühlingsgefühle keimen, die Manneskraft geraubt. Kein feiner Zug, wie ich finde. Weibisch herausgeputzt wird der zum Ochsen degradierte Patriarch unter dem Gejohle der Dorfbevölkerung dann durch die Straßen geführt. Gott sei Dank, liebe Tierfreunde, gehört dieses beschämende Brauchtum in unserem Lande fast überall der Vergangenheit an. Und ich bräuchte an dieser Stelle nicht davon zu berichten, hätte mich eine Zeitungsmeldung nicht aufgeschreckt. Dort wurde gemeldet, dass eine Bezirksgruppe der Frauenbewegung den Pfingstochsen vor ihren Karren spannen will. Unseren Zuhörern sei gesagt, dass es sich bei der Frauenbewegung um eine Glaubensgemeinschaft handelt, die sich hauptsächlicherweise mit dem Mann beschäftigt. Die in der Zeitung erwähnte Bezirksgruppe wird am Pfingstsonntag einen entmannten Stier durch die Stadt sehen. Der Pfingstochse möge allen Männern eine Warnung sein, so steht es in der Verlautbarung zu lesen, dass Manneskraft nicht ewig wäre und schon bald mit kühnem Streich ein Ende bereitet werden kann. Liebe Tierfreunde, wir sind erschüttert. Wir sind erschüttert, wie die unschuldige Kreatur wieder einmal für Propagandazwecke missbraucht wird. Unsere Solidarität gehört dem Pfingstochsen, der für die männliche Sache, also für die Natur, seine Hoden ließ. Wie so manch anderer Mann auch in moderner Zeit, wie auch Sie, lieber Tierfreund draußen am Empfänger, hat auch der ehemalige Pfingstbulle nicht nur federn lassen müssen. Und wenn Sie, liebe Zuhörerinnen, am morgigen Festtag einem geknickten Mann in die gebrochenen Pupillen schauen, so wissen Sie warum. Frohe Pfingsten, Ihr kleiner

0: riesen Erfolg damals für Peter Alexander mit diesem Lied. Und heute ist er bei uns zu Gast in der Redaktion Geheimnis Deutscher Schlager, Pedro. Genauer gesagt, Pedro Hausmann aus Petershagen.
1: Hallöchen Leute.
0: Pedro. Pedro, du bist Musiker. Ja. Erzählst du uns ein bisschen über deinen Werdegang?
1: Also ich bin jetzt seit 69 dabei, zuerst auf der Straße und dann habe ich in verschiedenen Bands gespielt. Ich war beim Medium TZ, danach habe ich für Barry Ryan den Bass eingespielt, ich war bei Marius und Dieter Silberkrüppel und bei den Instaburgern, wenn du weißt, was es heißt.
0: Du bist also als Studiomusiker bekannt wie ein bunter Hund, Pedro.
1: Ja, kann man sagen.
0: Wie kam es denn dann zur Zusammenarbeit mit Peter Alexander?
1: Also das war so PA und ich, ja. Also PA, so nennen wir die Musiker ihn. PA und ich haben uns also kennengelernt auf einer Bottle-Party von ihm. Da kam er so ins Gespräch, wir beide, und eine Woche später rief er mich an und fragte, hey, was hältst du davon, wenn wir zusammen eine Party machen, ey?
0: Eine Party?
1: Ja.
0: Aber ihr habt doch dann eine Platte gemacht.
1: Ja, wahrscheinlich lag es daran, dass er ein ziemlich femininer Typ, der PA, ja? Vielleicht wollte er sich da imagemäßig einen Ausgleich schaffen, wenn du weißt, was ich meine, ja?
0: Und dann habt ihr eine Platte zusammen
1: gemacht. Ja, ich weiß nicht, auf meine Mandoline ist er jedenfalls voll drauf abgefahren, aber er war total, ey, das ist absolut total. Und bei unserem ersten Jam-Session-Ding, ja? Ey, du glaubst es nicht, Text war ja noch keiner da, aber dann ging es tierisch ab mit uns, ja? Wahnsinn, wenn ich daran zurückdenke, wie der geguckt hat und gezuckt und so. Ja.
0: Und der Text, wie kam der denn dann zustande?
1: Ja, irgendwie war er so drauf, der Typ, der hat dann nur noch Pedro geschrien. Ja, und das haben wir gleich so gelassen, ja, weil es kam unheimlich authentisch rüber, wenn du weißt, was ich meine.
0: Ja, ich weiß. Ist noch alles klar, Pedro, ja?
1: Ja, ist noch alles klar.
0: Wie ging's denn dann weiter nach dieser Platte?
1: Ja, weißt du, ich hab ihn aus den Augen verloren. Ich weiß nur, dass du dann öfter in so einer kleinen Kneipe oder so, ich weiß nicht, der Mann war nie auf Drogen oder so, der war clean, das schwöre ich dir, aber das Einzige, was ich ihm abkreide, ja, das ist ja mein Marzipan immer weggefressen.
0: Ach was?
1: Ja, der hat mein Marzipan weggefressen, das kann sich keiner vorstellen.
0: Nein, ich glaube wirklich nicht, das verstehe ich jetzt
1: ey,
0: auch nicht.
1: Du glaubst es nicht, dieser Typ war voll auf Marzi, ja, voll auf Marzipan. Ich meine, okay, es war kurz vor Weihnachten, als wir im Studio waren, aber glaubst du, der hätte auch nur einen Lebkuchen angerührt?
0: Nicht?
1: Nein, unser PA doch nicht, nur Marzi, ja, verstehst du, was es heißt?
0: Nein, aber ich sehe gerade, unsere Zeit ist jetzt leider zu Ende. Vielen Dank, Pedro.
1: Ey, 5 Tüten Marzi-Kugeln in einer Stunde. Ja. Kein Wunder, dass du so geile Songs machst.
0: Ja, natürlich. Schönen
1: Alter,
0: Dank, Pedro.
1: Die Augen,
0: dir danke schön. Bis zum nächsten Geheimnis deutscher Schlager. Das Lied.

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0: einfach ganz wunderbar, was uns der Josef da spielt. Wirklich sehr schön.
1: Хорошо. Und das Instrument hat er wirklich selbst gebaut?
0: Nicht ganz. Ist die Bausatz von Dr. Böhm, Westimport.
1: Ach so. Noch einen Cocktail? Na, dann eben nicht.
2: Das war aus der Reihe Große Momente der Weltgeschichte. Josef Stalin gibt ein Konzert auf der nach ihm benannten Stalin-Orgel. Moskau 1942, Hotel Roter Oktober, Molotow Cocktail Lounge.

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1: Hallo, ich bin der Gustav. Hallo, Girl. Damit du die Katze nicht im Sack kaufst, zieh ich mich jetzt mal aus. Hier vom Mikrofon. So, fangen wir mal an. Erstmal die Jacke aufmachen. Doppelter Drillig. Raus damit, die ganze Jacke raus. So, Hose frei, Gürtel auf. Hosen aufgerissen, weg damit. Ach, lange Unterhose haben wir auch noch an. Ja, die ziehen wir auch mal gleich aus. Die Schuhe nehme ich auf. Ach, weg damit, alles weg. Unterhemd, Leibchen aus, Unterhose, alles weg, das ganze Zeug. Die Schafwollstrümpfe, alles raus hier. So. Ja, Girl, jetzt stehe ich für dich hier, nackt, vom Mikrofon. Ach, das Bruchband. Also, Girl, guck tief ins Radio. Ruf jetzt schnell an. Ich warte. Es ist kalt.

0: Neues aus Plattengülle.
1: Erwin fragt nach.
2: 43, 44, 45, 46, 47.
3: Ey, Pavi, ey, du Pavian, ey, ey, ey, ey, ey, Herr Meier, von und zu.
2: 51, 52. Mist, verzählt!
3: Was zählst du da? Und warum vor allen Dingen?
2: Ich zähle die Fische, die ich im letzten Jahr nicht verkauft habe.
3: Also alle. Und wozu, um Himmels Willen?
2: Das schreibt der Gesetzgeber vor.
3: Hä? Es gibt ein Gesetz zum Fischezählen? Voll bescheuert, aber kann natürlich alles sein in diesem bekloppten Land. Kommt bestimmt aus Brüssel.
2: Nein, gab's schon vorher. Und zwar nennt sich das Inventurgesetz.
3: Ist das ein Event auf Tour? Wer spielt denn da?
2: Keiner! Inventur ist die Bestandsaufnahme aller vorhandenen Vermögenswerte und Schulden eines Unternehmens zu einem bestimmten Stichtag.
3: Und wem schuldest du Fische?
2: Keinem! Aber der Gesetzgeber sieht auch diesen Fall vor.
3: Mann, ist das ein schlauer Hund, dass er sogar Fischschulden vorhersieht. Ein krasser Prophet, Old Lawgiver.
2: Mach dich nur lustig. Nach dem Inventurgesetz ist jeder Kaufmann gemäß § 240 HGB im Rahmen der ordnungsgemäßen Buchführung zur Inventur verpflichtet. Zum Schluss eines jeden Geschäftsjahres.
3: Ja, aber es ist doch Januar. Ich habe in der Grundschule gelernt, da fängt das Jahr an.
2: Ja, das Jahr, aber nicht das Geschäftsjahr unbedingt. Außerdem kann man ein Jahr doch erst durchzählen, wenn es vorbei ist, ne?
3: Nee, wenn es vorbei ist, ist es vorbei. Dann lass doch einfach in Ruhe das arme Jahr. Die Fische vom letzten Jahr sind doch der Schnee von gestern.
2: Der Gesetzgeber betrachtet diese Fische allerdings als Vermögenswerte, die mit ins neue Jahr genommen werden.
3: Jetzt hör mal zu, Pavi. Ich würde an deiner Stelle dem Gesetzgeber mal ein paar von deinen alten Fischen zuschicken. Mal gucken, ob der dann immer noch dieser Meinung ist. Hält's ja nicht aus, diesen Gestank hier.
2: Deswegen gibt es ja vom Gesetzgeber aus die Abschreibung. Ein inventarisierter Fisch kann innerhalb von 5 Jahren abgeschrieben werden, also jedes Jahr 20%.
3: Ja, ich schreibe jedes Jahr 100% ab. In der Schule.
2: Du begreifst es einfach nicht mit der Inventur, ja? Ich zähle jetzt mal weiter. 53, 54...
3: 74 und 2008 werden wir Europameister sein. Mit dem Herzen in der Hand und der Fuß steckt in der Wand.
2: Mist, verzählt.

Arthur Schnitzers Hobbykeller. Hallo liebe Heimwerkers draußen an den Schwingschleifern und Kreissägen. Aus seinem Hobbykeller meldet sich Arthur Schnitzer. Was macht man mit gebrauchten Meerschweinchen? Haben Sie sich diese Frage nicht auch schon oft gestellt? Oder wie der Dichter sagt, noch ehe sie das Leben völlig ausgehaucht, ist die Meersau oft verbraucht. Ja, ich habe hier ein paar abgenutzte Meerschweinchen vor mir auf der Hobelbank liegen. Ja, so. Dem ersten stecke ich, schwuppdiwupp, ein Rundholz in den Mund und fertig ist die Klobürste. Ja, ja, lieber Heimwerker, wunderschöne Dinge, auch für die Schrankwand, lassen sich aus gebrauchten Meerschweinchen herstellen. Wir rasieren, so, ja, ja, die hinteren drei Viertel des Tieres und fertig ist eine wunderhübsche Löwenskulptur für die Vitrine, ja. Mit mehreren Tieren lässt sich so ohne weiteres eine repräsentative Raubtiergruppe für den Beistelltisch basteln. Ja. Oft werden wir von einem plötzlichen Geburtstag oder einer unvorhergesehenen Familienfeier überrascht und uns fehlt ein passendes Geschenk. Ja, ja, kein Problem für den Bastler. Er greift in die Kiste mit den gebrauchten Meerschweinchen. Ja. So, da haben wir ja schon wieder eins. Schönes, großes, nicht? Aus Streichhölzern basteln wir uns eine kleine Leiter und kleben sie oben auf die Meersau. So, jetzt noch kurz rot übergespritzt und fertig ist das Feuerwehrauto. Ja, da werden sich die Kleinen aber freuen, nicht? Ja, so ein schönes, weiches Feuerwehrauto hat nicht jeder. Ja, liebe Heimwerker, es muss nicht immer Holz oder Beton sein, mit dem wir arbeiten, nicht? Ungewohnte Materialien bringen viel Abwechslung in den Hobbykeller, nicht? Tschüss, bis zum nächsten Mal.

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1: Schicksale rund um das Wirtschaftsimperium des Fritz F. Niedmeier.
2: Immer noch befindet sich die ganze Belegschaft der Firma in einem UFO, das, nachdem die Außerirdischen es verlassen haben, führerlos durchs All rast. Aber es befinden sich nicht nur Mitarbeiter des harmonischen Kreises der Firma an Bord, sondern auch ein Fremdkörper. Dass dieser Fremdkörper wohl geformt ist, macht die Sache nicht einfacher, sondern ganz im Gegenteil eher schwieriger. Es handelt sich nämlich um die neue Geliebte des Chefs, um Tamara, die 17-jährige Miss Bobo Polen.
3: Also, Schare, Sie sind unser Ungeheuer.
2: Das heißt Ingenieur, Herr Niedmeier.
4: Richtig, ja.
3: Naja, gut, also Sie sind unser Ingenieur. Und jetzt sehen Sie mal zu, Schare, dass Sie sich mit dieser Steuerungseinheit von diesem Luftschiff hier vertraut machen. Und dann aber husch, husch, zurück zur Erde, klar, Schare?
4: Tja, also Chef, ich weiß nicht, es sind doch ganz schön viele Knöpfe hier. Also ich weiß nicht so genau, ob ich mich da wirklich so schnell zurechtfinden werde, nicht? Also müssen wir schon ein bisschen...
5: Ach, das sieht doch ganz genauso aus wie die Führerkabine von meinem Baustellenkran. Lassen Sie mich mal daran, Schrage. Ich mach das schon.
3: Nein, Schare macht das. Tamara, wir haben noch wichtiger zu tun. Komm doch mal mit in die Kapitänsmesse.
2: In diesem Moment wird Suzette, die ehemalige Gattin von Fritz F. Niedmeier, eifersüchtig.
6: Was Wichtigeres? Was habt ihr zwei denn da Wichtiges zu tun?
3: Ja, also ich hab da mal in einem von meinen Herrenmagazinen gelesen, dass man den Kurs von zwei Raumschiffen auch durch rhythmisches Hin- und Herbewegen von zwei Besatzungsmitgliedern korrigieren kann.
6: Ah, rhythmische Bewegungen? Mit diesen Polen-Mädchen? Oh Gott, die kann doch alle höchstens Polka-Rhythmus. Damit kriegen wir das UFO doch höchstens nach Warschau geschaukelt. Aber ich habe einen Lambada-Tanzkurs gemacht.
3: Was hast du?
6: Fritz, lass es uns zwei versuchen. Vielleicht landen wir in Südamerika. Oder in die siebte Himmel.
3: Im siebten Himmel? Ja, genau da will ich nicht hin. So, jetzt lass Tamara und mich mal etwas allein. Und denk dran. Was wir jetzt tun, das tun wir für euch alle.
4: Danke, Chef.
7: Bravo. Also, Chef, Sie müssen sich da nicht für uns opfern. Wenn es Ihnen zu viel Mühe macht, will ich wohl gerne für Sie einspringen.
3: Pappelapapp. Eins, das habe ich in meinem Leben gelernt. Es gibt Dinge, die macht man selbst am besten.
5: Stimmt, Fritz. Du machst es am allerbesten.
2: Mit diesen Worten verschwinden die beiden in der Kapitänsmesse und lassen eine völlig aufgelöste Suzette zurück und einen Zarkowski, der sich daran erinnert, dass auch er gewisse Dinge selbst ganz gerne macht.
7: Seien Sie nicht so traurig, Suzette. Wissen Sie, auch ich habe diesen Artikel über die Kurskorrektur in Raumschiffen durch rhythmische Bewegung gelesen. Und das Interessanteste daran war, dass sich die Wirkung um ein Vielfaches verstärkt, wenn nicht nur zwei Besatzungsmitglieder sich hin und her bewegen, sondern wenn es am anderen Ende des Raumschiffes noch zwei tun.
6: Oh.
7: Ja.
2: Ob das wirklich stimmt? Oder versucht der alte Schwerenöter Zarkowski hier mal wieder auf eine ganz dumme Tour bei Suzette zu landen? Und apropos landen, wird es wohl Schrage gelingen, das Raumschiff irgendwo zu landen? Oder wird auch er irgendwie von diesen rhythmischen Bewegungen mitgerissen? Achten Sie in der nächsten Zeit auf alle schaukelnde Raumschiffe. Vielleicht ist es die Firma.

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1: Morgen ist Valentinstag, Anneliese. Was freue ich mich da schon drauf?
2: Wieso du? Was hast du denn damit zu kriegen? Das ist doch der Tag der Liebenden.
1: Da bringt mir Reinhard immer eine Schachtel Zigaretten von der Tankstelle mit.
2: Wusste ich gar nicht, dass du schmökst.
1: Ich auch nicht.
2: Aha. Und sein Anita kriegt der nix?
1: Anita ist durch ihre Ehe mit den herrlichen Reinhard schon beschenkt genug.
2: Ich sag dir, was für ja normal ist das nicht, dass 50-jährige Söhne ihre vergreiste Mutter Zigaretten mitbringen zum Valentinstag.
1: Reinhard ist so dankbar, dass ich ihm unter Schmerzen das Leben geschenkt habe.
2: War der als Säugling auch schon so fett wie heute?
1: Und deswegen bringt er mir immer was mit. Muttertag eine Duftcombination, Ostergesteck für die Grabstelle.
2: Ich gehe an Valentinstag immer nach Sparkasse hin und heb von Heinz in sein Konto 100 Euro ab. Da kaufe ich mir dann von Plünnenwagen schicken Kittel.
1: 100 Euro für einen Kittel?
2: Einen schicken, fürs Beste, den man auch mal anziehen kann ins Theater.
1: Ja, wenn die Ehe in die Jahre kommt, muss man sich seine Geschenke selber kaufen. Das ist bei einem Sohn doch ganz was anderes.
2: Ja, Dieter, unser Jüngster, ne?
1: Du hast doch bloß den einen.
2: Was?
1: Der ist auch schon über 50.
2: Puh. Aber noch so niedlich. Jedenfalls bringt der mir immer zum Valentinstag immer einen Strauß neue Plastikblumen aus Stadt mit.
1: Ach, wie schön.
2: Ja, da hast du lange was von, aber nach einer Zeit kriegt man die Fliegenscheiße da nicht mehr von ab. Denn wären sie doch etwas unansehnlich.
1: Ja, das stimmt. Dann braucht man neue und hat wieder Ruhe für ein Jahr. Ach, was freue ich mich schon auf morgen.
2: Oller Döskopf.

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0: Der Äther. Unendliche Weiten. Dies sind die Abenteuer der FF Enterprise, die mit ihrer 90 Mann starken Besatzung unterwegs ist, um neue Welten zu erforschen, neues Leben und neue Zivilisationen. Viele Lichtjahre von der Realität entfernt dringt die FF Enterprise in Galaxien vor, die nie ein Mensch zuvor gehört hat.
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0: der Spock hat die Brücke geschmückt, der Kirk hat die Kerzen angezündet, das Eierlikör-Tofu ist auch fertig. Ja, dann kann der Weihnachtsmann jetzt ja eigentlich kommen. Eigentlich kommen. Oh, wenn er das nicht mal schon ist.
1: Juhu, Jonah! Oh. Fröhliches Weihnachten!
0: Oh Gott, schon wieder die dicke Frau Hildegard. Oh.
2: Was machen Sie hier?
1: Und noch bescheren natürlich. Mein Schnuckelchen. Hier ist dieses Pudelmützchen hier. Für dich habe ich dir selbst gestrickt. Mit Bommelchen. Damit das kleine Käpt'n-Köpfchen nicht friert. Na, wenn der Kleine da mal nicht schick mit aussieht, was?
2: Naja, über Geschmack lässt sich streiten.
0: Oh, ich vernehme drei Klopfen. Wenn das mal nicht der Benno, wenn das mal nicht der Weihnachtsmann ist.
3: Oh.
2: Wer sind Sie? Wie kommen Sie hierher?
3: Na, ich bin der Weihnachtsmann, mein Junge.
0: Ah.
3: Und von draus vom Weltall komm ich her. Und ich muss euch sagen, da tut ja ein schön Weihnachten da draußen.
0: Ah, Spocky und Corky, da seid ihr aber richtig aufgeregt, was? Die zwei beiden wollten nämlich schon fast nicht mehr an sie glauben, Herr Bottrop, Herr Weihnachtsmann.
3: Ho, ho, ho, ho. Was muss ich da hören?
0: Aha.
3: Nicht mehr an den Hausmeister glauben wollen?
0: Weihnachtsmann, Benno.
3: Nicht mehr an den Weihnachtsmeister glauben wollen? Ho, ho, ho, ho! Schließlich beschenke ich die Kinder doch schon seit vielen hundert Jahren.
2: Aber dann müssten sie doch längst tot sein.
3: Ho, ho, ho, ho!
1: Darauf fällt Ihnen wohl nichts ein, was?
0: Schnell, Benno, sag irgendwas. Spock und Kirk fangen schon an zu zweifeln.
3: Ja, ho, ho, ho.
1: Weihnachtsmann, dass ich nicht lache. Das ist doch Ihr Hausmeister, der Benno Bottrop.
2: Ach, was behaupten Sie, aber das stimmt nicht.
0: Nee,
1: richtig. Und ob das stimmt, mein Schnucklase. Weihnachtsmänner mit Korthut gibt es nämlich gar nicht.
0: Ach Mann, siehste, Benno, und ich hab noch gesagt, setz lieber die rote Zipfelmütze auf, Mensch.
3: Ein Hausmeister ohne Korthut? Niemals. Wir haben Weihnachten und nicht FKK, Mensch. Oh,
1: und außerdem hat der Weihnachtsmann die Geschenke im Sack und nicht im Werkzeugkasten.
0: Ach du doofe, dicke Frau Hildegard. Alles verraten, Mensch. Wegen dir glauben der Kirk und der Spock jetzt nicht mehr an Weihnachtsmann, na?
2: Auf jeden Fall existiert er, ne?
3: Aber sicher, Kirky, lass dir nichts anderes erzählen.
0: Ja, aber kommt, jetzt lasst uns trotzdem mal so richtig froh und munter sein, ne? Los, wir singen ein Weihnachtslied, ey. 1, 2...

0: Anne Fies. Nee, das klingt nicht. Leck mich am Knie, Albin. Leck mich. Mein Gide, ist das zäh heut. Mir fällt nicht der richtige Wendung ein. Leck, leck.
1: Johann!
0: Ah ja, was gibt's denn schon wieder, Lotte?
1: Johann, Herr da war eben da und meinte, du müsstest deine Geschichte noch mal gründlich umarbeiten.
0: Ja, sag ihm, er soll mich im Arsch lecken. Das ist es, Lotte,
1: was?
0: Das ist es.
2: Das war aus der Reihe Große Momente der Weltgeschichte. Johann Wolfgang Goethe quält sich mit dem späteren Götz von Berlichingen. Wetzlar 1772, kurz nach dem Frühstück.

einmal gewesen, geworden sein, in ferner Zukunft, ein kleiner, schrumpeliger Außerirdischer von einem anderen Planeten, irgendwo da draußen im Universum drinnen. Sein Name war GTI und er sah nicht gerade hübsch aus, der knubbelige Furzknoten. Mehr so wie ein notgetrockneter Lederkatheter, der schief in eine Bügelmaschine gerutscht ist. Und er arbeitete als extraterrestrischer Vertriebsstellenleiter für Kachelreiniger auf einem fernen Außenposten im All. Eines dahergelaufenen Tages zum Vatertag machte er sich mit seinen fertigen Kollegen und ein paar Bollerwagen auf den Weg zur Erde für einen kleinen Betriebsausflug. Sie taten sehr gerne hierher kommen, denn sie hatten immer viel Spaß damit, die fertigen Menschenviecher zu ärgern, indem sie besoffen Kreise in Felder mähten, seltsame Steine aufeinander türmten oder bei Erich von Däniken in den Vorgarten pinkelten. An diesem Tage waren die lustigen Vertreter vom anderen Stern allerdings so hackenstramm, dass sie versehentlich ihren Kollegen GTI auf der Erde zurückließen, als der gerade hinter einen Busch göbelte. Tja, schöne Scheiße, da saß er nun im Wald wie ein Zwerg und es dauerte keine 5 Minuten, da wurde er auch schon von einer nervigen amerikanischen Knuddelfamilie gefunden und mit nach Hause genommen. Nach Hause telefonieren, tun oder faxen. Ich hab mein Handy verloren, jammerte er sowohl pausen- als auch erfolglos. Und so musste er halt bei den Bescheuerten bleiben. Es dauerte auch gar nicht lange, da hatten die Leute von der NASA, Abkürzung für nichts als schwanznasige Arschgesichter, von GTIs Ankunft in der Zeitung gelesen und versuchten, ihn zu schnappen und zum Wohle der Wissenschaft totzuhauen. Doch seine liebe neue Schnurpelfamilie versteckte ihn im Toaster und so ziehten die doofen Weltraumforscher wieder ab. Doch gerade als GTI seiner Gastfamilie Danke sagen wollte, kriegte er von hinten eins über die Ohme. Denn seine vermeintlichen Retter hatten ihn nur deshalb beschützt, weil sie ihn für viel Kohle an Stefan Spielberg verkauft hatten. Der schmiss ihn in seinen Kofferraum, machte nach seinem Modell eine Gummipuppe, einen Film und ein paar Millionen und aus GTI selber für sich eine schöne Aktentasche für seine X-Akten. Ja, von wegen Independence Day.

0: 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Heute...
1: Neue Medien.
2: Aramis, warum höre ich ihn nicht, wenn er spricht?
3: Ja, Potztausend, sag er doch was und bewege nicht nur seine gottverdammten Lippen!
1: Das war eine moderne Folge der drei Musketiere. Noch ein Hinweis für Hörer, die über ein Gerät mit Radiotextdecoder verfügen. Die Redebeiträge von Herrn Aramis sind auf Tafel 135 erschienen.

0: Der kleine Tierfreund.
1: Flap, flap, flap. Mit drei Schlägen horstet der Terzel am Kindergarten auf, kelkt seine dünnflüssige Losung auf den Waschbeton und äugt über das Revier. Am Horizont kreist das Weibchen über einer Gruppe Sechsjähriger, die vom Spielplatz zurückkommen. Beide haben schon seit Tagen keine Atzung mehr heim zum Horste getragen. Stumpf erscheint das gesperberte Bauchkleid des Terzels in der kräftigen Mittagssonne. Vor 5 Tagen brachte er einen Fetzen Katzenluder mit von der Bundesstraße. Das Weibchen hat auf der Deponie eine dioxinverseuchte Möwe geschlagen, seit Wochen die einzige Nahrung. Nervös kaut der Terzel an seinem Gewaff. Auch das Weibchen streicht herüber vom Spielplatz und baumt am Kindergarten auf. Die behosten Fänge sind noch verkrustet von den Sickersäften der Deponie. Der Stoß zerrupft vom Gerangel mit den Müllratten. Wenn es heute wieder nicht klappte, würde das Paar abstreichen und sich hunderte Kilometer weiter südlich ein Revier suchen. Seit Jahren wurde es für die beiden Kinderhabichte immer schwerer, das Niederwild in den Siedlungen kurz zu halten. Überall gingen die Kleinmenschbestände zurück und die verbliebenen Exemplare waren immer schwerer zu schlagen. Zum Schutz vor Kinderhabichten trugen alle kleinen Leute seit über einem Jahr neongrüne oder rote Styroporhauben und hatten meterhohe Wimpel an ihren kleinen Fahrrädern, um die Greife zu verwirren. Da läutet die Glocke am Kindergarten. Eine kreischende Menge grellbunter Rangen stürzt hinaus auf den Hof. Der kleine Sascha hat seinen lustigen Styroporhelm im Haus vergessen und rennt als erster hinüber zu der großen Schaukel, damit ihm keiner den Platz wegnimmt. Flap, flap. Das starke Habichtsweibchen löst sich als erstes vom Ansitz, streicht mit gezückten Greifen über die Büsche und ist nur noch Sekundenbruchteile von seinem Opfer entfernt. Ja, liebe Tierfreunde, wie hätten Sie in diesem Augenblick reagiert, als stiller Beobachter am Rande der Szene? Ich habe lange überlegt und mir die Entscheidung nicht leicht gemacht, das dürfen Sie glauben. Bis zum nächsten Mal, Ihr kleiner Tierfreund.

0: In loser Reihenfolge wollen wir in Zukunft über die einzelnen Berufe des Schlagerbusiness aufklären. Heute stellen wir den Texter vor, und zwar hier speziell den übersetzenden Texter. Viele englische Hits wurden ja gerade zu Beginn der 70er Jahre eingedeutscht und auch dadurch in den nationalen Charts zu Verkaufsschlagern. Rolf Hillenkötter vom Autorenduo Hillenkötter und Ronsig. Sie haben den deutschen Text zu Popcorn geschrieben.
1: Ja, es gab ein lange Hin und Her, ob wir denn die deutschen Rechte kriegen, aber es hat dann doch noch geklappt, dass wir die deutsche Popcorn-Industrie als Sponsor dafür interessieren konnten.
0: Wie funktioniert das Übersetzen denn? Wie darf man sich das vorstellen? Wird da Wort für Wort ins Deutsche übertragen oder mehr sinngemäß?
1: Ja, das ist gar nicht so einfach oftmals. Die englischen Texte sind ja meistens ziemlich, englisch. Also vom Sinn her jedenfalls. Zum Beispiel das englische Wort Popcorn, da haben wir lange gesucht nach einer guten deutschen Übersetzung. Wir hatten uns schon entschieden für gebraten und gezuckerte Maiskörner in der Bratpfanne. Eine sehr schöne Übersetzung, wie ich finde. Aber plötzlich kamen wir mit unserem First Mass nicht mehr hin und da haben wir uns dann doch für eine andere Übersetzung entschieden.
0: Und für welche?
1: Aber wir haben es mit dem deutschen Wort Popcorn übersetzt. Und auf einmal war alles viel einfacher.
0: So einfach geht es natürlich nicht immer. Was waren denn so die schwierigsten Übersetzungen für Sie?
1: Ich erinnere mich an ein Lied von Julio Iglesias, das hieß Un canto a Galicia, ey. Ja, das war nicht möglich. Also für dieses ey, da gibt es in keiner Sprache der Welt eine Übersetzung, wissen Sie?
0: Eine Frage, die sicher viele unserer Hörer interessiert. Kann man davon leben, was Sie machen?
1: Ja, ich muss ehrlich sagen, wir machen nebenbei noch andere Sachen. Im Moment haben wir einen Vertrag mit einer amerikanischen Firma. Wir sollen ihren Zigarettennamen übersetzen. Ich weiß noch nicht genau, es ist sehr schwierig, aber ich denke, es wird wahrscheinlich Dromedar heißen oder, ich weiß noch nicht.
0: Vielen Dank, Rolf Hillenkötter. Und zum Abschluss hören wir uns noch ein Stück Ihrer deutschen Übersetzung von Popcorn an.

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0: gleich Viertel nach, habe ich dir doch gesagt.
1: Ja. Ich finde das eine Unverschämtheit, wirklich. Als ob man sonst nichts zu tun hätte. Hätten wir wenigstens anrufen können, wenn sie im Stau sind oder den Bus verpasst haben oder verschlafen. Aber einfach nicht kommen? Nee, das ist schäbig. Das ist echt schäbig. Wie spät ist jetzt?
0: Ach, Kane, 12.14 Uhr, immer noch. Wie oft willst du mich das denn noch fragen?
1: Eine bodenlose Frechheit ist das. Eine Respektlosigkeit sondergleichen. Ich gebe Ihnen noch eine Minute und keine Sekunde mehr, dann bin ich weg. Dann können die mich mal. Sag mal, wie spät ist es jetzt?
0: Genau Viertel nach.
1: So, das war's. Schluss jetzt aus. Feierabend. Komm, wir gehen. Komm, na los, gut, her. Komm. So nicht, jedenfalls nicht mit mir. 12 Uhr haben wir gesagt. 12 Uhr, Punkt 12. Nicht CT, nicht gegen Mittag, nein. 12 Uhr, Punkt. Ha! Profikeller. Was denken die sich eigentlich, wer die sind? Sollen die sich doch mit sich selber duellieren? Ich muss das nicht haben. Ich bin weg. Meine Herren. Tschüssikowski. Tschüss.
2: Das war aus der Reihe Große Momente der Weltgeschichte die Originalfassung von 12 Uhr mittags. Damals im Westen 12.15 Uhr.
3: Kane, wo bist du, du feige Ratte? Es ist 12:30 Uhr. Wir waren verabredet. Kane?

sich dann noch die Butter vom Brot hat nehmen lassen. Von dem ist ja wohl auch nichts mehr zu erwarten. Versager. Also, das Einzige, was bei dem Spiel überhaupt noch bei rumkommen kann, das ist eine Eintragung ins Hoeneß Buch der Rekorde für das schlechteste Spiel aller Zeiten. Nach der ersten Halbzeit steht es bestimmt noch 0-0. Dafür sind aber wahrscheinlich schon 8 Spieler vom Platz geflogen. Nach 90 Minuten immer noch 0-0 und Litti nutzt die kurze Pause und lässt sich nochmal schnell die Haare schneiden. In der Verlängerung merkt dann Otto Rehhagel plötzlich, dass er gar keine Stürmer aufgestellt hat, aber auch die neuen Spieler schießen keine Tore. Deshalb gibt es Elfmeterschießen. Das aktuelle Sportstudio hat aber schon seine Torwand im 5-Meter-Raum aufgestellt, deswegen trifft auf jetzt keiner der ersten 5 Elfmeterschützen. Also Elfmeterschießen bis zur Entscheidung. Rute Möller erzählt einen Ordennewitz, machet Otte, machet, und der macht es wirklich, geht zum Schiedsrichter und schlägt den K.O. Daraufhin fallen endlich 2 Tore um. Die Fans haben nämlich bereits den Platz gestürmt und sie umgerissen. 80.000 Zuschauer befinden sich auf dem Rasen. Da startet Wind ein Rufer in den freien Raum, springt wie ein Känguru über die Absperrung, kommt ins Straucheln, fällt lang hin, reibt sich die Augen und merkt, dass er aus seinem Bett gefallen ist. Es ist Sonntagmorgen, 23. Juni 91 und er muss zum Pokalsiegerempfang ins Rathaus.

0: Nordsee ist Mordsee. Die schnelle Küche aus Brochterbecks Fischwagen.
1: Wenn Sie aus Büsum kommen, heißen Sie Krabben, aus Greetsiel Granat und aus dem Asylantenlager in Zierndorf kennen wir die Zierndorfer Schrimps. Dort leben die kleinen Krabbler unter den Bodendielen, ja sogar hinter den Nassraumkacheln. Die etwa Maikäfer großen Tierchen werden ungekocht gegessen und kommen nur mit einem Salatblatt garniert auf den Teller.

0: San Francisco, sehr schöne Stadt. Alcatraz, toller Knast. Mit Meerblick, naja, vielleicht, wenn ich bin als...
1: San Francisco ist mir zu warm. So einer wie ich muss da mit dem Arsch immer an der Wand lang. Holgi hätte seine Freude dran gehabt.
2: Ey Leute, guckt mal, wir sind in Hollywood angekommen. Guckt mal da oben die Buchstaben.
1: Genau. Und denkt immer an unser Ziel. Die Verbreitung des Fleischsalats auf der ganzen Welt.
2: Du, fahren wir einfach bei der Universal Studio Kantine vorbei, ne? Seite an Seite Fleischsalat essen mit Julia Roberts und Susan Sarandon.
1: Geil, ey. Und ein Rendezvous mit Kalle Neumann, wenn Brad Pitt die Mega-Flitze-Kacke von unserem 2000er Fleischsalat kriegt.
0: Haha. Und Jaro ist Staatsfeind Nummer 1, wenn Will Smith frisst Vergammelski Fleischsalatski.
2: Und zum Schluss gibt's den Aufstand, wenn Jean-Luc Picard auf der Brücke von der Enterprise kotzt, ey.
1: Haha, okay, das wird zu lustig. Erst zur Universal-Kantine und dann lassen wir noch unsere Steinplatte in den Hollywood-Boulevard mit Fleischsalatschälchen-Abdruck ein. Und dann haben wir schnell ab in Richtung Osten, Arizona. Yeah.

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2: Die Firma.
1: Liebe, Intrigen, Portokosten.
2: Schicksale rund um das Wirtschaftsimperium des Fritz F. Niedmeier.
1: Während die Firma gerade in einem groß angelegten Versuch nachgewiesen hat, dass das bruchfeste Knäckebrot auch nach 3 Monaten noch bruchfest ist, laufen immer wieder Katastrophenmeldungen von zusammengebrochenen Knäckebrotscheiben ein. Wer oder was steckt dahinter? Weiß Schrage vielleicht mehr, als er zugibt? Fritz F. Niedmeier hat ihn in sein Büro gerufen und wäscht ihm mal ordentlich den Kopf.
3: Aua, aua, Chef, passen Sie doch auf, ich habe schon wieder Seife in den Augen gekriegt. Aua, hören Sie doch auf, bitte.
4: Ich höre nicht auf, bevor Sie mir nicht alles über diese ominösen Knäckebrot-Zusammenbrüche gesagt haben.
3: Aber Chef, ich weiß doch auch nichts. Nein, nicht noch mehr Shampoo.
1: Aber Niedmeier kennt kein Erbarmen, immerhin geht es um das Überleben der Firma. Gerade will er eine neue Shampooflasche über Schrages Kopf ausleeren, da betritt Frau Graumann den Raum. Mit einem Telefon in der Hand.
5: Ja, Herr Niedmeier, für Sie.
4: Was ist das?
5: Ein Telefon, Herr Niedmeier.
4: Herr J. sagt, das sehe ich auch. Ich meine, wer ist dran?
5: Ach so, Ihr Bruder, Herr Niedmeier.
4: Clemens Maria? Geben Sie her. Clemens! Wo steckst du um alles in der Welt und wie jedes Maria?
6: Hier wird das Lachen schon von jedem Bruderherz. Ich bin auf Zypern, im türkischen Teil.
4: Ach was, ja, da kannst du ja ein bisschen was von den türkischen Honig schicken, ne?
6: Von wegen, aber weißt du, was ich dir schicken kann? Ha? Echt gefälschtes Niedmeiersches bruchfeste Knäckebrot, original mit unserem Firmenstempel. Das stellen wir hier her, ist fast so gut wie unser Original. Nur leider verliert es nach 3 Monaten seine Bruchfestigkeit, nicht?
1: Diese Nachricht trifft Fritz F. Niedmeier wie ein Paukenschlag. Zum ersten Mal ergeht es der Firma genauso wie so manchem namhaften Sportartikel- und Bekleidungsproduzenten. Der Markt wird überschwemmt mit billigen Nachahmungen, die zwar das gleiche Markenzeichen tragen, aber in Wirklichkeit nur Ramsch sind.
4: Und? Clemens? Was sollen wir machen? Können wir denen das Handwerk lehnen? Oder können wir die vom Markt drängen?
6: Ich fürchte nicht. Immerhin ist ihre Fabrik hier unten etwa 10-mal so groß wie unsere. Und die produzieren, was das Zeug hält.
4: Oh Mann.
1: Niedergeschlagen legt Niedmeier den Hörer auf und sich nieder.
3: Aua, reicht es denn nicht, dass sie mir das Shampoo in die Augen reiben? Müssen wir denen jetzt auch noch auf den Senkel fallen?
1: Aber damit nicht genug. Die schlechte Nachricht, die Clemens von Zypern heraufgeschickt hat, ist nicht die einzige, mit der Niedmeier heute konfrontiert ist. Denn kaum hat er die Augen wieder aufgeschlagen, kommt seine Tochter Steffi reingeschneit.
4: Verdammt, Steffi, mach die Tür zu. Hier liegt ja schon alles voller Schnee.
7: Ist doch egal, Papa. Komm mal schnell, es ist was Fürchterliches passiert.
1: Ja, was denn? Kann denn jetzt noch passiert sein? Und wieso sagt die sonst so wenig familiäre Steffi auf einmal Papa zu Niedmeier? Und wo steckt eigentlich Boris und wo Suzette und wo Norbert? Und wie um alles in der Welt soll es jetzt mit dem Knäckebrot weitergehen? Ich rate Ihnen zu Hamsterkäufen, aber verpassen Sie darüber nicht die nächste Folge von Die Firma.

0: bei Frieda und Anneliese.
1: Na, habt ihr die Feiertage überstanden?
2: Reinhard sagt, das ließe er sich nicht länger bieten, dauernd dies Ostern am Wochenende.
1: Ist es doch jedes Jahr, Frieda. Aber das soll das dicke Schwein wohl sagen. Und verklagt er jetzt das Land auf Entschädigung?
2: Ja, das hat er fest vor.
1: Wir hatten wenigstens ein sehr schönes Osterfest. Dieter war mit seiner Freundin da.
2: Ricardo, oder wie heißt der nochmal? Der Freundin.
1: Wenn auch. Die hatten beide so schöne Plätzchen gebacken und Heinz war Eiersuchen in der Schluckklinik. Ja, die Katze war bei Niewöhners und da haben wir drei uns das so richtig gemütlich gemacht.
2: Die zwei andersrum und eine alte Frau. Was gut, dass das die Katze nicht mit ansehen musste.
1: Die Katze, die hat schon ganz andere Sachen
2: Ach
1: gesehen.
2: Ach ja, was denn?
1: Bei Niewöhners, wenn sie durchs Fenster zu euch rüber geguckt hat, da mochte sie bald die ihre Maus nicht weiterfressen vor Ekel.
2: Nur mal Holler mit den jungen Fersen, ja? Wir leben rund um die Uhr in Sitte und Anstand.
1: Mangels Interesse an so einen alten Hüchel wie du.
2: Und Reinhard und Anita leben in Zölibat.
1: Och, guck, kann man das jetzt auch zu zweit?
2: Ja, protestantisches Zölibat. Das ist zu zweit und erlaubt. Hat man häufig in eine langjährige Ehe.
1: Interessant. Muss ich Heinz mal sagen. Der wird auf Dauer auch lästig.
2: Jedenfalls ist Ostern erstmal gut gelaufen.
1: Nee, vor allen Dingen bei uns. Ja. Nun müssen wir bloß noch Pfingsten. Und dann ist das ja auch schon bald wieder halb rum, nicht?
2: Wenn wir uns nicht mehr sehen, guten Rutsch.
1: Spinnst du jetzt total, Frieda?
2: Ich? Wer hat denn gesagt, das Jahr wäre schon bald wieder rum?
1: Halb rum, habe ich gesagt.
2: Halb rum, halb Kellergeister und etwas Waldmeisterei. Das ist eine schöne Frühlingsbowle.
1: Das stimmt.

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1: Moin, Apostoa.
2: War das schön gewesen.
3: Da sind alle erkältet.
2: Und wie ist bei euch?
1: Und du den Mul.
3: Soll wieder schlechter werden morgen.
2: Das sag auch, Mann.
4: Wer denn da glaubt, die Menschen in Bunkenstedt kämen niemals raus aus der dörflichen Enge, der irrt gewaltig. Die idyllische Gemeinde im Herzen des Radegaus ist die Heimat eines der größten Busunternehmer Deutschlands, der NB Traumreisen GmbH. Wobei NB sowohl für nickisch und Bietendüvel steht, als auch für modernes Busreisen. Immer wieder macht das Traditionsunternehmen durch ungewöhnliche Angebote von sich reden.
5: Die Tagesfahrt nach Meran bei NB für nur 19 Mark und 80. Im Fahrpreis enthalten sind ein Sitzplatz für jeweils eine Person, 1 Ohr Kassettenmusik sowie 5 Meter Bielefelder Schlüpfergummi.
4: Ganze Bunkenstädter Familien haben ihren Jahrhundertbedarf an wertvollem Schlüpfergummi aus ostwestfälischer Markenproduktion über dieses Angebot von Nickisch und Bietendüvel gedeckt, wobei sie notgedrungen die Fahrt nach Meran in Kauf nehmen. Wie rechnet sich so etwas eigentlich für einen Busunternehmer? Dazu Hinrich Bietendüvel, NB Seniorchef.
5: Ganz einfach, wir fahren gar nicht nach Meran. Und der Meter Bielefelder Unterhosen-Lizee kostet im Einkauf 20 Pfennig.
4: Aber die Leute merken doch, wenn sie nicht nach Meran in Südtirol verfrachtet werden, sondern meinetwegen bloß bis Leckermühle an der B65.
5: Wir fahren gar nicht los.
4: Jetzt verstehe ich nichts mehr.
5: Wir stellen den laufenden Bus auf den Firmenparkplatz mit einem Plakat drin. Tagesfahrt nach Meran. 19 Mark und 80. Dann kommen die Leute an und weil denen das viel zu lästig ist, die ganze Strecke an einem Tag, fragen sie den Fahrer, ob sie auch einfach den Schlüpfergummi nehmen können und nicht mitfahren müssen. So hat jeder was davon. Wir müssen nicht noch einen Italiener hinjuckeln und die Kunden sind zufrieden, denn sie haben 5 Meter, 9 Gummi für die Unterbüchs und zusätzlich einen Tag frei.
4: Auf diese Weise ist NB Traumreisen zu einem der ganz Großen in der Branche geworden. TÜV-zugelassene Busse haben sie schon längst nicht mehr und die Bielefelder Schlüpfergummiwerke in Sennestadt sind seit einem Jahr ein Tochterunternehmen von Nickisch und Bietendüvel.

0: nicht. Wieder keine Hausaufgabe. Ist klar. Ist klar.
1: Aber es gibt eine Erklärung.
0: Natürlich, sicher.
1: Es waren Außerirdische. Mhm. Sie haben meine Hefte ins All entführt. Ich kann das beweisen.
0: Selbstverständlich, ja, ja. Und waren das möglicherweise die gleichen Außerirdischen, die die Pyramiden gebaut haben? Hä?
1: Das kann sehr gut sein.
2: Das war aus der Reihe Große Momente der Weltgeschichte. In einer Sonderschule im Rheinland benutzt der Schüler und spätere Bestsellerautor Erich von Däniken eine seiner Standardausreden.

0: Los, Dieter, fang an. Du sollst mich doch ansagen.
1: Ein ausgesprochen liebenswerter, charmanter Kollege, dem neulich ein Kollege der Presse so schön schrieb, der Junge mit dem Lausbuben-Charme. Genau das ist es. Wenn er zu Ihnen kommt, dann schlagen die Mädchenherzen höher.
0: Ja, das stimmt ja alles, aber jetzt traf man nicht ganz so dick auf, ne? Sonst denken die Leute noch, ich wäre eitel. Komm, sag einfach meinen Namen.
1: Sehen Sie, das ist eine Live-Sendung, jetzt komme ich nicht auf den Namen.
0: Kalkofe, verdammt nochmal, das haben wir doch die ganze Zeit geübt, Mensch. Oliver Kalkofe. Trottel, alles verbockt, die schöne Einleitung, den engagiere ich nie wieder, den Heck, nie wieder.
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6: Die goldene Stimmgabel 1991.
0: Ja, schieb sie dir doch sonst wohin, aber lass mich doch in Ruhe, Mann.
6: Guten
0: Abend. Nee, ist auch schon guten Morgen außerdem, ne? Hast du deine Uhr nicht umgestellt oder was? Ah, tut mir leid, dass ich schon wieder so schlecht gelaunt bin, so früh am Morgen. Aber wissen Sie, ich musste Samstagabend in der ARD ja wieder diese seltsame Verleihung der goldenen Mistgabel sehen. Oder wie das Ding heißt. Das macht einen echt fertig, sowas. Ich meine, für mich persönlich ist Dieter Thomas Heck ja einer der Moderatoren, die eigentlich rezeptpflichtig sein müssten, weil er konstant die zulässigen Schleim- und Laberwerte gnadenlos überschreitet. Das geht die ganze Zeit ungefähr so.
1: Meine Damen und Herren, Stimmgabel, das heißt, es kann eigentlich keinen falschen Ton geben.
0: Aha,
1: und Ludwigshafen liegt am Rhein, aber es gibt hier keinen Reinfall.
0: Nein, man kriegt höchstens Durchfall bei solch einer Sendung. Aber genug des pointiert geschliffenen Wortwitzes. Was wir hören wollen, ist schließlich Musik, denn...
1: Wie heißt es doch so schön, wo man singt, da lass dich ruhig nieder, böse Menschen.
0: Diese Menschen singen immer wieder. Ja, das wissen wir jetzt. Aber halt doch mal eine Minute die Zähne still. Denn wie ich schon sagte, jetzt ist wirklich mal Zeit für Musik.
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0: Nein, Heck, lass nach. Jetzt singt er auch noch. Mir bleibt doch nichts erspart hier, glaube ich, ne? Ne, ich denke ja nicht dran. Ich bin froh, dass ich weg bin von dir. Bin ja nicht blöd. Ja, und was war da? Warst du da mal austreten oder was willst du uns erzählen, hä?
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0: Ach so, ja, dann besuche ich es mal, wenn ich in der Nähe bin, ne? Aber jetzt reicht's mir wirklich. Weg mit Heck. Spielt mal was anderes. Zum Beispiel die Wildecker Herzverfettungen.
8: 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Mach alles schön schnuckelig.
0: Um Gottes Willen, sich von denen schnuckelig verwöhnen zu lassen, das stelle ich mir ungefähr so kuschelig vor wie in einem Presscontainer. Dabei haben ja die Wildecker Briefbeschwerer doch noch irgendwo einen gewissen Charme. Da muss man wenigstens keine Angst vorhaben, wie vor so ein paar anderen grausigen Gestalten vom Schloss Schlagerstein. Also ich habe jedenfalls die Hälfte der Zeit nur zitternd ein großes Kruzifix gegen den Fernsehschirm gehalten. So bei Bernd Glühwein zum Beispiel oder dem Gruselkonzentrat Heino vor allem. Ne? Sehen Sie das? Sagen Sie nie seinen Namen im Spotte, damit beschwören Sie ihn herauf. Weiche von mir, Musikant. Ha, geschafft, gerade noch mal so. Es war knapp, wirklich. Nein, da ist er schon wieder. Jetzt mutiert er auch noch. Ja, Caribbean Lady, hast du wieder eine Busreise gemacht, oder was? Oh, Lady und Baby, toller Bruchreim, super. Ja, musst aber wieder die Tür zunageln, wie immer, ne? Tja, der Heino, den ich rief. Aber ein Gutes hat's ja. Schlimmer kann's jetzt nicht mehr kommen, oder? Ha? Ja, oh, ist okay. Ich bin überzeugt. Es geht doch noch schlimmer. Wirklich, ihr habt gewonnen. Toni Marshall mit einem Hit aus seinem Superalbum. Lasst uns mal den Toni schlachten. Toll. Jetzt fehlt eigentlich nur noch David Hasselhoff zu meinem Glück.
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0: oh, nein. Nein, das ist das Ende. Armageddon, wirklich. Okay, Mächte der Finsternis, ihr habt gewonnen. Es gibt nur eins, was schlimmer ist als David Hasselhoff. Und das sind David Hasselhoff-Lieder, gesungen von Toni Marshall. Ich gebe auf, ich bin kaputt. Schluss, Ende, aus.
10: Winke, winke.
0: Ja, ist schon recht.
10: Winke, winke.
0: Okay.
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0: Ja, womit ihr nur wollt, ne? Ist mir egal. Winke, Hauptsache ihr haut ab. Ja, winkt mal schön, ihr Bekloppten, ne? Ich gehe wieder in meine Zelle, da bin ich wenigstens sicher, ne? Tschüss, winke, winke.

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1: in Ravenna.
2: Hey Porthos, sieht er nicht, dass das Ohr seines Rosses seit einiger Zeit schon rot blinkt?
3: Ja, sage uns, was es ist, bevor die Patrouille des Kardinals das Pferd stilllegt.
4: Trotz tausend Musketiere, ihr wisst doch, wie schwer man hierzulande an bleifreien Hafer kommt.
2: Dann versuche ich es doch mal mit Lebertran, dann stimmt die Kompression wieder.
1: Das war die bleifreie Folge der drei Musketiere. Sie hörten heute in Ravenna, nach einer Vorlage von Gerrit Hanning aus Alvese.

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1: Hallo liebe Tierfreunde. Weitgehend unbemerkt vom Menschen lebt der Fisch in seiner feuchten Behausung. Der nassen Welt hat sich der Fisch hervorragend angepasst. So trägt er zum Beispiel niemals Streichhölzer mit sich rum. Fischwissenschaftler fragen sich seit Jahrzehnten, warum die Burschen immer ziellos durch die Gegend schwimmen, statt irgendwie endlich mal zur Ruhe zu kommen. Im Grunde sind alle auf der Suche nach Streichhölzern. Wer von Ihnen, liebe Zuhörer, einen starken Raucher in der Bekanntschaft hat, kennt dieses ziellose Umherschweifen in der Wohnung, wenn die Streichhölzer verlegt sind. Nun, genauso geht's dem Goldfisch. Sämtliche Teiche und Flüsse dieser Welt sind längst zu Nichtraucherzonen geworden. Doch hat das den Fisch glücklicher gemacht? Übernervös rudern die Brüder in ihrer feuchten Wohnung rum und fragen sich nach dem Sinn des Lebens. Üble Mitmenschen machen sich die Entzugssituation des Fisches zunutze und halten Eisenhaken mit Regenwürmern ins Wasser. Endlich eine Fluppe, denkt der Fisch und landet bei den anderen Verflossenen im Ludereimer des Anglers. So dient denn der Fisch den Menschen in vielerlei Hinsicht. Und wenn es nur ist, dass der stumme Freund im Stäbchen seinen rechteckigen Dienst versieht. Bis zum nächsten Mal, Ihr kleiner Tierfreund.

0: 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Es spricht Akademiker AD Kasowat von Sondermühlen.
1: Jedes Jahr aufs Neue feiern wir unseren sogenannten Geburtstag. Doch in Wahrheit feiern wir unseren Tod. Denn nicht das Leben wird immer mehr, sondern wieder ist ein Jahr von uns beerdigt worden. Was sind wir doch alle für Knallköppe, oder nicht?

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1: Gute Frau, wollen Sie mir mal noch einen Kot von dem Roten, ne? Aber ein bisschen hottisch.
2: Ja, kommt ja gleich. Zusammen von wem rund.
1: Sie dreht es wirklich.
3: klar, Nico, ist ja gut, kommt rein. Ne?
1: Ja, mach ich auch. Seht mal, wenn dieser Krug, ne, die Erde ist, ja, und Becher hier, ne, ist ein Mond und Stern.
3: Dieser Stern hat voll ist er, ja.
1: Ich sag euch, dreht sich alles.
3: Ja.
4: Aus der Reihe Große Momente der Weltgeschichte hörten Sie heute: Nikolaus Kopernikus stellt fest, dass die Erde sich dreht. Feuchtes Eck, Heilsberg 1507, kurz vor dem Rausschmiss.

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1: Der Altkreis Wittlage. Zwischen Wien, Gebirge und Dümmer See liegt der romantische Altkreis Wittlage, dem durchreisenden Binnenschiffer auf dem Mittellandkanal ebenso bekannt wie dem jungen Pärchen, das im offenen Sportcabrio die malerischen Gästchen der alten Kreisstadt durchwandert. Folgt man den gewundenen Gleisen der Wittlager Kreisbahn, so schließt sich gen Westen der ehrwürdige Kurort Bad Essen an. Nicht mehr weit ist es von hier aus bis Wehrendorf, dem geschäftigen Ort mit seiner uralten Tankwarttradition. Und wieder treffen wir hier auf die Wittlager Kreisbahn, die uns nunmehr mitnimmt in das Garnisonsdorf Bohmte, eine Gemeinde, die sich selber treu geblieben ist. Und schon geht's weiter. Wir folgen den Gleisen immer tiefer ins Moor hinein, bis zum Endhaltepunkt Schweger Moor. Unsere kleine Wanderung durch den Altkreis führt uns zurück zur B65, dieser pulsierenden Lebensader der Region. Wir verweilen ein Viertelstündchen im blitzsauberen Stirpe-Öhlingen, übernachten vielleicht im schon kennengelernten Wehrendorf, durchleben noch einmal die Fachwerkpracht in Bad Essen, verschnaufen im lieblichen Eilstedt und ernehmen einen durchaus sich lohnenden Abstecher nach Hüsede, dem Dorf des alljährlichen Blütenfestes, um schließlich in Rabba kurz einzuhalten. Staunend stehen wir vor der Aufschrift am Pfarrhaus, wo früher Rabenort ist heute Gotteswort, und lauschen den frommen Klängen des Posaunenchores Barkhausen Rabba. Es wird Abend und unsere kleine Reise durch den Altkreis Wittlage nähert sich dem Ende. Einige wenige Kilometer trägt uns die B75 noch nach Osten. Von Ferne grüßen die Gleise der Wittlager Kreisbahn, die uns so treu begleitet haben. Doch dann ist Schluss. Kurz vor Preußisch-Oldendorf verläuft die Landesgrenze zwischen Niedersachsen und Nordrhein-Westfalen. Seit Jahrhunderten trennt sie die Menschen dieser Region. Doch im Altkreis Wittlage war man schon immer weltoffen und modern eingestellt. Seit über 80 Jahren überfahren die Gleise der Wittlager Kreisbahn die preußische Grenze und finden in Holzhausen-Heddinghausen Anschluss ans europäische Schienennetz, an die Strecke Bünde-Bassum. Mit etwas Wehmut im Herzen verlassen wir den schönen Altkreis Wittlage mit seinen schmucken Giebeln und den freundlichen Menschen. Bestimmt kehren wir zurück.

0: Neues aus Plattengülle.
1: Erwin fragt nach.
2: Barbie, jetzt ticken die doch wohl echt durch vom Regime, ne? Die wollen Betreuungsgeld für Eltern. Toll, wa? Wir Kinder müssen arbeiten, damit die blöden Erzeuger unser schönes Geld bei Schibo oder in der Trinkhalle verjuxen. Ich steig aus dem System, ja.
3: Nur mal langsam mit den jungen Meerschweinchen, Erwin. Der Staat zahlt dieses Geld an die Eltern.
2: Der Staat, das bin ich. Letzten Endes schucke ich doch die Moneten.
3: Meines Wissens zahlst du gar keine Steuern, Erwin.
2: Ja, nicht direkt, aber indirekt. Dadurch, dass ich keine Zuschüsse beantrage, bin ich ein virtueller Steuerzahler.
3: Was?
2: Guck mal, hier nehmen wir mal an, ich würde einen Tiefseewasserhafen bauen, ne? Da kriegte ich 100 Millionen an Staatsknete für. So, nun baut der Erwin aber zurzeit gar keinen Tiefseehafen,
3: ne? Ist nicht
2: ne?
3: wahr, ja.
2: Also bringe ich dem Staat Einkünfte in Höhe von ca. 100 Millionen Euro, ne? Verstanden? Deficit Spending nennt man das, John Maynard Keynes.
3: Ich sag mal Deficit Braining von John Erwin Hönefeld, um nochmal aufs Betreuungsgeld zurückzukommen. Mhm. Das wird komplett versoffen, da gebe ich dir recht.
2: Ja, aber was kommt jetzt?
3: Ja, irgendwo muss das Geld für den Alkohol ja auch herkommen. Du kannst nicht immer bloß einen Deckel machen.
2: Ich fasse zusammen. Betreuungsgeld ermöglicht Eltern eine kostenneutrale Gestaltung ihres Alkoholkonsums?
3: Eben genau. Das finde ich gut an dem Ansatz. Weil es ja auch ärmeren Bevölkerungsschichten ermöglicht werden muss, hackebreit im Hausflur zu liegen.
2: Stimmt, das darf ja kein Privileg der Reichen
3: sein.
2: Nein, nein. Hat Kurt Beck ja auch gesagt. Gut, der hat gut reden. Der hat ja auch eine Brauerei.
3: Ja,
2: ne?
3: Die SPD steckt überall mit drin.
2: Ich frage mich bloß, wieso sie das Betreuungsgeld nicht gleich Alkoholbeihilfe nennen.
3: Weil man das so nicht in der Öffentlichkeit kommunizieren darf. Hundefutterzulage Ost heißt ja auch Solidaritätszuschlag.
2: Wie viel ist denn das überhaupt, das Betreuungsgeld?
3: 150 Euro pro Monat.
2: Ja, dafür kann man es nicht machen. Guck mal, alleine Hundepension nimmt schon 25 Euro Profi und pro Tag. Das macht im Monat also 57 Öcken. Und das ist für einen Köter. Was kostet dann wohl ein Blach?
3: Deswegen wird das Geld ja auch 1:1 versoffen. Denn für 150 Es gibt's bei umsichtigem Konsumverhalten 30 Flaschen Frühstückskorn.
2: Jeden Tag eine. So wird ein Schuh draus.
3: Aus dem Betreuungsgeld.

0: reiten für Freiheit und Gerechtigkeit. Die drei Musketiere. Heute
1: New Athos.
2: Hey Musketiere, was ist denn mit Athos los? Er sitzt dort ja reichlich weggetreten.
3: Ja, und er hat die Musketierkluft gegen ein rosarotes Sackgewand getauscht. Ob er krank ist?
4: Hey, geliebte Freunde, werdet eins mit euch selbst und alles, was euch umgibt. Sammelt eure Energie im Zentrum eures Körpers und verschmelzet mit.
2: Ihm schmelzet wohl das Gehirn,
3: ja, bringen wir den abtrünnigen Mystiker mit in uns eigenen Waffen wieder zur Vernunft. Ja.
4: Hey, nutzt eure Energie doch sinnvoller. Peace, ich, Leute, da. Peace!
1: Das war eine geplatzte esoterische Sitzung der drei Musketiere. Sie erlebten einen von ihnen im New Age-Wahn.

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1: Hallo, liebe Tierfreunde. Still und starr ruht der Forst. Nur droben im Horst versucht der Habicht, sein Weib zu bespringen. Das Männchen ist spät dran in diesem Jahr. 3 Wochen hat es um das Weibchen geworben. Ihr mehrmals vermoderte Mäuse ans Nest gebracht, war durch die Lüfte gepäst wie ein Stuka-Pilot, aber die Alte stellte sich wochenlang tot. Zudem war seine Frau auch nicht gerade ein scharfer Model-Greif, sondern sah aus wie ein toter Truthahn in der Waschanlage. Unglücklicherweise ist aber bei Greifvögeln das Weibchen um einiges größer als das Männchen. Noch bevor also der Mann zum Stich kommt, rückt er womöglich komplett in den Körper seiner Alten als Futter ein. Was Wunder, dass dem Habicht auch heute wenig der Sinn nach Sex steht. Sie ist hässlich wie eine Schrankwand aus nachwachsender Spanplatte und leider auch fast so groß. Welchem Mann stünde schon der Sinn danach, mit selbiger eine Nummer zu schieben? Doch als der Habicht just allen Ekel beiseite schieben wollte und zum Sprung auf die Mutter ansetzte, zerfetzte ein Schuss zuerst die anmutige Stille im Forst und hernach den Balg des Habichtweibchens. Hoppala, entfuhr es dem gefiederten Witwer, und mit einem Purzelbaum schwang er sich in die Lüfte empor. Bis zum nächsten Mal, ihr kleiner Tierfreund.

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2: Schön, dass Sie wieder eingeschaltet haben zu unserer nachdenklichen Plauderei. Das Feuer, liebe Freunde, erkennt man daran, dass es brennt. Doch man sagt auch, das Feuer ist aus. Aber ist es dann überhaupt ein Feuer, wenn es nicht brennt? Und ist eine Frau, wenn sie keiner dazu gemacht hat? Frauen und Feuer, zwei Dinge, die wir nicht verstehen.

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Wanda

0: Das war aus der Reihe Große Momente der Weltgeschichte. 10 Sekunden, in denen auf der Erde mal wieder absolut gar nichts passierte. 12. April 1976, irgendwann zwischen 3 und 4 Uhr nachmittags.
1: Hä? Was ist? War was?
2: Nee, gar nichts. Immer noch nichts.

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1: Hallo und willkommen zu einer Sonderausgabe von Brunks unterwegs. Ich habe heute was zum Thema deutsche Wiedervereinigung, gestern und heute. Und ich habe jemand vor dem Mikrofon, das ist der Hartmut Ladage. Er lebt ja in einem beschaulichen Örtchen am Rande des Teutoburger Waldes.
2: Wiehengebirge, Herr Brunks.
1: Was?
2: Das ist schon das Wiehengebirge hier. Die Landschaft und die Erhebungen, das unterscheidet sich schon ganz deutlich vom Teutoburger Wald, das Wiehengebirge, Herr Brunks.
1: Sie sind Lehrer vom Beruf?
2: Ja, ja. Woher wissen Sie?
1: Nur so, habe ich mir nur so gedacht.
2: Haben Sie sich so gedacht, ja, Herr Brunks. Nun, sollten wir nicht mal zum Thema kommen, ja, auch natürlich. Wenn jeder meint, wir Pädagogen wären faul, ich muss noch meine Stunden vorbereiten, wissen Sie? Ja, ich bin nämlich ein wenig in Zeitnot,
1: Herr Brunks. Klar, Herr Ladage. Also, Sie veranstalten schon seit 1978 Montagsdemos hier im Dorf und jetzt sind Sie sauer, dass mit Ihrer Erfindung, also diesen Montagsdemos, dann Deutschland quasi wieder vereint wurde.
2: Dass Deutschland wieder vereint ist, das ist mir egal, Herr Brunks.
1: Ja.
2: Nicht egal ist mir hingegen, dass ich noch keinen einzigen Cent Lizenzgebühren bekommen habe. Ich meine, was da so umgesetzt wurde bei dem Zusammenwachsen, 1,5 Billionen habe ich neulich gehört.
1: Ja, also wenn ich Sie richtig verstehe, halten Sie also die Rechte an diesen Montagsdemos und man hat Sie damals gar nicht gefragt, ob Sie das machen dürfen, da diese Demos. Und ist das richtig so, Herr Ladage?
2: Richtig, Sie können das ja richtig gut zusammenfassen. Fassen, Herr Brunks. Vielleicht noch ein wenig mit den Zeiten aufpassen, da springen Sie etwas, Herr Brunks. Aber das kriegen wir schon hin.
1: Ja. Kann es denn jetzt sein, dass die ganze Wiedervereinigung ungültig ist, weil sie keiner gefragt hat, wegen diesen Montagsdemos?
2: Das kann nicht nur sein, Herr Brunks. Das ist so. Meine Klage vor dem Bundesverfassungsgericht läuft schon und dann wollen wir doch mal schauen, ja? Kann natürlich ein bisschen dauern, bis sich da was tut, ja?
1: Ah ja, und wie lange schätzen Sie?
2: So 10 bis 15 Jahre. Aber egal. Hauptsache, ich bekomme mein Recht und wenigstens ein paar Lizenzgebühren. Obwohl, wegen Geld mache ich das natürlich nicht. Das können Sie mir wirklich glauben.
1: Ja, jetzt sagen Sie mir mal eins. Ich komme hier raus, ja? Ich denke, ich mache mal was richtig Gutes zum Thema Wiedervereinigung und dann stellt sich raus, dass sich da gar nichts tut und wahrscheinlich auch nie was tun wird. Aber klar, Herr Lehrer, ja, wir müssen uns immer wichtig machen, auf unsere Kosten, nicht?
2: Bitte? Hören Sie sofort auf, Sie Proll. Machen Sie mich nicht wütend. Beleidigen Sie mich nicht.
1: Was willst du, Heimchen, eigentlich? Erst verschwendest du meine kostbare Zeit und dann willst du mir auch noch drohen? Ich bin Journalist und ich bin ganz andere Kaliber wie dich gewohnt.
2: Als dich.
1: Was?
2: Es heißt ganz andere Kaliber als dich.
1: Genau, andere Kaliber als dich, du. Du,
2: wir duzen uns nicht. Und hören Sie auf, mich zu beleidigen. Ach, du kannst mich Karate.
1: Ach du, wenn ich dich duzen will, dann tue ich das, du Besserwisser. Und Karate, da hast wahrscheinlich auch die Rechte drauf, was?
2: Ich habe es Ihnen schon einmal gesagt, ich kann Karate und ich fühle mich jetzt von Ihnen bedroht.
1: Jetzt pass mal auf, von mir aus kannst Karate. Ist mir scheißegal. Solche Kerle wie dich, die sollte man rechts und links, ich sag's dir.
2: Ach so, na gut, ja.
1: Ich,

0: Das hat aber wieder lange gedauert, bis endlich eine neue Folge unserer Pony Novela kommt. Na, welche ist es? Keine Frage, die Ponys von Innenhof natürlich, die beliebteste Kinderserie mit den kleinen Pferden auf der ganzen Welt. Dicky, Dalli, Oma und Ethelbert haben sich überall in die Herzen der Racker gespielt. Ja, und wer fehlt da noch? Richtig, die vielen, vielen Ponys, die eine Kleinpferdserie erst zu einer richtig runden Kleinpferdserie machen. Nun aber fein aufgepasst, liebe Zuschauer. Die heutige Folge heißt... Na, wie?
1: Flatrate-Saufen auf Innenhof!
0: Richtig. Und wie das geht, das erfahrt ihr jetzt.
2: Pepper Pissel-Ponys, die finden wir hick so toll. Heißa, ihr Witzke, alles voller Ponys, ich seh nur noch Ponys. Wohin ich auch schau, ja, ein Pony, das ist toll. Denn ein Pony ist niemals voll, weshalb verliert ein Pony auch nicht seinen Führerschein. Pony, Pony, Pony, so ein Pony, das hat Schwein und kotzt sich auch auf meinen Schuh. Das Pony leckt es ab im
3: Oma, guck mal, was ich hier hab!
4: Ist das nicht eine leere Schnapsflasche? Was war denn da drin?
3: Na, was glaubst du, Oma, was da drin war? Ponypipi etwa? Da war Doppelkorn drin! War das lecker!
4: Wo sind denn Dalli und Ethelbert?
3: Oh, die sind noch hinten am Kiosk. Da ist nämlich Flatrate-Saufen. Für 5 Euro darf man so viel Korn trinken, wie man will.
4: Ich mach mir Sorgen, Dicky. Wie kann denn Opa Kasunke bei solchen Preisen überleben?
3: Weiß ich auch nicht. Wir haben für Anhängerkupplung Frühling und Adolf Hitler 5 Euro bezahlt.
4: Was? Auch für unsere besten Deckhengste? Oh, Dicky, wenn das mal gut geht.
3: Die liegen alle drei ganz schön betrunken bei Opa Kasunke vom Kiosk rum, Oma.
4: Ihr seid aber auch ein paar Lauser. Was soll man mit euch bloß machen?
3: Gib uns bitte noch 5 Euro, dann können wir Kinder uns noch mehr besaufen.
4: Hier hast du 10, Dicky. Bring Oma auch eine Flasche mit. Scheiß was auf den alten Kasunke, wenn er eben so blöd ist.
3: Juhu, noch 5 Euro, das macht Spaß. Ach übrigens, Oma, deine Titte hängt schon seit 4 Folgen aus dem Ärmelloch heraus. Sagt man richtig türkisch oder was?
2: So ein Pony, saufen, titten, geil. Und wer keins hat, das Name Schwein. Ein Pony ist ein Pony und du bist doof. Das Pieper-Pupsi-Pony-Lied, das singen wir jetzt jeden Tag. Und wer uns nicht macht, der gehört in Sach. Und du, Blaskuhhund, mein Pony, kommt dem Nu.
0: Das war aber wieder mal eine super spannende Folge der spannendsten Kleinpferdserie der Welt. Dalli, Dicky, Ethelbert, Oma und die vielen, vielen Ponys. Besonders Anhängerkupplung, Frühling und Adolf Hitler haben uns wieder mal gezeigt, wie lustig das Leben auf Innenhof ist. Da zählen wir schon die Minuten, bis die nächste Folge der witzigen Pony-Novela kommt. Ach was, liebe Kinder. Heute lassen wir mal 5 gerade sein und zeigen sie euch schon jetzt. Hier ist endlich Kolonnenbumsen auf Innenhof. Hallo? Hallo Regie? Wo bleibt denn die Folge?
5: Die ist aus Gründen der Jugendgefährdung von der Programmleitung abgesetzt worden.
0: Naja. Macht nix, liebe Kinder. Dann stellt euch einfach vor, wie Dicky, Dalli, Ethelbert, Oma und die vielen, vielen Ponys es zusammen treiben. Bis zum nächsten Mal. Euer Sprecher der beliebtesten Pony-Novela der Welt.

0: Firma.
1: Liebe, Intrigen, Portokosten.
2: Schicksale rund um das Wirtschaftsimperium des Fritz F. Niedmeier.
1: Gerade in dem Moment, als zwei Außerirdische mit ihrem Raumschiff, in das sie den Firmenchef Fritz F. Niedmeier und seinen Enkel Erwin verschleppt haben, in die unendliche Weite des Raumes entschwinden wollen, treffen sowohl Niedmeiers Ex-Frau Suzette als auch seine Tochter Steffi am Ort des Geschehens ein. Sie stürzen auf das Raumschiff zu, aber noch bevor sie es betreten können, schließt sich die Ladeluke.
3: Oh, süd alors! Fritze, hörst du mich?
1: Natürlich hört Fritz F. Niedmeier sie, aber das hilft jetzt auch nichts mehr. Langsam hebt sich das Raumschiff vom Boden.
4: Ey, Mama, dir stehen ja die Haare zu Berge, ey.
3: Oh, oui, mon Dieu, die stehen mir nicht nur zu Berge, die sind in der Luke eingeklemmt. Oh, Steffi, ich schwebe. Oh, ich fliege mit diesem Raumschiff.
4: Warte, ich komm mit.
1: Steffi greift die rassigen Waden ihrer Mutter und lässt sich ebenfalls in die Luft heben. So schwebt das bananenförmige Raumschiff mit den zwei Frauen daran langsam über Moskau hinweg. Das führt im Kreml sofort zu heftigen Diskussionen.
5: Genosse Vorsitzender, Sie wissen, ich war von Anfang an dagegen, diese Sexshops zuzulassen. Jetzt sehen Sie sich an, was für eine frauenfeindliche Werbekampagne die machen. Zwei Frauen, die sich von so einem riesen Dings da in den Himmel heben lassen. Bei aller Liebe zur Perestroika, aber das geht zu weit.
1: Das findet Genosse Gorbatschow zwar nicht, hat auch er doch schon so manche Dame in den Himmel gehoben, aber er hat ja im Moment auch ganz andere Sorgen. Andere Sorgen hat auch Steffi, die merkt, dass sie sich nicht mehr lange an den Füßen ihrer Mutter festhalten kann.
4: Mutti, ich kann nicht mehr.
3: Halt doch einen Augenblick aus, mein Schatz. Da vorne, da kommt die Baustelle von unserer Firma. Vielleicht kannst du den großen Baukran erwischen.
1: Tatsächlich ist das Raumschiff noch nicht viel höher als der Baukran, den Niedmeiers neue Flamme, die Miss Popo Polen 1988 bedient. Aber in diesem Moment höchster Not sind all diese Eifersüchteleien vergessen. Jetzt müssen alle zusammenhalten.
6: Von wegen. Das ist die Gelegenheit. Vielleicht gelingt es mir, diese Ex-Frau von meinem lieben Fritz von dem Raumschiff runterzuschütteln.
1: Und da ihre Leistungen als Kranführerin wirklich genauso erstaunlich sind wie ihr Popo, hat sie das Raumschiff wenige Sekunden später am Haken.
3: Gerettet! Wir sind gerettet!
1: Auch Steffi wähnt sich in Sicherheit. Aber da beginnt Tamara mit ihrem teuflischen Werk. Sie schüttelt das Raumschiff wie ein guter Barmixer eine Bloody Mary. Und bereits nach wenigen Sekunden kann sich Steffi nicht mehr halten und stürzt hinunter. Was für ein Glück, dass unten gerade Schrage und Zarkowski beim Fingerhaken sind und Steffi, wie der Zufall es will, genau auf ihren Armen landet. Sie sitzt völlig unverletzt da drauf, wie auf einer Schaukel, und kann es kaum glauben. Kaum glauben kann auch Suzette, die mit ihren Haaren immer noch oben am Raumschiff hängt, dass die Haarkur, die ihr Friseur verpasst hat, wirklich etwas nützt. Selbst jetzt, unter einer doch so ungewöhnlichen Belastung, reißt ihr kein einziges Haar aus. Kaum zu glauben, nicht wahr? Aber vielleicht verliert Suzette ihren Skalp ja in der nächsten Folge von Die Firma.

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1: So, ich habe alle Geschenke zusammen.
2: So früh?
1: Ja, nicht nur für dieses Jahr. Auch für die nächsten 3 Jahre habe ich schon alles parat und besorgt.
2: Ich habe noch nichts für mich.
1: Ja, ja. Also Heinz kriegt ein Skatspiel. Dies Jahr gibt's alles von Caro und nächstes Jahr Peak.
2: Was ist denn mit diesen Bengel, den ihr da habt, diesen...
1: Dein Patenkind, Frieda. Unser Dieter.
2: Von mir kriegt er nichts. Das soll der bloß nicht glauben, der Schlons. Wenn der sich nicht operieren lässt, dann gibt's nichts von Tante Frieda.
1: Meinst du, der lässt sich für eine Packung abgelaufene Dominosteine was wegschneiden?
2: Dann gibt's eben nichts.
1: Von mir kriegt Dieter in diesem Jahr... Kettensägen-Massaker auf der Ponyfarm, Teil 1.
2: Och, das ist mehr so ein Mädchenbuch, nicht? Wie heißen denn die anderen Teile?
1: Teil 2 heißt, die untoten Ponys kehren zurück.
2: Ach ja, Teils 3 und 4 will ich nicht mehr hören. Ich habe als Mädchen ganz andere Bücher gelesen.
1: Ja, weiß ich genau. In Stahlgewittern und Lebensraum in Osten.
2: Mein Lieblingsbuch war Panzerschlachten des Ersten Weltkriegs. Ach, das habe ich bestimmt 10-mal gelesen.
1: Du, Frieda, ich habe auch so eine Vermutung, was ich von Heinz kriege. Im Kleiderschrank stehen 10 Kisten Bier. Auf meine Seite.
2: Und auf seine?
1: Die anderen 10.
2: Bist du sicher, dass das ein Geschenk für dich sein soll?
1: Ja, warum sollte es sonst im Kleiderschrank verstecken? Heinz trinkt nicht mehr. Du, der sammelt jetzt leere Bierflaschen und macht da Vasen draus.
2: Wie kriegt er die denn leer?
1: Er sagt, er kippt das Bier weg.
2: Ach, ja dann Prost. Weihnachten ist ja auch ein Fest des Glaubens. Pff.

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0: Ja, Pretty Belinda, Bernd Spier, anno 1969. Wie war das denn nun damals auf dem Hausboot? Bei mir im Studio sitzt die Angebetete von damals höchstpersönlich, Frau Agnes Belinda.
1: Belinda Walkenhorst, bitte, wenn es recht ist.
0: Ja, danke auf jeden Fall, dass Sie zu uns gekommen sind, um ein weiteres Geheimnis des deutschen Schlagers zu lüften. Was mich am meisten interessiert, gibt es dieses Hausboot heute noch und wenn ja, wo?
1: Nein, also das muss ich jetzt gleich mal richtigstellen. Wir hatten damals überhaupt kein Hausboot. Meine Eltern besaßen lediglich ein kleines Häuschen am Dümmer See. Und da sind wir dann am Wochenende immer hingefahren. Wir hatten da so ein Ruderboot und da sind dann der Bernd und ich manchmal mit rausgerudert.
0: Ja, der Bernd, sagen Sie. Mhm. Sie kannten ihn damals ziemlich gut, den Bernd Spier, nicht wahr? Ja. War es denn die ganz große Liebe, wenn ich das fragen darf?
1: Ach, wissen Sie, man wird ja nun schließlich auch älter und das ist nun schon fast 20, ja, gut 20 Jahre her, denke ich. Und da sieht man das alles so ein bisschen anders mit der großen Liebe, die gibt's ja doch nur im Schlager.
0: Ja, obwohl immerhin dieses Lied wurde ein ganz großer Erfolg für Bernd Spier. Und wenn es auch nur ein Schlager war, so versprach er doch in diesem Lied Pretty Belinda jetzt und für immer.
1: Ja.
0: Aber Frau Belinda Walkenhorst, Ihr Doppelname deutet schon darauf hin, dass dieses für immer doch relativ gemeint war, nicht?
1: Ja, also das kann man wohl mit Fug und Recht sagen. Denn der hat doch dann diese andere da kennengelernt, die am Steinhuder Meer wohnte.
0: Ja.
1: Ja, und da war es natürlich aus mit uns beiden. Ja. Also unter uns gesagt, der hat noch nicht mal seine Unterwäsche abgeholt. Die liegt heute noch in unserem Haus am Dümmer.
0: Ja, vielen Dank, Frau Belinda Walkenhorst, für diese interessanten Informationen. Und wer die junge Dame vom Steinhuder Meer war, wer die neue Liebe von Bernd Spier wurde, dieses Geheimnis verrät uns Bernd Spier jetzt selber.

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1: So, gleich habe ich jetzt.
2: Sag mal, was ist denn das für ein Scheiß, hä? Wofür soll das gut sein?
1: Na, jetzt einfach, guck mal. Hier vorne, das sind die Scherblätter. Aha. Die werden von einem kleinen Motor angetrieben. Der ist hier unten, ne?
2: Aber, ja.
1: Dann kannst du alle überflüssigen Härchen von deiner Nase entfernen.
2: Aber ich habe doch gar keine Haare auf meiner Nase nicht.
1: Ach, das ist doch ganz egal, Fritz. Das Prinzip. Darum geht es, das Prinzip.
3: Aus der Reihe Große Momente der Weltgeschichte hörten Sie heute, der Nasenmäher wird erfunden. Niemals gebraucht und niemals in Serie gegangen, verschwindet die Idee bald wieder vom Markt. Steinfurt, 12. August 1685.

lieber Heimwerker aus draußen an den Schwingschleifern und Bohrmaschinen. Nö. Heute habe ich wieder einen schönen Basteltipp für euch. Ja, habe ich. Jeder kennt das Problem. Die Ehe ist in die Jahre gekommen und die Gattin passt nicht mehr zu den neuen Möbeln. Wir Heimwerker wissen auch da, uns zu helfen. Oder wie der Dichter sagt, mit ein paar Nägeln und ein paar Latten baue ich mir einen nagelneuen Ehegatten. Das stimmt allerdings nicht ganz. Ich will euch heute zeigen, wie man den alten Ehegatten vertäfelt. Ja, das ist günstiger als ein neuer und sieht genauso gut aus. So, ich wuchte mal eben den Ehegatten hier auf die Hobelbank. Oh, sehr schwer. So, mal eben ausmessen. 1,65 Meter lang, 50 hoch, 60 tief. Ja, ich habe eine einfache Fichtenpaneele dritter Wahl gekauft. Die säge ich jetzt mal eben zurecht. So, fertig. Mit einem Haker werden die Panelbretter jetzt an den Ehegatten genagelt. So, sieht schon ganz gut aus. Nö, haha. Ha, halt, was guckt da unten denn noch raus? Mist, Mist, die Füße nicht mitgemessen. Bretter sind keine mehr da. Ja, dann geht's an die Substanz. So, damit Ihnen so ein Missgeschick nicht passiert, lieber Heimwerkers, lieber zweimal messen oder noch besser vor dem Vertäfeln im Personalausweis des Ehegatten die richtige Länge nachschlagen. So, das war's auch schon wieder für heute. Vor uns steht ein hübsch renovierter Ehegatte im skandinavischen Stil. Ja, wer denkt da noch an Scheidung? Nö. Wem das alles zu viel Mühe ist, für den noch ein

Tipp zum Schluss. Preiswerte Ehegatten, Vertäfelungsboxen gibt es im nächsten Sackdiscount. So, viel Spaß bei der Arbeit, wünscht euer Arthur Schnitzer. Ruhe da drinnen!